0: Der neue AOK-Krankenhausreport dürfte bei Klinikbetreibern für Diskussionen sorgen. Es heißt, auf Bundesebene sei 2024 mehr als die Hälfte der Krankenhausaufenthalte vermeidbar gewesen. Demnach gab es 15 Millionen Krankenhausaufenthalte, 8,6 Millionen Behandlungen wären ambulant möglich gewesen oder waren überflüssig. US-Präsident Trump zeigt sich weiterhin optimistisch, dass ein Deal mit dem Iran kurz bevorsteht. Das Land habe zugestimmt, dass es keine Atomwaffen haben dürfe. Auch bei anderen Punkten gäbe es Einigkeit, die hat Trump aber nicht genannt. Irans Außenamt hatte vorher Berichte als überzogen zurückgewiesen, dass ein Abkommen kurz bevorstehe. Ein Verhandlungsvorschlag der USA werde geprüft, hieß es. Im Prozess um einen Millionendiebstahl von Münzen aus Parkautomaten in Kempten soll heute voraussichtlich am dortigen Landgericht das Urteil fallen. Insgesamt 1,9 Millionen Euro soll der Angeklagte mit Hilfe seiner Frau über 10 Jahre hinweg erbeutet haben. Beide haben gestanden. Der Angeklagte war als Mitarbeiter des städtischen Bauhofs für die Leerung der Parkautomaten verantwortlich. Aus der Traum vom Finale in der Fußball-Champions League. Der FC Bayern ist im Halbfinalrückspiel gegen Paris Saint-Germain nicht über ein 1:1 hinausgekommen und damit ausgeschieden. Fabian Schaffer berichtet.
1: Das erste Duell war 4:5 aus Bayern-Sicht ausgegangen und es dauerte diesmal keine 3 Minuten, bis der Ball schon wieder im Netz zappelte. Weltfußballer Dembélé traf für Paris, jetzt mussten die Bayern schon 2 Tore aufholen. In der Folge sorgte vor allem Schiedsrichter Pinheiro für Diskussionen, der mehrmals fragwürdige Entscheidungen traf gegen die Bayern. Der Ausgleich von Kane in der Nachspielzeit fiel dann zu spät und Titelverteidiger Paris trifft nun im Finale von Budapest auf Arsenal.
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1: Ich bin Florian Klaus. Die Deutsche, die auf dem Kreuzfahrtschiff Hondius mit einer Hunter-Virus-Infizierten in Kontakt war, ist jetzt in der Uniklinik in Düsseldorf. Infiziert ist sie wohl nicht, hieß es. Die Untersuchung ist eine reine Vorsichtsmaßnahme. Auch zwei weitere Personen waren von Bord des Schiffes gebracht worden. Auf der Hondius waren nach Infektionen 3 Personen gestorben. Im Prozess um einen Millionendiebstahl von Münzen aus Parkautomaten in Kempten soll heute voraussichtlich am dortigen Landgericht das Urteil fallen. Insgesamt 1,9 Millionen Euro soll der Angeklagte mithilfe seiner Frau über 10 Jahre hinweg erbeutet haben. Beide haben gestanden. Der Angeklagte war als Mitarbeiter des städtischen Bauhofs für die Leerung der Parkautomaten verantwortlich.
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1: Ich bin Florian Klaus. Eine Deutsche, die auf dem Kreuzfahrtschiff Hondius Kontakt zu einer Hantavirus-Infizierten hatte, wird jetzt vorsichtshalber in Düsseldorf untersucht. Sie ist an der dortigen Uniklinik angekommen. Das Klinikum geht aber davon aus, dass die Frau nicht infiziert ist. Auf dem Schiff hatte es nach mehreren Infektionen 3 Todesfälle gegeben. 3 Personen sind daraufhin evakuiert worden. Die Stimmung im Land ist im Moment nachvollziehbar mies, sagt der CDU-Politiker Spahn. In der ARD hat er darauf hingewiesen, dass viele Menschen schauen müssten, dass sie über die Runden kommen. Die Kaufkraft sei seit Jahren nicht gestiegen, da brauche es wirtschaftliches Wachstum. Die Umfragewerte der schwarz-roten Bundesregierung sind nach einem Jahr im Amt im Keller. Die Koalition sei aber handlungsfähig, sagt Spahn. Die Arbeitsbedingungen in der Logistikbranche gelten schon seit Jahren als schwierig. Der Zoll hat in einer bundesweiten

0: gezeigten Aktion die Branche unter die Lupe genommen und ist dabei nach ersten Erkenntnissen auf Rechtsverstöße gestoßen. Bei den Kontrollen ging es besonders um Schwarzarbeit und illegale Beschäftigung. Der Zoll kritisiert auch seit Jahren Verstöße gegen den gesetzlichen Mindestlohn. Im mittelfränkischen Roth ist in einem Einfamilienhaus ein Feuer ausgebrochen. 4 Bewohner sind dadurch verletzt worden. Sie sind mit Verdacht auf Rauchgasvergiftungen ins Krankenhaus gekommen. Das Haus ist nicht mehr bewohnbar. Die Polizei schätzt den Schaden auf eine 6-stellige Summe. Die Brandursache ist noch unklar. Für den FC Bayern ist in der Fußball Champions League nach dem Halbfinale Schluss. Das 1:1 im Rückspiel gegen Paris Saint-Germain am Abend hat den Münchnern nicht zum Weiterkommen gereicht. Torwart und Kapitän Manuel Neuer nach dem Spiel bei der Zone.
1: Ja, ich glaube, wir waren heute keine Killer in der Offensive gewesen. Sowas hätten wir heute einfach gebraucht. Und ich glaube, man hat gesehen, dass wir eigentlich auch dem Finale nahe gewesen sind, aber das Ding nicht zu Ende spielen konnten.
0: Das Hinspiel hatten die Bayern in Paris mit 4:5 verloren. Die Franzosen spielen im Finale gegen den FC Arsenal.
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1: Ich bin Florian Klaus. Eine Deutsche, die auf dem Kreuzfahrtschiff Hondius Kontakt zu einer Hantavirus-Infizierten hatte, wird jetzt vorsichtshalber in Düsseldorf untersucht. Sie ist an der dortigen Uniklinik angekommen. Das Klinikum geht aber davon aus, dass die Frau nicht infiziert ist. Auf dem Schiff hatte es nach mehreren Infektionen 3 Todesfälle gegeben. 3 Personen sind daraufhin evakuiert worden. Im mittelfränkischen Roth ist in einem Einfamilienhaus ein Feuer ausgebrochen. 4 Bewohner sind dadurch verletzt worden. Sie sind mit Verdacht auf Rauchgasvergiftungen ins Krankenhaus gekommen. Das Haus ist nicht mehr bewohnbar. Die Polizei schätzt den Schaden auf eine 6-stellige Summe. Die Brandursache ist noch unklar.
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1: Ich bin Florian Klaus. Wenn junge Männer wegen des neuen Wehrdienstes Post vom Bund bekommen, dann müssen sie den zugesandten Fragebogen beantworten. Knapp 3/4 von ihnen haben das bisher auch getan. Das hat das Redaktionsnetzwerk Deutschland aus Bundeswehrkreisen erfahren. Und die Hälfte habe Interesse signalisiert, den freiwilligen Wehrdienst zu leisten, hieß es weiter. Das heißt aber nicht, dass sie das am Ende auch tun. Die Umfragewerte der schwarz-roten Bundesregierung sehen nach einem Jahr im Amt alles andere als gut aus. Kanzler Merz selbst findet, dass sie tatsächlich hinter dem eigenen Anspruch zurückgeblieben ist, aber er hat im ZDF auch gesagt:
2: Es geht um die Frage, haben wir was erreicht in den letzten 12 Monaten? Und da fällt meine Antwort anders aus als in vielen Berichten und Kommentaren. Wir haben noch längst nicht alles erreicht, aber wir haben viel erreicht.
1: Die Arbeitsatmosphäre im Kabinett sei gut zu Merz. Es gebe noch genug gemeinsame Schnittmengen. Im vergangenen Jahr haben die EU und die USA sich angesichts des Streits um Zölle von US-Präsident Trump auf ein Handelsabkommen geeinigt. Innerhalb der EU gehen die Diskussionen aber weiter. Vertreter aus dem Europaparlament und dem Rat der EU-Länder haben in der Nacht keinen Kompromiss gefunden. Die Europaabgeordneten wollen erst sicherstellen, dass die USA ihren Teil der Abmachung einhalten, bevor sie das Abkommen umsetzen. Es geht darin auch um die Abschaffung europäischer Zölle.

0: Hölle. Die hohen Ticketpreise bei der kommenden Fußball-WM in Nordamerika haben nicht nur viele Fans verärgert. Jetzt kommt auch noch Kritik vom UN-Generalsekretär Guterres. Sein Sprecher hat gesagt, dass die Spiele für mehr Menschen zugänglicher sein sollten. Karten für das Eröffnungsspiel wurden zum Beispiel für umgerechnet fast 2.600 Euro verkauft. Beim Finale ging es sogar bis auf mehr als 9.500 Euro rauf. Aus der Traum vom Finale in der Fußball-Champions League. Der FC Bayern ist im Halbfinalrückspiel gegen Paris Saint-Germain nicht über ein 1:1 hinausgekommen. Das Hinspiel hatten die Franzosen mit 5:4 gewonnen. Im Endspiel trifft Titelverteidiger Paris Ende des Monats in Budapest auf den FC Arsenal.
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1: Ich bin Florian Klaus. Wenn junge Männer wegen des neuen Wehrdienstes Post vom Bund bekommen, dann müssen sie den zugesandten Fragebogen beantworten. Knapp 3/4 von ihnen haben das bisher auch getan. Das hat das Redaktionsnetzwerk Deutschland aus Bundeswehrkreisen erfahren. Rund die Hälfte habe Interesse signalisiert, den freiwilligen Wehrdienst zu leisten, hieß es weiter. Das heißt aber nicht, dass sie das am Ende auch tun. Die Umfragewerte der schwarz-roten Bundesregierung sehen nach einem Jahr im Amt alles andere als gut aus. Kanzler Merz selbst findet, dass sie tatsächlich hinter dem eigenen Anspruch zurückgeblieben ist, aber er hat im ZDF auch gesagt:
2: Es geht um die Frage, haben wir was erreicht in den letzten 12 Monaten? Und da fällt meine Antwort anders aus als in vielen Berichten und Kommentaren. Wir haben noch längst nicht alles erreicht, aber wir haben viel erreicht.
1: Die Arbeitsatmosphäre im Kabinett sei gut zu Merz. Es gebe noch genug gemeinsame Schnittmengen.
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1: Ich bin Florian Klaus. Guten Morgen. Nach einem Jahr im Amt zieht Bundeskanzler Merz eine gemischte Bilanz, auch angesichts schlechter Umfragewerte. Im ZDF hat er gesagt:
2: Es geht gar nicht um mich persönlich, sondern es geht auch um das Ansehen der Bundesregierung. Es geht um die Frage, ob die Menschen in Deutschland uns, der Bundesregierung, letztendlich den politischen Parteien der demokratischen Mitte, noch etwas zutrauen und ob wir diesem Anspruch gerecht werden. Und da sage ich ganz offen, ja, wir bleiben hinter diesem Anspruch, auch dem selbstgestellten Anspruch, zurück.
1: Gleichzeitig sagte er aber auch, die Regierung habe vieles erreicht. Die Deutsche, die auf dem Kreuzfahrtschiff Hondius mit einer Hunter-Virus-Infizierten in Kontakt war, ist jetzt in der Uniklinik in Düsseldorf. Infiziert ist sie wohl nicht, hieß es. Die Untersuchung ist eine reine Vorsichtsmaßnahme. Auch zwei weitere Personen waren von Bord des Schiffes gebracht worden. Auf der Hondius waren nach Infektionen 3 Personen gestorben. Stand jetzt zahlen die Versicherungen für die Gesundheitsversorgung von Bürgergeldempfängern. Künftig soll der Bund einen Teil übernehmen. Der CDU-Politiker Buri hat jetzt einen Vorschlag gemacht, um die Kosten zu senken. Er hat im Fokus eine Einschränkung der Leistungen für Empfänger ins Spiel gebracht, die vor dem Bezug nicht gearbeitet haben. So etwas habe es in der früheren Sozialhilfe faktisch schon gegeben, sagte er. Im mittelfränkischen Roth ist in einem Einfamilienhaus ein Feuer ausgebrochen. 4 Bewohner sind dadurch verletzt worden. Sie sind mit Verdacht auf Rauchgasvergiftungen ins Krankenhaus gekommen. Das Haus ist nicht mehr bewohnbar. Die Polizei schätzt den Schaden auf eine 6-stellige Summe. Die Brandursache ist noch unklar. Der FC Bayern hat den Einzug ins Finale der Fußball Champions League verpasst. Gegen Paris Saint-Germain kamen die Münchner im Halbfinalrückspiel zu Hause nicht über ein 1:1 hinaus. Im Hinspiel hatten die Bayern in Paris

0: mit 4:5 den Kürzeren gezogen. Damit trifft der Titelverteidiger in Budapest Ende des Monats auf Arsenal.
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3: Guten Morgen. Es ist schon wieder Donnerstag, kein Feiertag in dieser Woche, aber wir nähern uns langsam, aber sicher dem Wochenende.
4: Das wird gut. Wir freuen uns drauf. Donnerstag, der kleine Freitag. Los geht's mit Marc Forster.
3: Au revoir.

0: Die 80er mit Man at Work und Down Under hier bei Radio Bamberg gehört perfekt geweckt. Am Donnerstag, heute der 7. Mai. Es ist zum einen Tag der Kräuter und es ist Tag des Passworts.
1: Mhm. Außerdem ist am 7. Mai Peter Tschaikowski geboren. Komponist, kennst du bestimmt, ne?
0: Kenne ich, aber hätte ich jetzt nicht gewusst.
1: Ich habe es auch nur abgelesen, weil wir müssen ein bisschen klug scheißen, denn jetzt kommt unser Quiz.
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3: Welcher Künstler hat The X-Factor 2006 gewonnen und bleibt der meistverkaufte Act der Show? Leona Lewis gewann The X-Factor im Jahr 2006 und bleibt einer der meistverkauften Acts der Show. Ihre Debütsingle A Moment Like This brach Rekorde, indem sie in der ersten Woche über 50.000 Mal heruntergeladen wurde und ihr Debütalbum Spirit wurde ebenfalls ein großer Erfolg. Leona Lewis hat mehrere Hitsingles und Alben veröffentlicht und ist international anerkannt.

0: From Toronto, Kanada, Shawn Mendes und YYY. Einen schönen guten Morgen an diesem Donnerstagmorgen. Ihr hört perfekt geweckt mit Stego und Fabi.
1: Auch von mir einen schönen guten Morgen und jetzt das Tagebuch der Hits.
2: 7. Mai 2017. Imagine Dragons sind mit Thunder neu in den Charts. 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Es ist 2009. Die Imagine Dragons haben sich gerade mal vor einem Jahr gegründet und jetzt stehen sie auf dieser Bühne. Vor fast 30.000 Menschen. Wie konnte das passieren? Naja, vor allem weil der Frontmann der Band Train krank ist und das Las Vegas Festival eine Ersatzband sucht und Imagine Dragons zur richtigen Zeit am richtigen Ort sind. Aber nochmal von vorne. 2008 gründen die beiden Studenten Dan und Andrew eine Band. Beide bringen ein paar Freunde mit und machen zusammen Musik. Dann verlässt der eine Freund die Band, ein anderer kommt dazu. Es ist ein reger Wechsel der Mitglieder, bis sich Anfang 2009 dann endlich eine feste Formation gefunden hat. Und zusammen machen sie sich langsam einen Namen. Sie spielen in ganz Amerika Shows und sind eben an

jenem besagten Tag in Las Vegas und springen dort, mehr oder weniger zufällig, für die Band Train ein. Ein paar Jahre später bringen sie dann schon ihr drittes Album raus und darauf ist auch

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9: Ich bin Florian Klaus. Guten Morgen. Nach einem Jahr im Amt zieht Bundeskanzler Merz eine gemischte Bilanz, auch angesichts schlechter Umfragewerte. Im ZDF hat er gesagt:
10: Es geht gar nicht um mich persönlich, sondern es geht auch um das Ansehen der Bundesregierung. Es geht um die Frage, ob die Menschen in Deutschland und der Bundesregierung, letztendlich den politischen Parteien der demokratischen Mitte, noch etwas zutrauen und ob wir diesem Anspruch gerecht werden. Und da sage ich ganz offen, ja, wir bleiben hinter diesem Anspruch, auch dem selbstgestellten Anspruch, zurück.
9: Gleichzeitig sagte er aber auch, die Regierung habe vieles erreicht. Im mittelfränkischen Roth ist in einem Einfamilienhaus ein Feuer ausgebrochen. 4 Bewohner sind dadurch verletzt worden. Sie sind mit Verdacht auf Rauchgasvergiftungen ins Krankenhaus gekommen. Das Haus ist nicht mehr bewohnbar. Die Polizei schätzt den Schaden auf eine 6-stellige Summe. Die Brandursache ist noch unklar.
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12: Guten Morgen.
13: Schönen guten Morgen.

0: Was ist am Wochenende, Linge, alles so alles geboten?
1: Bürgerfest? Zum Beispiel Michelsberg, Bürgerfest, genau. Bugakerwer, einige Veranstaltungen auch natürlich im Kreis Forchheim. Es ist wirklich wieder wahnsinnig viel los und das Wetter spielt ja mit.
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3: Aha, wir machen also einen Fortsetzungs-Besserwisser. Auch mal eine Idee. Montag hatten wir die Zunge und Geschmack. Gestern die unbekannte Geschmacksrichtung Umami hat was mit Glutamat zu tun. Und heute Glutamat selbst. Das hat ja bis heute einen erstaunlich schlechten Ruf. Die Wissenschaft betrachtet Glutamat aber deutlich entspannter. Viele Menschen setzen Glutamat automatisch mit Chemie, Fertiggerichten und etwas Ungesundem gleich. Tatsächlich ist die Sache viel komplizierter. Zunächst einmal ist Glutamat nichts Fremdes oder Künstliches, sondern ein Stoff, der ganz natürlich in vielen Lebensmitteln vorkommt. In Tomaten, Pilzen, Parmesan, Sojasauce oder langsam gekochter Brühe. Genau dort entsteht auch dieser Geschmack, den man heute als Umami bezeichnet. Dieses vollmundige, tiefe und angenehme runde Aroma. Der oft zitierte Zusatzstoff Mononatriumglutamat ist chemisch praktisch identisch mit dem natürlichen Glutamat aus Lebensmitteln. Der Körper unterscheidet nicht, ob das Glutamat vom Parmesan kommt oder künstlich hergestellt wird. Der Unterschied liegt eher im Zusammenhang. Zusätzliches Glutamat wird häufig in stark verarbeiteten Produkten eingesetzt und die sind eigentlich ungesund. Zum Beispiel, ich mag sie leider ab und zu, Instant-Nudeln mit ganz vielen E-Zusatzstoffen, wie eben E621 gleich Glutamat. Dadurch bekommt Glutamat gewissermaßen den schlechten Ruf seiner Umgebung. Besonders hartnäckig hält sich das sogenannte China-Restaurant-Syndrom, also Beschwerden wie Kopfschmerzen oder Hitzegefühl nach glutamathaltigem Essen. Wissenschaftlich ließ sich dieses Phänomen nie eindeutig und zuverlässig nachweisen. Fazit: In normalen Mengen ist Glutamat für die meisten Menschen völlig in Ordnung.
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1: Mit Tom Walker geht's ab in diesen Donnerstag und liefer Light On. Alles zum Spiel der Bayern gestern gegen Paris Saint-Germain gleich um 6 natürlich in den Radio Bamberg Nachrichten.
2: Und wir sagen Glückwunsch heute am 7.5. Namenstag haben Boris, Gisela, Helga, Notker, Silke und Stanislaus.

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2: Der 8. Mai ist Weltrotkreuz- bzw. Rothalbmondtag. Zuerst dachte ich ja, es ginge an diesem Tag um die Arbeit der Rettungsdienste oder um den Wert des Blutspendens. Beides ist wichtig. Aber als man 1921 den Rotkreuztag in der Tschechoslowakischen Republik zum ersten Mal ausrief, ging es darum, im Straßenkampf 3 Tage Waffenruhe zu haben, damit man sich um die Verletzten kümmern konnte. Dabei schloss die Waffenruhe auch ein, dass die zahlreichen Zeitungen in dieser Zeit auf hetzerische Beiträge verzichteten. Diese Idee hat mich fasziniert. An diesen Tagen des Rotkreuzfriedens schwiegen nicht nur die Waffen, sondern auch die manipulativen, reißerischen oder aufstachelnden Berichte machten Pause. Heute undenkbar. Ein Tag lang nichts auf X, Truth Social oder den einschlägigen Telegram-Kanälen. Der erste Rotkreuztag war jedoch eine umfassende Friedensinitiative. Wie wär's denn, wenn wir heute einmal diese Idee aufgreifen und bewusst nur freundliche Dinge posten, im Real Life nicht schlecht über andere reden und unseren Mitmenschen mit einem Lächeln begegnen? Das ändert nichts an der Lage im Nahen Osten, in der Ukraine, in den Krisenstaaten Afrikas, Asiens oder Lateinamerikas. Aber es ändert etwas bei uns. Und an dem Satz aus der Bibel ist was Wahres dran. Die Frucht, die aus der Gerechtigkeit hervorgeht, kommt denen zugute, die Frieden stiften.
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9: Ich bin Angela Kress. Guten Morgen. Wenn junge Männer wegen des neuen Wehrdienstes Post vom Bund bekommen, müssen sie den zugesandten Fragebogen beantworten. Knapp 3/4 von ihnen haben das bisher getan. Das hat das Redaktionsnetzwerk Deutschland aus Bundeswehrkreisen erfahren. Rund die Hälfte habe Interesse signalisiert, den freiwilligen Wehrdienst zu leisten, hieß es weiter. Das heißt aber nicht, dass sie das am Ende auch tun. Vor wenigen Monaten hat der Tech-Milliardär Elon Musk die KI-Firma Anthropic noch menschenfeindlich und böse genannt. Jetzt arbeitet er mit ihr zusammen. Das Unternehmen hinter der KI-Software Claude bekommt dringend benötigte Rechenleistung aus einem SpaceX-Rechenzentrum. Und wir bleiben noch bei KI. Anwendungen für missbräuchliche sexualisierte Deepfakes sollen in der EU künftig verboten sein. Darauf haben sich Vertreter der Mitgliedstaaten und des Europäischen Parlaments verständigt. Der Hunter-Virus-Ausbruch auf dem Kreuzfahrtschiff Hondius beschäftigt nun auch Ärzte in Deutschland. Eine Person, die auf dem Schiff Kontakt zu einer infizierten Person hatte, ist im Uniklinikum Düsseldorf angekommen. Sie zeige keine Symptome, man gehe davon aus, dass sie sich nicht angesteckt hat. Auf der Hondius hatte es nach Hunter-Virus-Infektionen 3 Todesfälle gegeben. Im Prozess um einen Millionendiebstahl von Münzen aus Parkautomaten in Kempten soll heute voraussichtlich am Landgericht Kempten das Urteil fallen. Insgesamt 1,9 Millionen Euro soll der Angeklagte mithilfe seiner Frau über 10 Jahre hinweg erbeutet haben. Beide haben gestanden. Der Angeklagte war als Mitarbeiter des städtischen Bauhofs für die Leerung der Parkautomaten verantwortlich. Für den FC Bayern ist in der Fußball-Champions League nach dem Halbfinale Schluss. Das 1:1 im Rückspiel gegen Paris Saint-Germain hat den Münchnern nicht zum Weiterkommen gereicht. Torwart und Kapitän Manuel Neuer nach dem Spiel bei The Zone.
10: Ja, ich glaube, wir waren heute keine Killer in der Offensive gewesen. Sowas hätten wir heute einfach gebraucht. Und ich glaube, man hat gesehen, dass wir eigentlich auch dem Finale nahe gewesen sind, aber das Ding nicht zu Ende spielen konnten.
9: Das Hinspiel hatten die Bayern in Paris mit 4:5 verloren. Die Franzosen spielen im Finale gegen den FC Arsenal.
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11: Mit Diana Weber. Großeinsatz am Abend im Landkreis Bamberg. In Eberau bei Ebrach wurde eine Weltkriegsbombe gefunden, die rund 150 Pfund

0: Schwere Fliegerbombe wurde bei Bausondierungen entdeckt. Ersten Informationen nach mussten mehr als 100 Anwohner vorsorglich evakuiert werden. Außerdem wurde ein Sperrradius von 350 Metern eingerichtet. Das Sprengkommando konnte die Bombe am Abend erfolgreich entschärfen. Laut Gemeinde sind in dem Bereich möglicherweise weitere Funde nicht ausgeschlossen. Mutmaßlicher Millionenbetrug beschäftigt heute das Landgericht Bamberg. Ein 36-Jähriger soll Teil einer Gruppe gewesen sein, die Anleger über angebliche Trading-Plattformen um viel Geld gebracht hat. Laut Anklage übernahm er unter anderem Aufgaben rund um Zahlungsströme und Kundendaten. Der Schaden liegt bei rund 14 Millionen Euro. Mehr Nachrichten aus der Region gibt es wieder um 6:30.
1: Dankeschön, Diana. Einen schönen guten Morgen. Kurz nach 6, Christian König, kriegen wir den sonnigen Wonnemonat zum Wochenende zurück.
2: Ja, bis dahin klappt es auf jeden Fall. Aber zunächst haben wir es noch mit tief Babett, Wolken, kühlem Wind und ab und zu Regen zu tun bei 12 bis 14 Grad. Nachts bleibt es auch bewölkt, der Regen hört auf bei 5 Grad. Und dann haben wir morgen im Laufe des Tages wieder mehr Sonne bei knapp 20 Grad. Und zum Wochenende klappt es dann wieder mit viel Sonnenschein bei durchaus bis 23 Grad. Einzig Sonntagabend, also mit der Muttertagsplanung, bitte frühzeitig genug den Ausflug machen. Da könnte es dann auch wieder Schauer oder Gewitter geben.
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1: Schönen guten Morgen und Vorsicht auf der A3 Nürnberg-Würzburg zwischen Schlüsselfeld und Geiselwind. Hier steht ein kaputtes Auto oder beziehungsweise ein LKW. Obacht geben auf der linken Spur. Und A73 Coburg-Bamberg, Höhe Lichtenfels Süd. Hier ein Verkehrszeichen auf der Fahrbahn. Das war's auch schon, falls ihr was habt. 0951 98 29 029.
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1: Schönen guten Morgen. Guten Morgen. Ja, wir wischen uns die Tränchen ein bisschen weg nach dem Ausscheiden der Bayern gestern 1-1 gegen Paris Saint-Germain. Ein unglücklicher Schiedsrichter, muss man auch dazu sagen, aber gut. Die nächste Chance dann halt im nächsten Jahr.
6: Ja, und irgendwie müssen wir zusammenfassen, es ist doch nur Fußball.
1: So schaut's auch mal aus. Ja. Gleich Laurel mit Habit und hier Bryan Adams und sein Summer of 69. Guten Morgen.

0: Musik von Laurel und Habit um 12 Minuten nach 6. Guten Morgen. Ja, im März haben wir sie gewählt. Jetzt werden die neuen Bürgermeister, Landräte und Oberbürgermeister in der Region Bamberg-Forchheim nach und nach offiziell vereidigt.
1: Ganz genau, Stego. In Bamberg war es gestern soweit. Da fand am Nachmittag die konstituierende, also die erste Sitzung des neuen Bamberger Stadtrates statt. Und mit dabei war Radio Bamberg-Reporter Richard Partberg.
2: Es war ein historischer Tag in der Geschichte der Stadt Bamberg. Erstmals wurde in der Gärtnerstadt Bamberg ein Gärtner als Oberbürgermeister vereidigt. Sebastian Niedermeyer. Er war im Nachgang begeistert.
3: Unfassbar, unbeschreiblich. Die Euphorie in der Stadt Bamberg. Jetzt heute die Sitzung mit der Vereidigung. Dass Norbert Schanner das gemacht hat, war für mich auch eine besondere Ehre, dass solche Gäste aus Posen, aus Villach da sind, von den Kirchenvertretern, von der Justiz, von der Universität. Ein wunderschöner Tag.
2: Die Tagesordnung war kurz doch voller Highlights. Im Anschluss wurden die 16 neuen Stadträtinnen und Stadträte vereidigt. Dann stand die Wahl des zweiten Bürgermeisters an. Und hier gibt es Konstanz. Jonas Glüsenkamp wurde mit 32 von 45 Stimmen erneut zum ersten Stellvertreter gewählt.
4: Ja, vor allen Dingen freue ich mich auch über den Vertrauensbeweis, ja auch über die Stadtratskooperation hinaus mit Stimmen. Und ja, ich sage ganz herzlich Danke an die Stadtgesellschaft und aber auch an die Medienschaffenden. Ich brauchte ein bisschen.

0: bisschen Zeit nach so einer Stichwahl. Man investiert viel, um das Amt des Oberbürgermeisters zu erreichen. Und ich musste mich tatsächlich sammeln, auch gemeinsam mit der Familie. Und dass das so akzeptiert worden ist von der Öffentlichkeit, da sage ich ganz herzlich Dankeschön.
1: Danach wurde es abermals historisch. Bamberg hat zum ersten Mal in seiner Geschichte eine Frau als Bürgermeisterin. Eva Jutzler wurde mit 30 von 45 Stimmen zur dritten Bürgermeisterin gewählt. Doch wie fühlt sich diese Rolle an?
2: Tatsächlich ein unbeschreibliches Gefühl. Also ich war wahnsinnig aufgeregt, ich habe es ja vorher gesagt, weil dieses Ehrenamt ist wirklich das schönste Ehrenamt, was man sich überhaupt vorstellen kann. Und dementsprechend war die Aufregung und dementsprechend groß ist die Freude.
1: Auch Oberbürgermeister Sebastian Niedermeyer und der zweite Bürgermeister Jonas Glüsenkamp wissen, was diese Wahl bedeutet.
3: Für Eva Jutzler freut es mich ganz besonders. So eine engagierte Frau, die so für den Neuaufbruch steht in der Kommunalpolitik, mit diesem Vertrauensbeweis, den sie heute bekommen hat als dritte Bürgermeisterin.
0: Ja, diese Stadt ist ja über 1000 Jahre alt, wenn man sich das mal überlegt. Es hat bis 2026 gedauert, bis es eine Frau als Bürgermeisterin gibt. Es ist ein tolles Signal und natürlich eigentlich 70, 100, 150 Jahre zu spät, aber heute ist soweit.
1: Jetzt geht's für die neue Bamberger Stadtspitze ans Arbeiten. Die erste reguläre Sitzung des Bamberger Stadtrates findet dann am 20. Mai statt. Wir wünschen viel Erfolg. Richard Pattberg, Radio Bamberg, vor Ort.
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0: Einfach mehr Abwechslung hier bei Radio Bamberg mit George Michael und Freedom. Uhrenvergleich 19 Minuten nach 6. Es ist Donnerstag, 7. Mai. Am Wochenende ist beispielsweise auch Muttertag. Und da wird das Wetter auch wieder einigermaßen schön. Wie schaut es denn aktuell aus, Christian König?
1: Wolken, kühler Wind und ein bisschen Regen sind angesagt. Ab morgen wird es wieder sonniger, zum Wochenende erst recht. Vor allem am Sonntag mit bis zu 23 Grad.
0: Na also,
2: Achtung, A3 Nürnberg-Würzburg zwischen Schlüsselfeld und Geiselwind. Kaputter LKW auf der linken Spur, Obacht. Und ganz neu, vielen Dank, Manuel, A73 Auffahrt Breitengüßbach-Mitte. Also Coburg-Bamberg, zwei Pannenfahrzeuge in der Einfahrt und zwar ein LKW. Und das Ganze ungesichert am Einfädelungsstreifen. Unbedingt vorsichtig fahren. Für noch mehr 0951 98 29 029.
0: Euch allen eine gute Fahrt. Leider haben es die Bayern nicht gepackt ins Finale der Fußball-Champions League am Abend. Ein 1:1 gegen Paris Saint-Germain. Nach dem 4:5 im Hinspiel. Damit leider raus. Jetzt Robin Schulz und Sun Goes Down. Einen schönen guten Morgen.

0: Gleich 4:07, einen schönen guten Morgen mit Rick Springfield und Jessie's Girl, das Wichtigste aus der Region, gleich in den Radio Bamberg Nachrichten 6:30 mit Diana Weber.
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7: Um 6:30 im Studio Diana Weber. Guten Morgen. Bombenfund im Landkreis Bamberg. In Eberau bei Ebrach war gestern Abend eine Weltkriegsbombe entdeckt worden. Die rund 150 Pfund schwere Fliegerbombe wurde bei Sondierungsarbeiten für geplante Bauarbeiten entdeckt. Daraufhin richteten die Einsatzkräfte einen Sperrradius von 350 Metern ein. Mehr als 100 Anwohner mussten den Informationen zufolge vorsorglich ihre Häuser verlassen. Am Abend konnte das Sprengkommando mit der Entschärfung beginnen. Bereits gegen 20.30 Uhr gab es Entwarnung. Die Bombe wurde erfolgreich entschärft. Laut Gemeinde könnten in dem Bereich künftig aber noch weitere Bombenfunde folgen. Bambergs Oberbürgermeister Sebastian Niedermeyer ist gestern offiziell im Amt vereidigt worden. Im Rahmen der konstituierenden Sitzung legte der SPD-Politiker den Amtseid vor dem ältesten Stadtrat Norbert Tscherner ab. Danach überreichte ihm Heinz Kundke die goldene Amtskette. Im Radio Bamberg-Interview sagte ein begeisterter Oberbürgermeister Sebastian Niedermeyer:
8: Unfassbar, unbeschreiblich, die Euphorie in der Stadt Bamberg, jetzt heute die Sitzung mit der Vereidigung. Dass Norbert Tscherner das gemacht hat, war für mich auch eine besondere Ehre, dass solche Gäste aus Posen, aus Villach da sind, von den Kirchenvertretern, von der Justiz, von der Universität. Ein wunderschöner Tag.
7: Zum zweiten Bürgermeister wurde Jonas Glüsenkamp von Grünes Bamberg gewählt. Von 45 Stimmen im Stadtrat erhielt er 32. Glüsenkamp war bereits in der vergangenen Amtsperiode zweiter Bürgermeister der Stadt. Dritte Bürgermeisterin wurde Eva Jutzler von der SPD. Sie erhielt 30 Stimmen. Mit Jutzler hat erstmals in der Geschichte der Stadt Bamberg eine Frau einen Bürgermeisterposten inne. Vor 25 Jahren, am 7. Mai 2001, ist in Lichtenberg im Landkreis Hof die 9-jährige Peggy verschwunden. Ein Fall, der bis heute nicht vollständig aufgeklärt ist. Kerstin Rauschmeier aus der Nachrichtenredaktion fasst den Fall zusammen.
9: Trotz groß angelegter Suchaktionen und intensiver Ermittlungen blieb lange unklar, was mit dem Mädchen passiert ist. Erst 2016 wurden ihre sterblichen Überreste in Thüringen gefunden. Mehrere Verdächtige standen im Fokus, ein Mann wurde sogar verurteilt und später freigesprochen. Doch die entscheidenden Fragen sind bis heute offen. Die Staatsanwaltschaft Bayreuth teilt aktuell mit, es gibt keine neuen Ermittlungsansätze, die Akten sind geschlossen.
7: Der Fall Peggy zählt damit weiterhin zu den bekanntesten sogenannten Cold Cases in Deutschland.
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7: Vor wenigen Monaten hat der Tech

0: Milliardär Elon Musk, die KI-Firma Anthropic noch menschenfeindlich und böse genannt, jetzt arbeitet er mit ihr zusammen. Das Unternehmen hinter der KI-Software Claude bekommt dringend benötigte Rechenleistung aus einem SpaceX-Rechenzentrum. Außerdem zum Thema KI: Anwendungen für missbräuchliche sexualisierte Deepfakes sollen in der EU künftig verboten sein. Darauf haben sich Vertreter der Mitgliedstaaten und des Europäischen Parlaments verständigt. Im Prozess um einen Millionendiebstahl von Münzen aus Parkautomaten in Kempten soll heute voraussichtlich am Landgericht Kempten das Urteil fallen. Insgesamt 1,9 Millionen Euro soll der Angeklagte mit Hilfe seiner Frau über 10 Jahre hinweg erbeutet haben. Beide haben gestanden. Der Angeklagte war als Mitarbeiter der städtischen Bauhofs für die Leerung der Parkautomaten verantwortlich. 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
1: Dankeschön, Diana. Ab zu Christian König in die Wetterredaktion. Christian, klappt es mit dem rechtzeitig perfekten Muttertagswetter?
2: Ja, das auf jeden Fall. Schon der Samstag bringt uns viel Sonnenschein bei durchaus 23 Grad. Heute bleibt es noch bewölkt mit teils Regen und kühl. Und auch zum Muttertag dürfen wir uns auf die Sonne freuen. Aber richtig rum planen. Es ist angenehm temperiert mit 23 Grad. Aber zum Abend wird wohl wieder das Schauer- und Gewitterrisiko zunehmen.
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1: Schönen guten Morgen. Es ist gleich 6:55 auf der A3 Nürnberg-Würzburg zwischen Schlüsselfeld und Geiselwind. Hier ist die Standspur gesperrt, ein kaputter LKW und A73 Coburg-Bamberg, Breitungsbach Mitte, 2 Pannenfahrzeuge und zwar in der Einfahrt. Obacht geben in diesem Bereich.
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1: Habt ihr mehr entdeckt? Dann 0951 98 29 029. Allen unterwegs wünschen wir eine gute Fahrt.
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Hit von heute mit Sia und Gimme Love um 6.43 Uhr. Einen schönen guten Morgen. Leider aus der Traum vom Finale in der Fußball Champions League. Der

0: FC Bayern ist raus im Halbfinalrückspiel gegen Paris. Ein 1:1 am Ende und damit ja ausgeschieden.
1: Wir müssen es aufarbeiten mit Radio Bamberg Sportreporter Fabian Schaffer. Schönen guten Morgen.
2: Morgen.
3: Guten Morgen.
1: Fabian, die Bayern sind raus. Woran hat es hier liegen?
3: Also ich sag jetzt mal ganz grundsätzlich, Paris war in beiden Spielen leicht besser. Und es waren beides einfach Spiele auf einem ganz, ganz hohen Niveau. Mit zwei wahnsinnig guten Mannschaften. Auch wenn im ersten Spiel natürlich beim 5:4 aus Bayern Sicht viel mehr Tore gefallen sind. Und der Ausgleich von Kane in der Nachspielzeit jetzt kam einfach zu spät. Dembélé hatte Paris ja schon in der dritten Minute in Führung gebracht. Ja, und der Schiedsrichter, boah, der hat teilweise echt Entscheidungen getroffen.
0: Ja, ich habe mich sehr aufgeregt. Ich bin ganz offen und ehrlich, der Schiedsrichter hatte nicht seinen besten Tag, um vorsichtig zu sein.
3: Nein, der Herr Pinheiro hat wirklich ganz komisch gepfiffen. Da hätte nach rund 30 Minuten Nuno Mendes eigentlich gelb-rot sehen müssen. Nach einem Handspiel stattdessen pfiff er die Aktion gegen die Bayern, obwohl Leimer den Ball gar nicht mit der Hand berührt hatte. Dann gab es ein Handspiel von Paris im eigenen Strafraum. Kein Pfiff, gut, das kann man so sehen. Ja, und dann pfiff er ein angebliches Abseits von Kane ab. Das sah aber gar nicht danach aus. Und er hätte die Aktion eigentlich erst laufen lassen müssen. Also da kam echt viel zusammen gegen die Bayern, leider. Ja,
1: schade, schade. Die Bayern sind also raus. Champions League, nix war's, gell? Mund abwischen heißt's und wir freuen uns einfach auf eine andere Sportart. Morgen, 18:30.
0: Was ist da?
1: Basketball?
0: Auswärts, ja. Ach, die spielen ja beim
1: NBC. Bin ich schon erschrocken, du.
0: Stimmt, du hast recht. Boah. Sonntag dann das Heimspiel. Ja, morgen auch im Perfekt geweckt Carsten Tada zu Besuch. Denn am Sonntag, ja, sein großer Tag, Jersey Retirement, da kommt das Trikot unter die Hallendecke. Morgen ist er live hier bei uns, freuen wir uns sehr drauf. Jetzt Mr. Big und Wild World.

0: Mr. Big und Wild World um 6.48 Uhr. Einen schönen guten Morgen. Es ist Donnerstag, der 7. Mai. Es ist eine normale Woche. Sonntag, dann Muttertag. Und am Donnerstag nächste Woche Feiertag. Da ist nämlich Christi Himmelfahrt und zeitgleich Papatag.
1: Ach schön, Stego. Das ist dein Tag. Gibt's da Geschenke eigentlich?
0: Ja, aber minimal. Also kleine Aufmerksamkeiten.
1: Okay, ein Seidler auf dem Keller vermutlich oder so.
0: Zum Bleistift, meine Kinder bekennen mich ja. Die wissen, mit was sie mir eine Freude machen
1: so können. So nämlich, wunderbar.
0: Christian König, wie schaut's aus in Sachen Wetter?
2: Auf Wolken, kühlen Wind und teils Regen folgt ab morgen wieder teilweise und zum Wochenende viel Sonne. Und dann wird's auch wieder deutlich wärmer.
0: Sehr gut.
1: Staus und Blitzer aktuell. Und zwar, was ist da los? Achtung, ich habe hier das falsche Ding auf dem A3 Nürnberg-Würzburg zwischen Schlüsselfeld und Geiselwind. Standspur blockiert und ein Blitzer in Hausen. Hauptstraße, 30er-Zone, Fuß vom Gas. Für noch mehr 0951 98 29 029.
0: Und jetzt marschieren wir ein in den Saloon und spielen ein bisschen Poker, okay? Texas Hold'em, Beyoncé.

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0: Toller Song der Goo Goo Dolls und Iris hier bei Radio Bamberg. Die Frage lautet, wie kann digitale Gewalt bekämpft werden? Mehr Infos gleich in den Radio Bamberg Nachrichten um 7 Uhr.
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12: Ich bin Angela Kress. Guten Morgen. Rund 70% der Menschen hierzulande, die noch nicht in Rente sind, sorgen sich um ihre finanzielle Lage im Alter. Das geht aus einer Umfrage für Lichtblick Seniorenhilfe hervor. Viele Rentner sehen es etwas gelassener. In der Altersgruppe 70+ ist gut die Hälfte besorgt wegen der aktuellen finanziellen Lage. Insgesamt sagen über 90%, dass Altersarmut in Zukunft häufiger vorkommen werde. Die Koalition hatte die sogenannte Rentenhaltelinie bis 2031 verlängert. Wie kann digitale Gewalt bekämpft werden? Ein Schritt der EU, KI-Anwendungen zum missbräuchlichen Erstellen von sexualisierten Deepfakes sollen in Zukunft verboten sein. Darauf haben sich EU-Vertreter verständigt. Uli Reitinger berichtet.
13: Dabei gilt schon jetzt, wer manipulierte Darstellungen sexueller Handlungen ohne Zustimmung der Betroffenen anfertigt oder verbreitet, soll bestraft werden. Deutschland ist gerade dabei, diese EU-Vorgabe in nationales Recht umzusetzen. Bei der aktuellen Einigung heute Nacht ging es allerdings um das Verbot der KI-Funktionen, mit denen solche Deepfakes erstellt werden können.
12: Deutschland ist ärmer geworden. Das hat Unionsfraktionschef Spahn in der ARD gesagt und es als zentrale Aufgabe der schwarz-roten Koalition bezeichnet, Wirtschaftswachstum zu erzeugen. Wegen des Iran-Kriegs korrigierte das Institut der deutschen Wirtschaft seine Prognose nach unten. Es erwartet in diesem Jahr nur noch ein Wachstum von 0,4%. Die Wasserstoffförderung der bayerischen Staatsregierung ist in den vergangenen Jahren mindestens in Teilen wegen geringer Nachfrage verpufft. Das hat das Wirtschaftsministerium auf eine Anfrage der Grünen mitgeteilt. Große Teile der zugesagten Förderung für Wasserstofftankstellen und für Produktionsanlagen für Wasserstoff seien nicht abgerufen worden. Zuschüsse für ein bayerisches Energieforschungsprogramm seien besser abgerufen worden. Aus der Traum vom Finale in der Fußball-Champions League. Der FC Bayern ist im Halbfinalrückspiel gegen Paris Saint-Germain nicht über ein 1:1 hinausgekommen. Das Hinspiel hatten die Franzosen mit 5:4 gewonnen. Im Endspiel trifft Titelverteidiger Paris Ende des Monats in Budapest auf den FC Arsenal.
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14: Mit Diana Weber. Großeinsatz gestern Abend im Landkreis Bamberg. In Eberau bei Ebrach wurde eine Weltkriegsbombe gefunden. Die rund 150 Pfund schwere Fliegerbombe wurde bei Bausondierungen entdeckt. Ersten Informationen nach mussten mehr als 100 Anwohner vorsorglich evakuiert werden. Außerdem wurde ein Sperrradius von 350 Metern eingerichtet. Das Sprengkommando konnte die Bombe am Abend dann erfolgreich entschärfen. Mutmaßlicher Millionenbetrug beschäftigt

0: Heute das Landgericht Bamberg. Ein 36-Jähriger soll Teil einer Gruppe gewesen sein, die Anleger über angebliche Trading-Plattformen um viel Geld gebracht hat. Laut Anklage übernahm der Mann unter anderem Aufgaben rund um Zahlungsströme und Kundendaten. Der Schaden soll bei rund 14 Millionen Euro liegen. Mehr Nachrichten aus der Region gibt's wieder um 7:30.
1: Dankeschön, Diana. Einen schönen guten Morgen. Kurz nach 7, Christian König, kriegen wir den sonnigen Wonnemonat zum Wochenende wieder zurück.
2: Ja, bis dahin klappt's auf jeden Fall. Aber zunächst haben wir es noch mit tief Babett, Wolken, kühlem Wind und ab und zu Regen zu tun bei 12 bis 14 Grad. Nachts bleibt's auch bewölkt, der Regen hört auf bei 5 Grad. Und dann haben wir morgen im Laufe des Tages wieder mehr Sonne bei knapp 20 Grad. Und zum Wochenende klappt's dann wieder mit viel Sonnenschein bei durchaus bis 23 Grad. Einzig Sonntagabend, also mit der Muttertagsplanung, bitte frühzeitig genug den Ausflug machen. Da könnte es dann auch wieder Schauer oder Gewitter geben.
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1: Guten Morgen und Achtung, A3 Nürnberg-Würzburg zwischen Schlüsselfeld und Geiselwind, Standspur gesperrt, kaputter LKW. Blitzer B4 Coburg-Bamberg, Breitengüßbach, Baggersee 70 und in Hausen in der Hauptstraße 30.
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1: Habt ihr noch was? Dann 0951 98 29 029.
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1: Schönen guten Morgen.
6: Guten Morgen, es ist Donnerstag, 7. Mai. Ja, okay, die Bayern sind raus, aber hilft ja nichts. Mund abwischen, weitermachen. Wir steuern Richtung Wochenende und haben heute natürlich auch unseren Danke-Donnerstag. Und an wen wir heute einfach mal Danke sagen, dazu gleich mehr.

0: Genau 13 nach 7, Carrie Hilson und I Like. Einen schönen guten Morgen.
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0: Ja, wir kennen das alle noch von früher, beispielsweise über den Pausenhof gerannt, bisschen, ja, Blödsinn gemacht, kurz nicht aufgepasst und zack, Knie offen und blutet. Und in solch einem Fall werden an der Graf-Stauffenberg-Realschule in Bamberg nicht die Lehrer, sondern als erstes wer gerufen, Fabi?
2: Die Schulsanis, die Schulsanitäter, ganz genau. Aber so ein Erste-Hilfe-Einsatz muss natürlich auch geübt werden. Ja? Und deshalb war Radio Bamberg-Reporterin Miriam Hoffmann vor Ort und hat beim Training mitgeholfen.
3: Hast du Kopfschmerzen oder sowas?
4: Sie sind die wahren Profis in der Ersten Hilfe, die Schulsanitäter hier an der Graf-Stauffenberg-Realschule in Bamberg.

0: Alle zwei Wochen treffen sie sich hier, wiederholen Theorie, üben an der Beatmungspuppe oder testen sich an Fallbeispielen. Hier üben die Schüler jetzt den Ernstfall. Das Szenario, eine bewusstlose Person liegt auf dem Boden. Pascal, wie würdest du da jetzt reagieren?
1: Zuerst müssen wir eben prüfen, ob die Person überhaupt ansprechbar ist. Danach Atmung am besten prüfen und schauen, dass wir dann, wenn Atmung vorhanden ist, sie stabile Seitenlage legen und wenn nicht, dann Herzung mit der Belebung einleiten.
0: Alles klar, dann schaue ich mir das mal an.
2: Die Person atmet nicht, also muss die Herz-Lungen-Wiederbelebung gemacht werden.
0: Vanessa, du hast jetzt hier die Herz-Lungen-Wiederbelebung angefangen. Worauf kommt es da an?
2: Den Druck stark genug zu machen und versuchen, dass die Person atmet. Es ist auch egal, ob eine Rippe zum Beispiel gebrochen wird. Es ist halt einfach wichtig, dass man Kraft in das Herz pumpt, damit es wieder anfängt zu pumpen.
0: Carmen Archie von den Maltesern, du bist die Diözesanreferentin. Was machen die Schüler hier vielleicht schon besser als manche Erwachsene?
3: Ich glaube, dass die einfach näher dran sind, weil die ja häufig ihre eigenen Mitschüler auch helfen und unterstützen und da natürlich oft auch ein bisschen näher an der Altersgruppe dran sind, als wenn ich jetzt als Erwachsener gerade häufig draußen irgendjemanden Fremden auch helfe.
0: Und auch Christina Wunder, die betreuende Lehrkraft hier bei der AG, ist sehr stolz auf ihre Schüler.
4: Muss ich echt sagen, Hut ab vor den Schülern, wie sie das machen.
0: Die Doppelstunde heute war wieder sehr erfolgreich und ereignisreich für die Schüler und wir hoffen, dass sie natürlich für ihren nächsten Schulsanitätsdienst wieder viel mitgenommen haben.
5: Dankeschön, Miriam. An der Graf-Stauffenberg-Realschule in Bamberg sind jeden Tag 3 der rund 12 Schulsanitäter im Einsatz.
6: Das ist doch ganz wunderbar. Läuft richtig gut. Also die Jungs und Mädels sorgen dafür, dass kleine Wunden und so weiter sofort versorgt werden.
5: Und heute am Danke-Donnerstag sagen wir Danke. Ihr seid die Helden des Alltags. Schön, dass es euch gibt.

0: Hootie and the Blowfish und Only Wanna Be With You. Einen schönen guten Morgen. Es ist 19 nach 7.
1: Jawohl.
0: Was ist denn angesagt, Christian König? Wie geht's weiter?
1: Wolken, kühler Wind und ein bisschen Regen sind angesagt. Ab morgen wird's wieder sonniger, zum Wochenende erst recht. Vor allem am Sonntag mit bis zu 23 Grad.
0: Also es geht wieder aufwärts und pünktlich zum Muttertag haben wir, wie es für die Muttis gehört, schönes Wetter.
2: Ja, Mutti, Heidi Klum ist ja auch eine Mutti. Heute Abend kommt sie wieder mit Topmodel, ne?
0: Ja.
2: Und die hat jetzt eine eigene Chips-Sorte angekündigt. Geschmacksrichtung Brathähnchen.
0: Chips mit Brathähnchen.
2: Okay. Ja. Das ist top für die Topmodels, das ist top Chips. Wunderbar.
0: Außerdem hat sie sich noch ein Haus gekauft auf San Bart. Trauminsel, Karibikinsel. Mit viel Platz für Tom zum Toben und Spielen.
2: Ja, schön. Ja. Ah, Haus auf See passt dann auch?
0: Ja, ja.
2: Gut, ich muss vorher noch die Blitze erzählen.
0: Am Meer aber.
2: Ja, ja. B4, Coburg, Bamberg, Breitengüßbach, Baggerloch und Hausen Hauptstraße. Gute Fahrt.
0: Jetzt mit Peter Fox meinst du
2: ja,
0: Haus
2: ja.
0: am See. Okay,
2: genau.
0: Jetzt macht das Ganze auch Sinn.
2: Heidi Klum hat ein neues Haus. Und da ist das Haus am See. Es passt einfach alles.

0: Lock und Someone Else hier bei Radio Bamberg. Einen schönen guten Morgen. Eine Spielzeugpistole hat in Erlangen einen großen Polizeieinsatz ausgelöst. Mehr Infos gleich in den Radio Bamberg Nachrichten um 7:30 mit Diana Weber.
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5: Um 7:30 im Studio Diana Bieber. Guten Morgen. Ein Mann hat mit einer Spielzeugpistole in Erlangen einen größeren Polizeieinsatz ausgelöst. Ein Zeuge hatte den 26-Jährigen bereits am Montagnachmittag an einem offenen Fenster mit einer vermeintlichen Waffe gesehen und den Notruf gewählt. Da nicht klar war, ob es sich um eine echte Schusswaffe handelt, rückten mehrere Streifen an. Wie die Polizei jetzt mitteilt, konnte der Mann in seiner Wohnung widerstandslos festgenommen werden. Dabei stellte sich heraus, bei der Waffe handelte es sich nur um eine Spielzeugpistole. Verletzt wurde niemand, eine Gefahr für andere bestand laut Polizei nicht. Gegen den Mann wird jetzt ein Bußgeldverfahren eingeleitet. Mutmaßlicher Anlagebetrug in Millionenhöhe beschäftigt ab heute das Landgericht in Bamberg. Einem 36-jährigen Deutschen wird banden- und gewerbsmäßiger Betrug vorgeworfen. Laut Anklage soll er Teil einer Tätergruppe gewesen sein, die mit Callcentern Menschen über angebliche Trading-Plattformen zu Geldanlagen bewegt hat. Die versprochenen Gewinne soll es allerdings nie gegeben haben. Der Angeklagte soll dabei zentrale Aufgaben übernommen haben, etwa rund um Zahlungsströme und Kundendaten. Der Schaden liegt bei etwa 14 Millionen Euro. Der Prozess beginnt um 9.30 Uhr. Insgesamt sind 11 Verhandlungstage angesetzt. In der Bamberger Stadtratssitzung gestern Nachmittag ist Oberbürgermeister Sebastian Niedermeyer offiziell vereidigt worden. Norbert Tscherner, der älteste Stadtrat in Bamberg, nahm dem SPD-Politiker den Amtseid ab. Im Anschluss wurde Jonas Glüsenkamp von Grünes Bamberg erneut als zweiter Bürgermeister gewählt. Er erhielt 32 von 45 Stimmen. Im Radio Bamberg Interview sagte Glüsenkamp über die anstehenden Herausforderungen im Stadtrat:
6: Es wird unsere gemeinsame Aufgabe sein, Interessensausgleich herzustellen zwischen einem wahnsinnig bunten Stadtrat. Ich glaube, es gibt in Bayern kaum einen Stadtrat, der so vielfältig ist, mit so vielen Gruppierungen, und die Stadt in den Mittelpunkt zu stellen und immer wieder zu erinnern und zu mahnen, dass bei allem politischen Schlagabtausch und allen vielleicht auch persönlichen Differenzen, die da sind, die Stadt im Mittelpunkt steht. Und das nehme ich mir vor.
5: Zudem wurde Eva Jutzler von der SPD mit 30 von 45 Stimmen zur dritten Bürgermeisterin gewählt. Sie ist damit die erste Frau in der Geschichte der Stadt Bamberg, die einen Bürgermeisterposten innehat.
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5: Rund 70% der Menschen hierzulande, die noch nicht in Rente sind, sorgen sich um ihre finanzielle Lage im Alter. Das geht aus einer Umfrage für Lichtblick Seniorenhilfe hervor. Viele Rentner sehen es etwas gelassener. In der Altersgruppe 70+ ist gut die Hälfte besorgt wegen der aktuellen finanziellen Lage. Insgesamt sagen über 90%, dass Altersarmut in Zukunft häufiger vorkommen werde. Die Koalition hatte die sogenannte Rentenhaltelinie bis 2031 verlängert.

0: Die Wasserstoffförderung der bayerischen Staatsregierung ist in den vergangenen Jahren mindestens in Teilen wegen geringer Nachfrage verpufft. Das hat das Wirtschaftsministerium auf eine Anfrage der Grünen mitgeteilt. Große Teile der zugesagten Förderung für Wasserstofftankstellen und für Produktionsanlagen für Wasserstoff seien nicht abgerufen worden. Zuschüsse für ein bayerisches Energieforschungsprogramm seien besser abgerufen worden. 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
1: Vielen Dank, Diana. Einen schönen guten Morgen, während Fabis Hund hier an meinem Beinchen schnüffelt.
2: Das gefällt dir.
1: Ja, das gefällt mir. Frage mal Christian König, aktuell klappt's denn jetzt eigentlich rechtzeitig mit dem perfekten Muttertagswetter?
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1: So, Christian, und leg los. Klappt's?
4: Ja, das auf jeden Fall. Schon der Samstag bringt uns viel Sonnenschein bei durchaus 23 Grad. Heute bleibt es noch bewölkt mit teils Regen und kühl. Und auch zum Muttertag dürfen wir uns auf die Sonne freuen. Aber richtig rum planen. Es ist angenehm temperiert mit 23 Grad. Aber zum Abend wird wohl wieder das Schauer- und Gewitterrisiko zunehmen.
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2: Guten Morgen. Achtung, A3 Würzburg-Nürnberg zwischen Schlüsselfeld und Pommersfeld. Ein Stop and Go plus 2 Minuten. Würzburg-Nürnberg zwischen Erlangen-West und Frauenaubach. 1 Kilometer Stau plus 4 Minuten. Und A73 bei Breitengüßbach. Auffahrt steht ein Parallel-LKW. Dankeschön an Stefan für die Meldung. Blitzer B4 Coburg-Bamberg, Breitengüßbach, Baggersee 70 und in Hausen in der Hauptstraße 30er-Zone. Für noch mehr 0951 98 29 029.
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2: Wunderschönen guten Morgen.
1: Guten Morgen. Ja, wir kümmern uns natürlich um den, ja, ich sag mal, internationalen Top-Fußball. Die Bayern leider ausgeschieden gegen Paris. Aber wir kümmern uns auch um die regionalen Top-Spiele. Und da gibt's am Sonntag eins. Huiuiui, da geht's wirklich um alles oder nix. Welches das ist, hört ihr gleich nach Carly Rae Jepsen und nach Iggy Pop, The Passenger. Servus.

Carly Rae Jepsen und Call Me Maybe um 7.43 Uhr. Einen tollen Start in euren Donnerstag, gehört perfekt geweckt hier bei Radio Bamberg. So langsam aber sicher neigt sich ja auch die Fußballsaison in der schönsten Region der Welt dem Ende entgegen. Und das ist immer ganz

0: jetzt besonders spannend, denn jetzt geht es in ganz vielen Ligen um alles oder nichts.
1: Ja, ganz genau. Zwei Spiele sind es regulär noch in der Saison und dann entscheidet sich einfach, wer steigt auf und wer steigt ab.
0: Zum Beispiel auch für den SC Reichmannsdorf oder den ASV Sassanfahrt, die aktuell noch in der Kreisliga Bamberg spielen. Und die beiden Mannschaften treffen am Sonntag direkt aufeinander. Anja Troll aus der Radio Bamberg Redaktion, was gibt's da zu bestaunen?
2: Auf dem Platz ist alles ruhig. Die Bälle liegen noch im Schrank, das Gras ist frisch gemäht. Beim SC Reichmannsdorf, da wirkt alles wie vor einem ganz normalen Spieltag. Aber der Schein trügt. Am Sonntag im Spiel gegen den ASV Sassanfahrt geht es um den Aufstieg in die Bezirksliga. Das sagt mir Martin Erber, Teammanager vom SC Reichmannsdorf.
3: Beide Mannschaften sind punktgleich und wer am Sonntag gewinnt, ist Meister und kann am Platz feiern. Und wenn unentschieden ist, dann wird sich die Entscheidung auf den letzten Spieltag verlegen. Und da wir das bessere Torverhältnis haben, haben wir da die Nase etwas vorne.
2: Der ASV Sassanfahrt war auch schon die letzten Jahre immer an der Spitze der Kreisliga, leider ohne Aufstiegserfolg. Aber auch Reichmannsdorf war in den letzten Jahren sehr weit oben in der Tabelle.
3: Wir waren jetzt die letzten 5 Jahre immer vorne dabei, immer bis Platz 4 in der Relegation gescheitert. Und heuer haben wir es wirklich am heimischen Stadion selbst in der Hand und können uns für die harte Arbeit für diese Saison belohnen.
2: Das Besondere, die beiden Teams sind in der Tabelle ganze 20 Punkte vor dem Drittplatzierten.
3: Für die Region oder für unser Dorf ist es natürlich ein großes Anliegen, mal wieder Bezirksliga zu spielen. Das ist unser großes Ziel und das wollen wir eben am Sonntag schaffen.
2: Martin betont außerdem, wenn zwei starke Mannschaften aufeinandertreffen, kann ein kleiner Fehler entscheidend sein. Deshalb gilt, in der Ruhe liegt die Kraft.
3: Für uns als Verein ist es wichtig, dass wir so viel Druck wie möglich von den Spielern weghalten, dass eigentlich der Trainerstab und die Spieler sich auf ihren Fußball konzentrieren können, sich vorbereiten und dass alles seinen gewohnten Ablauf hat.
2: Sonntagabend steht also fest, wer diesen Druck standhalten konnte. Erwartet werden mehrere hunderte Fans in Reichmannsdorf, die dann auch am Spielfeldrand für die richtige Stimmung sorgen.
0: Da bin ich mir ganz, ganz sicher. Dankeschön, Anja. Also Entscheidungsspiel sozusagen in der Kreisliga Bamberg. 17.30 Uhr am Sportplatz in Reingsdorf am Sonntag.
1: Viel Spaß beim Gucken.

0: Ed Sheeran und Shivers hier bei Radio Bamberg um gleich 7.49 Uhr. Einen schönen guten Morgen auch an Christian König. Wie wird es denn die nächsten Tage und heute?
1: Auf Wolken, kühlen Wind und teils Regen folgt ab morgen wieder teilweise und zum Wochenende viel Sonne. Und dann wird es auch wieder deutlich wärmer.
2: Achtung A3, Würzburg-Nürnberg zwischen Erlangen-West und dem Kreuz plus 8 Minuten. Und Blitzer A73 Bamberg-Nürnberg bei Erlangen-Bruck. B4 Coburg-Bamberg, Breitengüsbach-Baggersee 70 und Hausen in der Hauptstraße steht auch eine. Für noch mehr 0951 98 29 029. Gute Fahrt jetzt mit Raymond. An der Gitarre übrigens ein Ex-Bamberger.
0: Uwe Bossert.
2: Liebe Grüße. Jawohl.

0: Schönen guten Morgen mit Avicii und Heaven. Der sogenannte Hunter-Virus-Ausbruch auf einem Kreuzfahrtschiff beschäftigt nun auch Ärzte in Deutschland. Mehr Infos gleich in den Radio Bamberg Nachrichten um 8 Uhr.
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7: Ich bin Angela Kress. Guten Morgen. Rund 810.000 Menschen in Deutschland haben im vergangenen Jahr in ihrem Job so wenig verdient, dass sie zusätzlich Geld vom Staat bekommen haben. Insgesamt knapp 7 Milliarden Euro Unterstützung für sogenannte Aufstocker meldet das Sozialministerium. Die Zahlen zeigen auch, die Zahl der Aufstocker ist gesunken. 2015 waren es noch über 1,2 Millionen. Linke Politiker Intsche forderte unter anderem einen armutsfreien Mindestlohn. Der Hantavirus-Ausbruch auf einem Kreuzfahrtschiff beschäftigt nun auch Ärzte in Deutschland. Eine Person, die auf dem Schiff Kontakt zu einem Hantavirus-Fall hatte, kam am Abend im Uniklinikum Düsseldorf an. Thomas Thunfeld berichtet.
8: Einsatzkräfte der Feuerwehr Düsseldorf hatten sie am Flughafen in Amsterdam übernommen. Sie sei stabil, zeige keine Anzeichen einer Infektion und werde nun vorsorglich untersucht. Das niederländische Kreuzfahrtschiff ist ja seit gestern Abend Richtung Teneriffa unterwegs. Dort sollen Passagiere und Besatzung in einer Spezialklinik untersucht werden.
7: Wer heute jemanden von der Telekom erreichen will oder einen Termin mit einem Servicemitarbeiter hat, könnte Pech haben. Die Gewerkschaft Verdi will ihre Warnstreiks ausweiten, unter anderem auf Baden-Württemberg und Bayern. Bereits gestern hatte es etwa in Sachsen und Sachsen-Anhalt Warnstreiks gegeben. Verdi fordert in der aktuellen Tarifrunde unter anderem 6,6% mehr Gehalt. Sind die USA noch ein vertrauenswürdiger Partner für die Europäische Union? Eine Mehrheit der Menschen sagt nein. Wie die Bertelsmann Stiftung ermittelt hat, finden fast 60%, dass die USA kein vertrauenswürdiger Partner mehr ist. In Deutschland sogar mehr als 70%. Europa solle seinen eigenen Weg gehen, finden fast 3/4 der Befragten. Der FC Bayern hat den Einzug ins Finale der Fußball-Champions League verpasst. Gegen Paris Saint-Germain kamen die Münchner im Halbfinalrückspiel zu Hause nicht über ein 1:1 hinaus. Im Hinspiel hatten die Bayern in Paris mit 4:5 den Kürzeren gezogen. Damit trifft der Titelverteidiger in Budapest Ende des Monats auf Arsenal.
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9: Mit Diana Wieber. Vor 25 Jahren ist die 9-jährige Peggy im oberfränkischen Lichtenberg verschwunden. Bis heute ist der Fall nicht vollständig aufgeklärt. Erst 2016 wurden die sterblichen Überreste des Mädchens in Thüringen gefunden. Mehrere Verdächtige standen im Fokus. Ein Mann wurde zwischenzeitlich verurteilt und später freigesprochen. Die Staatsanwaltschaft Bayreuth teilt aktuell mit, neue Ermittlungsansätze gibt es nicht. Die Akten sind geschlossen. Der Fall Peggy zählt weiter zu den bekanntesten Cold Cases in Deutschland. Große Aufregung in Erlangen wegen einer vermeintlichen Waffe. Ein Zeuge hatte einen 26-Jährigen am Fenster mit einer Pistole gesehen und die Polizei alarmiert. Mehrere Streifen rückten an, der Mann wurde in seiner Wohnung festgenommen. Vor Ort stellte sich heraus, es handelte sich nur um eine Spielzeugpistole. Verletzt wurde niemand. Mehr Nachrichten aus der Region gibt es wieder um 8:30.
10: Dankeschön, Diana. Einen schönen guten Morgen. Um kurz

0: 8, Christian König, kriegen wir den sonnigen Wonnemonat zum Wochenende wieder zurück?
1: Ja, bis dahin klappt es auf jeden Fall. Aber zunächst haben wir es noch mit tief Babette, Wolken, kühlem Wind und ab und zu Regen zu tun bei 12 bis 14 Grad. Nachts bleibt es auch bewölkt, der Regen hört auf bei 5 Grad. Und dann haben wir morgen im Laufe des Tages wieder mehr Sonne bei knapp 20 Grad. Und zum Wochenende klappt es dann wieder mit viel Sonnenschein bei durchaus bis 23 Grad. Einzig Sonntagabend, also mit der Muttertagsplanung bitte frühzeitig genug den Ausflug machen. Da könnte es dann auch wieder Schauer oder Gewitter geben.
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3: Wunderschönen guten Morgen, liebe Autofahrer. Achtung, auf der A3 Würzburg-Nürnberg. Zwischen Schlüsselfeld und Höchstadt Nord, Stop and Go und weiter zwischen Erlangen West und dem Kreuzfeld Erlangen 3 Kilometer Stau plus 12 Minuten. A73 Coburg Bamberg wieder an der Baustelle Lichtenfels, 3 Kilometer Stau plus 8 Minuten. Und dann geht's los, Blitzer. A73 Bamberg Nürnberg Höhe Erlangen Bruck, B4 Coburg Bamberg Breitengüßbach Baggersee 70 und Hausen Hauptstraße steht auch einer.
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3: Habt ihr noch was? Dann 0951 98 29 029.
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3: Guten Morgen am Donnerstag.
0: Morgen, 7. Mai. Was ist denn heute wichtig?
3: Oh, Bill Kaulitz wünscht sich ein Date mit dem Bachelor Paul Janke.
0: Ist das so?
3: Ist es wichtig, frag ich.
0: Das ist die Frage. Ist es wichtig?
3: Na, ich weiß nicht. Und heute ist der Weltpasswort-Tag.
0: Das ist wichtig und dass man es öfter mal ändert, ist ebenso wichtig, ja?
3: Ich bin da ein Schlamper, gell?
0: Das habe ich mir fast gedacht, ja. Bist Wenn ich du? Deinen Posteingang so anschaue.
3: Wieso? Ich habe nur 6683 ungelesene E-Mails.
0: Jetzt weißt du, was ich meine.
3: Und 14 nicht geöffnete WhatsApp-Nachrichten, ne?
0: Ich weiß gar nicht, was ich dazu sagen soll. Gleich Miley Cyrus, End of the World und hier Billy Joel. Guten Morgen.

0: Miley Cyrus um 8:12. Einen schönen guten Morgen. Ja, im März haben wir sie gewählt. Jetzt werden die neuen Bürgermeister, Landräte und auch Oberbürgermeister oder Oberbürgermeisterinnen in der Region Bamberg-Forchheim nach und nach offiziell vereidigt.
1: Jawohl, in der Stadt Bamberg war es gestern soweit. Da fand am Nachmittag die konstituierende, also die erste Sitzung des neuen Bamberger Stadtrats statt. Mittendrin Radio Bamberg-Reporter Richard Portberg.
2: Es war ein historischer Tag in der Geschichte der Stadt Bamberg. Erstmals wurde in der Gärtnerstadt Bamberg ein Gärtner als Oberbürgermeister vereidigt. Sebastian Niedermeyer. Er war im Nachgang begeistert.
3: Unfassbar unbeschreiblich, die Euphorie in der Stadt Bamberg. Jetzt heute die Sitzung mit der Vereidigung. Dass Norbert Schanner das gemacht hat, war für mich auch eine besondere Ehre, dass solche Gäste aus Posen, aus Villach da sind, von den Kirchenvertretern, von der Justiz, von der Universität. Ein wunderschöner Tag.
2: Die Tagesordnung war kurz doch voller Highlights. Im Anschluss wurden die 16 neuen Stadträtinnen und Stadträte vereidigt. Dann stand die Wahl des zweiten Bürgermeisters an. Und hier gibt es Konstanz. Jonas Glüsenkamp wurde mit 32 von 45 Stimmen erneut zum ersten Stellvertreter gewählt.
4: Ja, vor allen Dingen freue ich mich auch über den Vertrauensbeweis, ja auch über die Stadtratskooperation hinaus mit Stimmen. Und ja, ich sage ganz herzlich Danke an die Stadtgesellschaft und aber auch an die Medienschaffenden. Ich brauchte ein bisschen Zeit nach so einer Stichwahl. Man investiert viel, um das Amt des Oberbürgermeisters zu erreichen. Und ich musste mich tatsächlich sammeln, auch gemeinsam mit der Familie. Und dass das so akzeptiert worden ist von der Öffentlichkeit, da sage ich ganz herzlich Dankeschön.
2: Danach wurde es abermals historisch. Bamberg hat zum ersten Mal in seiner Geschichte eine Frau als Bürgermeisterin. Eva Jutzler wurde mit 30 von 45 Stimmen zur dritten Bürgermeisterin gewählt. Doch wie fühlt sich diese Rolle an?
5: Tatsächlich ein unbeschreibliches Gefühl. Also ich war wahnsinnig aufgeregt, ich habe es ja vorher gesagt, weil dieses Ehrenamt ist wirklich das schönste Ehrenamt, was man sich überhaupt vorstellen kann. Und dementsprechend war die Aufregung und dementsprechend groß ist die Freude.
2: Auch Oberbürgermeister Sebastian Niedermeyer und der zweite Bürgermeister Jonas Glüsenkamp wissen, was diese Wahl bedeutet.
3: Für Eva Jutzler freut es mich ganz besonders. So eine engagierte Frau, die so für den Neuaufbruch steht in der Kommunalpolitik, mit diesem Vertrauensbeweis, den sie heute bekommen hat als dritte Bürgermeisterin.
4: Ja, diese Stadt ist ja über 1000 Jahre alt, wenn man sich das mal überlegt. Es hat bis 2026 gedauert, bis es eine Frau als Bürgermeisterin gibt. Es ist ein tolles Signal und natürlich eigentlich 70, 100, 150 Jahre zu spät, aber heute ist soweit.
2: Jetzt geht's für die neue Bamberger Stadtspitze ans Arbeiten. Die erste reguläre Sitzung des Bamberger Stadtrates findet dann am 20. Mai statt. Wir wünschen viel Erfolg. Richard Pappberg, Radio Bamberg, vor Ort.

0: Musik von Prince in der Musik eures Lebens mit Diamonds and Pearls um 19 Minuten nach 8. Einen schönen guten Morgen. Ja, was macht unser Wetter heute? Erstmal geht's irgendwie trüb los, aber ab morgen wird's ja besser. Heute, ja, viele Wolken, immer wieder etwas Regen, kühler Westwind, maximal 12 bis 14.
1: Blitzer-Update: A73 Bamberg-Nürnberg-Höhe Erlangenbruck, B4 Coburg-Bamberg bei Breitengüßbach-Baggersee, Oberheit neu, Friedrich-Ebert-Straße, 30er-Zone und Hausenhauptstraße, Fuß vom Gas.
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3: Also ich habe damit ja keine Probleme. Mit nichts tun. Einfach nur sein. Ich kann mich in die Wohnung stellen und dann stehe ich da so rum. Einfach mal nichts tun. Tatsächlich kenne ich aber genug Menschen, die können das nicht. Nichts tun. Die sind immer dabei, irgendwas

0: Was zu tun. Warum ist das so? Warum fällt es uns eigentlich so schwer, nichts zu tun? Kaum sitzt man still auf dem Sofa, greift die Hand schon wieder automatisch zum Handy. Der Grund, unser Gehirn ist nicht dafür gemacht, lange untätig zu sein. Sobald außen wenig passiert, wird innen umso aktiver gedacht. Gedanken springen, wir planen, erinnern uns, analysieren. Forscher haben sogar festgestellt, viele Menschen empfinden völlige Untätigkeit schnell als unangenehm. In einer Studie wollten manche Teilnehmer lieber kleine Stromschläge bekommen, keine Sorge, kleine, als mehrere Minuten einfach nur still mit ihren Gedanken dazusitzen. Dazu kommt unser Alltag. Wir leben ständig mit Reizen. Nachrichten, Musik, Videos, Benachrichtigungen und so weiter. Das Gehirn gewöhnt sich daran, permanent beschäftigt zu sein. Und wenn plötzlich Ruhe entsteht, fühlt sich das fast wie zu wenig an. Außerdem verbinden viele Menschen Aktivität und bewusst mit Produktivität. Wer nichts zu tun hat, hat schnell das Gefühl, Zeit zu verschwenden. Obwohl genau solche Pausen wichtig für Erholung und Kreativität sind. Oder anders gesagt, für unser Gehirn ist Nichtstun manchmal anstrengender als beschäftigt sein.
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0: The Four Tops und Loco in Acapulco. Einen schönen guten Morgen. Es gab im Landkreis Bamberg einen sogenannten Bombenfund. Mehr Infos gleich in den Radio Bamberg Nachrichten um 8:30 mit Diana Weber.
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6: Um 8:30 im Studio Diana.

0: Kaliber. Guten Morgen. Bombenalarm im Landkreis Bamberg. In Eberau bei Ebrach ist gestern Abend eine Weltkriegsbombe entdeckt worden. Die rund 75 Kilo schwere Fliegerbombe wurde bei Sondierungsarbeiten für geplante Bauarbeiten gefunden. Daraufhin richteten die Einsatzkräfte einen Sperrradius von 350 Metern ein. Mehr als 100 Anwohner mussten in Informationen zufolge vorsorglich ihre Häuser verlassen. Am Abend konnte das Sprengkommando mit der Entschärfung beginnen. Bereits gegen 20.30 Uhr gab es Entwarnung. Die Bombe wurde erfolgreich entschärft. Laut Gemeinde könnten in dem Bereich künftig allerdings noch weitere Bombenfunde folgen. Vor 25 Jahren, am 7. Mai 2001, ist in Lichtenberg im Landkreis Hof die 9-jährige Peggy verschwunden. Ein Fall, der bis heute nicht vollständig aufgeklärt ist. Kerstin Rauschmeier aus der Nachrichtenredaktion fasst den Fall nochmal zusammen.
1: Trotz groß angelegter Suchaktionen und intensiver Ermittlungen blieb lange unklar, was mit dem Mädchen passiert ist. Erst 2016 wurden ihre sterblichen Überreste in Thüringen gefunden. Mehrere Verdächtige standen im Fokus, ein Mann wurde sogar verurteilt und später freigesprochen. Doch die entscheidenden Fragen sind bis heute offen. Die Staatsanwaltschaft Bayreuth teilt aktuell mit, es gibt keine neuen Ermittlungsansätze, die Akten sind geschlossen.
0: Der Fall Peggy zählt damit weiterhin zu den bekanntesten sogenannten Cold Cases in Deutschland. In der konstituierenden Sitzung des Bamberger Stadtrats am Nachmittag ist Sebastian Niedermeyer offiziell als Oberbürgermeister vereidigt worden. Der SPD-Politiker legte den Amtseid vor dem ältesten Mitglied des Stadtrates Norbert Scherner ab. Zudem hat die Stadt Bamberg erstmals in ihrer Geschichte eine Bürgermeisterin. Eva Jutzler von der SPD wurde mit 30 von 45 Stimmen im Stadtrat zur neuen dritten Bürgermeisterin gewählt. Im Radio Bamberg Interview sagte sie im Anschluss:
2: Also am meisten Bock habe ich tatsächlich auf die Menschen draußen, also auf die Veranstaltungen. Ich bin ja jemand, der sehr gerne mit Menschen zu tun hat, der sich gerne mit Menschen unterhält, der gerne hört, was die Menschen bewegt. Und ich hoffe, dass ich an der einen oder anderen Stelle Brücken bauen kann, wo vielleicht noch keine sind, Schlaglichter setzen kann, wo vielleicht noch keins ist.
0: Konstanz gibt es im Amt des zweiten Bürgermeisters. Jonas Glüsenkamp von Grünes Bamberg wurde erneut zum ersten Stellvertreter des Oberbürgermeisters gewählt. Dieses Amt hatte Glüsenkamp bereits in der vergangenen Amtsperiode inne.
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0: Rund 810.000 Menschen in Deutschland haben im vergangenen Jahr in ihrem Job so wenig verdient, dass sie zusätzlich Geld vom Staat bekommen haben. Insgesamt knapp 7 Milliarden Euro Unterstützung für sogenannte Aufstocker meldet das Sozialministerium. Die Zahlen zeigen auch, die Zahl der Aufstocker ist gesunken. 2015 waren es noch über 1,2 Millionen. Linke Politiker Inz fordert unter anderem einen armutsfreien Mindestlohn. Wer heute jemanden von der Telekom erreichen will oder einen Termin mit einem Service-Mitarbeiter hat, könnte Pech haben. Die Gewerkschaft Verdi will ihre Warnstreiks ausweiten, unter anderem auf Baden-Württemberg und Bayern. Bereits gestern hatte es etwa in Sachsen und Sachsen-Anhalt Warnstreiks gegeben. Verdi fordert in der aktuellen Tarifrunde unter anderem 6,6% mehr Gehalt. 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
4: Dankeschön, Diana. Einen schönen guten Morgen um kurz nach 8:30 an diesem Donnerstag. Christian König, klappt es mit dem rechtzeitig perfekten Muttertagswetter?
5: Ja, das auf jeden Fall. Schon der Samstag bringt uns viel Sonnenschein bei durchaus 23 Grad. Heute bleibt es noch bewölkt mit teils Regen und kühl. Und auch zum Muttertag dürfen wir uns auf die Sonne freuen. Aber richtig rum planen. Es ist angenehm temperiert mit 23 Grad. Aber zum Abend wird wohl wieder das Schauer- und Gewitterrisiko zunehmen.
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4: Ja, unbedingt Licht einschalten heute am Donnerstag. Sahara-Staub in der Region, gell? Es ist so diesig, also unbedingt Licht einschalten. Achtung, A3 Würzburg-Nürnberg. Zwischen Schlüsselfeld und Pommersfelden Stop and Go 3 Minuten plus. Und zwischen Erlangen-West und dem Kreuz 5 Kilometer Stau plus 16 Minuten. Geblitzt wird auf der A73 Bamberg-Nürnberg, Höhe Erlangenbruck. B4 bei Breitengüßbach, wie immer Baggersee. In Strohlendorf von der Tankstelle in beide Richtungen. Oberheit, Friedrich-Ebert-Straße 30er-Zone und in Hausen in der Hauptstraße.
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4: Habt ihr noch was? Dann 0951 98 29 029.
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3: Guten Morgen, gleich Kaigo mit Ava Max, whatever. Und das hier Yasu, die 80er und Don't Go.

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1: Gleich 8.42 Uhr, einen schönen guten Morgen. Ja, von früher kennen wir das alle noch. Mal kurz über den Pausenhof gerannt, gestolpert, nicht aufgepasst, zack, Knie offen, blutet wie blöd. Und in so einem Fall werden an der Graf-Stauffenberg-Realschule in Bamberg nicht die Lehrer gerufen.
2: Nee, sondern tatütata, die Schulsanitäter. Ja, so ein Erste-Hilfe-Einsatz muss dann auch geübt sein und werden. Und deshalb war Radio Bamberg-Reporterin Miriam Hofmann vor Ort und hat geholfen.
3: Hast du Kopfschmerzen oder sowas?
4: Sie sind die wahren Profis in der Ersten Hilfe, die Schulsanitäter hier an der Graf-Stauffenberg-Realschule in Bamberg. Alle zwei Wochen treffen sie sich hier, wiederholen Theorie, üben an der Beatmungspuppe oder testen sich an Fallbeispielen. Hier üben die Schüler jetzt den Ernstfall. Das Szenario, eine bewusstlose Person liegt auf dem Boden. Pascal, wie würdest du da jetzt reagieren?
5: Zuerst müssen wir eben prüfen, ob die Person überhaupt ansprechbar ist. Danach Atmung am besten prüfen und schauen, dass wir dann, wenn Atmung vorhanden ist, sie stabile Seitenlage legen und wenn nicht, dann Herzschlag mit der Belebung einleiten.
4: Alles klar, dann schaue ich mir das mal an.
6: Die Person atmet nicht, also muss die Herz-Lungen-Wiederbelebung gemacht werden.
4: Vanessa, du hast jetzt hier die Herz-Lungen-Wiederbelebung angefangen. Worauf kommt es da an?
6: Den Druck stark genug zu machen und versuchen, dass die Person atmet. Es ist auch egal, ob eine Rippe zum Beispiel gebrochen wird. Es ist halt einfach wichtig, dass man Kraft in das Herz pumpt, damit es wieder anfängt zu pumpen.
4: Carmen Archie von den Maltesern, du bist die Diözesanreferentin. Was machen die Schüler hier vielleicht schon besser als manche Erwachsene?
7: Ich glaube, dass die einfach näher dran sind, weil die ja häufig ihre eigenen Mitschüler auch helfen und unterstützen und da natürlich oft auch ein bisschen näher an der Altersgruppe dran sind, als wenn ich jetzt als Erwachsener gerade häufig draußen irgendjemanden Fremden auch helfe.
4: Und auch Christina Wunder, die betreuende Lehrkraft hier bei der AG, ist sehr stolz auf ihre Schüler.
8: Muss ich echt sagen, Hut ab vor den Schülern, wie sie das machen.
4: Die Doppelstunde heute war wieder sehr erfolgreich und ereignisreich für die Schüler und wir hoffen, dass sie natürlich für ihren nächsten Schulsanitätsdienst wieder viel mitgenommen haben.
1: Oh ja, tolle Geschichte. Dankeschön, Miriam. Übrigens an der Graf-Stauffenberg-Realschule in Bamberg sind jeden Tag 3 der rund 12 Schulsanitäter im Einsatz. Insgesamt engagieren sich in der Diözese Bamberg rund 500 Schüler an 30 Schulen.
2: Das sind tolle Zahlen. Und dann könnt gut Pflaster geklebt werden, Stego, wenn du da hinfällst im Pausenunterricht und so.
1: Ich falle jetzt da nicht mehr hin, aber.
2: Nee, okay, alles gut.

0: Bruno Mars und Lazy Song zum Start in diesen Donnerstag. Es ist 8.47 Uhr und wir Bayern-Fans hatten ja alle auf den Finaleinzug gehofft. Wir wollten das Endspiel in Budapest erreichen gegen Arsenal London. Ging denkbar ungünstig los, das Spiel gestern gegen Paris, das Halbfinal-Rückspiel. Ja. Nach 3 Minuten schon 0-1 und dann ist den Bayern nicht wirklich so viel eingefallen. Und wir hatten noch ein bisschen Pech mit dem Schiedsrichter, muss man sagen.
1: Ja, ein trauriger Fußballabend für alle Bayern-Fans und für alle, die gerne die Bayern in der Champions League weitergesehen hätten. Kann man nichts machen, ne?
0: Nee, 1-1 am Ende hat nicht gereicht nach der 4-5-Niederlage im Hinspiel. Damit sind die Bayern raus und ein Mann, von dem ich total begeistert bin, das ist Vincent Kompany, der Trainer des FC Bayern, der meinte nach dem Spiel:
2: Das Niveau von beiden Mannschaften war einfach sehr, sehr, sehr, sehr hoch. Wir spielen 5-mal gegen Paris schon, 2-mal gewinnen wir, 2-mal verlieren wir und 1-mal spielen wir unentschieden, das war heute. Gut, wir haben alles versucht, das muss man auch sagen. Und ja, Gratulation PSG und ja, wir werden wieder versuchen.
0: Wieder angreifen im nächsten Jahr. Ja.
1: Was für ein fairer Sportsmann. Also
0: das
1: wirklich
0: ist ein super Typ, ja.
1: Cool.
0: Muss man einfach anerkennen. Ebenso toller Typ, Christian König. Einen schönen guten Morgen. Was macht unser Wetter? Was ist angesagt?
3: Auf Wolken, kühlen Wind und teils Regen folgt ab morgen wieder teilweise und zum Wochenende viel Sonne. Und dann wird es auch wieder deutlich wärmer.
0: Danke dir.
1: Staus und Blitzer aktuell. Obacht, und zwar A3 Nürnberg-Würzburg zwischen Kitzingen und Biebelried hier. Kaputter LKW der rechten Spur. Aktuell Blitzer. A73 Bamberg-Nürnberg-Höhe Erlangen-Bruck. B4 Coburg-Bamberg bei Breitengüßbach-Baggersee 70. Strohlen auf Tankstelle beide Richtungen. Oberheit Friedrich-Ebert-Straße 30 und Hausen in der Hauptstraße 30 steht auch einer. Für noch mehr 0951 98 29 029.
0: Gute Fahrt mit Malik Harris und Rockstars.

0: Nelly Furtado in der Musik eures Lebens und Say It Right. Die Bilanz ist weiter positiv. Das Statistische Landesamt meldet für März mehr Tourismus in Bayern. Mehr Infos gleich in den Radio Bamberg Nachrichten um 9 Uhr.
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0: Angst vor Altersarmut bewegt junge Menschen. In einer Umfrage für die Lichtblick-Seniorenhilfe sagten 75% der 18- bis 29-Jährigen, dass sie sich um die finanzielle Lage im Alter sorgten. Uli Reitinger berichtet.
1: Rund 90% halten Altersarmut für ein großes Problem und gehen davon aus, dass sie in den kommenden 10 Jahren zunehmen wird. Und die Meinungsforscher haben noch mehr abgefragt. Demnach sagt eine deutliche Mehrheit, 1500 Euro netto brauche ich im Alter mindestens. Und 73% lehnen eine weitere Erhöhung des Renteneintrittsalters ab.
0: Und wir bleiben noch bei Armut im Alter. Die Gewerkschaft IG Bau warnt vor massiver Wohnarmut im Alter. Gewerkschaftschef Feiger sagte der Rheinischen Post, dass mehr als 5 Millionen Babyboomer in Zukunft weniger als 800 Euro pro Monat aus der gesetzlichen Rente bekommen würden. Feiger bezeichnete das bezahlbare Wohnen als soziale Frage Nummer 1 und sprach sich für mehr Neubau aus. Seit Mitte Januar verschickt die Bundeswehr ja Briefe, um die Bereitschaft junger Menschen für den neuen Wehrdienst abzufragen. Von den 18-jährigen Männern haben bisher fast 3/4 geantwortet, berichtet das Redaktionsnetzwerk Deutschland. Und etwa die Hälfte von ihnen hat grundsätzlich Interesse signalisiert. Wer den Fragebogen nicht ausfüllt, dem droht ein Bußgeld. Die Bilanz ist weiter positiv. Das Statistische Landesamt meldet für März mehr Tourismus in Bayern. Insgesamt rund 2,8 Millionen Gäste wurden gezählt, ein Plus von gut 5% im Vergleich zum Vorjahresmonat. Mehr Menschen kamen in Bayerns Hotels, in Gasthöfe und Pensionen kamen etwas weniger Menschen. Für den FC Bayern ist in der Fußball-Champions League nach dem Halbfinale Schluss. Im Halbfinalrückspiel gegen Paris Saint-Germain kamen die Bayern nicht über ein 1:1 hinaus. Das Hinspiel hatten die Franzosen mit 5:4 gewonnen. Im Endspiel trifft Titelverteidiger Paris auf den FC Arsenal. Und der BVB-Spieler und ehemalige Nationalspieler Niklas Süle beendet seine Karriere. Im Sommer sei Schluss, sagte der 30-Jährige im Podcast Spielmacher.
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3: Mit Diana Wieber. Vor 25 Jahren ist die 9-jährige Peggy im oberfränkischen Lichtenberg verschwunden. Bis heute ist der Fall nicht vollständig aufgeklärt. Erst 2016 wurden die sterblichen Überreste des Mädchens in Thüringen gefunden. Mehrere Verdächtige standen im Fokus. Ein Mann wurde zwischenzeitlich verurteilt und später freigesprochen. Die Staatsanwaltschaft Bayreuth teilt aktuell mit, neue Ermittlungsansätze gibt es nicht, die Akten sind geschlossen. Der Fall Peggy zählt damit weiter zu den bekanntesten Cold Cases in Deutschland. Große Aufregung in Erlangen wegen einer vermeintlichen Waffe. Ein Zeuge hatte einen 26-Jährigen am Fenster mit einer Pistole gesehen und die Polizei alarmiert. Mehrere Streifen rückten an, der Mann wurde in seiner Wohnung festgenommen. Vor Ort stellte sich heraus, es handelte sich nur um eine Spielzeugpistole, verletzt wurde niemand. Mehr Nachrichten aus der Region gibt es wieder um 9:30.
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4: Heute viele Wolken, immer wieder etwas Regen in der schönsten Region der Welt. Temperaturen erreichen im kühlen Westwind maximal 12 bis 14 Grad. In der Nacht dann häufig Wolken, aber nur noch seltene Regen. Frühwerte pendeln um 5 Grad. Und die Radio Bamberg Aussichten für Bamberg-Forchheim und die Region. Morgen starten wir trüb, dann gibt es einen Wolkenmix zum Abend hin, aber immer mehr Sonne und am Wochenende oft recht sonnig. Am Sonntag brodeln zum Abend hin einzelne Schauer und Gewitter. Aber es wird wärmer, morgen bei knapp 20 und am Wochenende bei rund 23 Grad.
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5: Ja, unbedingt Licht einschalten heute am Donnerstag. Sahara-Staub in der Region, gell? Es ist so diesig, also unbedingt Licht einschalten. Achtung, A3 Würzburg-Nürnberg. Zwischen Schlüsselfeld und Pommersfelden Stop and Go 3 Minuten plus. Und zwischen Erlangen-West und dem Kreuz 5 Kilometer Stau plus 16 Minuten. Geblitzt wird auf der A73 Bamberg-Nürnberg Höhe Erlangen-Bruck. B4 bei Breitengüßbach wie immer Baggersee. In Strohlendorf von der Tankstelle in beide Richtungen. Oberheit, Friedrich-Ebert-Straße 30er-Zone und in Hausen in der Hauptstraße. Habt ihr noch was? Dann 0951 98 29 029.
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5: Kurz nach 9.

0: Mein Zuhause, meine Hits am Donnerstag. Hier ist Perfekt geweckt an diesem 7. Mai mit Donna Summer und Bad Girls. Jetzt wieder genau zuhören, vor allem die Häuslebauer.
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0: 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Cooler neuer Song von Tom Grennan und Don't Break the Heart. Eine Spielzeugpistole, die in Erlangen einen großen Polizeieinsatz auslöst. Die ganze Geschichte gleich in den Radio Bamberg Nachrichten um 9:30 mit Diana Weber.
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2: Um 9:30 im Studio Diana Weber. Mutmaßlicher Anlagebetrug in Millionenhöhe beschäftigt heute das Landgericht Bamberg. Einem 36-jährigen Deutschen wird banden- und gewerbsmäßiger Betrug vorgeworfen. Laut Anklage soll er Teil einer Tätergruppe gewesen sein, die mit Callcentern Menschen über angebliche Trading-Plattformen zu Geldanlagen bewegt hat. Die versprochenen Gewinne soll es aber nie gegeben haben. Der Angeklagte soll dabei zentrale Aufgaben übernommen haben, etwa rund um Zahlungsströme und Kundendaten. Der Schaden liegt bei etwa 14 Millionen Euro. Der Prozess beginnt heute. Insgesamt sind 11 Verhandlungstage angesetzt. Ein Mann hat mit einer Spielzeugpistole in Erlangen einen größeren Polizeieinsatz ausgelöst. Ein Zeuge hatte den 26-Jährigen bereits am Montagnachmittag an einem offenen Fenster mit einer vermeintlichen Waffe gesehen und den Notruf gewählt. Da nicht klar war, ob es sich um eine echte Schusswaffe handelt, rückten mehrere Streifen an. Wie die Polizei jetzt mitteilt, konnte der Mann in seiner Wohnung widerstandslos festgenommen werden. Dabei stellte sich heraus, bei der Waffe handelte es sich nur um eine Spielzeugpistole. Verletzt wurde niemand, eine Gefahr für andere bestand laut Polizei nicht. Gegen den Mann wird jetzt ein Bußgeldverfahren eingeleitet. Auszeichnungen für engagierte Menschen. Der Bezirk Oberfranken hat jetzt wieder seine Ehrenmedaillen in Silber verliehen. Und dabei gingen auch Ehrungen in die Region Bamberg-Forchheim. Im Schloss Turnau wurden unter anderem Thomas Spindler aus Ströllendorf, Richard Gügel aus Heroldsbach und Michael Genniges aus Scheslitz ausgezeichnet. Sie alle haben sich über viele Jahre hinweg in ganz unterschiedlichen Bereichen für die Region eingesetzt. Von Kultur und Musik über Kommunalpolitik bis hin zu Vereinsarbeit. Insgesamt wurden 6 Persönlichkeiten geehrt. Die Ehrenmedaille in Silber wird jedes Jahr an Menschen verliehen, die sich in besonderer Weise um Oberfranken verdient gemacht haben.
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2: Die Gewerkschaft IG Bau warnt vor massiver Wohnarmut im Alter. Gewerkschaftschef Feiger sagte der Rheinischen Post, dass mehr als 5 Millionen Babyboomer in Zukunft weniger als 800 Euro pro Monat aus der gesetzlichen Rente bekommen würden. Feiger bezeichnete das bezahlbare Wohnen als soziale Frage Nummer 1 und sprach sich für mehr Neubau aus. Die Bilanz ist weiter positiv. Das Statistische Landesamt meldet für März mehr Tourismus in Bayern. Insgesamt rund 2,8 Millionen Gäste wurden gezählt, ein Plus von gut 5% im Vergleich zum Vorjahresmonat. Mehr Menschen kamen in Bayerns Hotels, in Gasthöfe und Pensionen kamen etwas weniger Menschen. 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
3: Heute viele Wolken, immer wieder etwas Regen in der schönsten Region der Welt. Temperaturen erreichen im kühlen Westwind maximal 12 bis 14 Grad. In der Nacht dann häufig Wolken, aber nur noch seltene Regen. Frühwerte pendeln um 5 Grad. Und die Radio Bamberg Aussichten für Bamberg, Forchheim und die Region. Morgen starten wir trüb, dann gibt es einen Wolkenmix zum Abend hin, aber immer mehr Sonne und am Wochenende oft recht sonnig. Am Sonntag brodeln zum Abend hin einzelne Schauer und Gewitter. Aber es wird wärmer, morgen bei knapp 20 und am Wochenende bei rund 23 Grad.
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4: Ja, unbedingt Licht einschalten heute am Donnerstag. Sahara-Staub in der Region, gell? Es ist so diesig, also unbedingt Licht einschalten. Achtung, A3 Würzburg-Nürnberg. Zwischen Schlüsselfeld und Pommersfelden Stop and Go 3 Minuten plus. Und zwischen Erlangen-West und dem Kreuz 5 Kilometer Stau plus 16 Minuten. Geblitzt wird auf der A73 Bamberg-Nürnberg, Höhe Erlangen-Bruck. B4 bei Breitengüßbach, wie immer Baggersee. In Strohlendorf von der Tankstelle in beide Richtungen. Oberheit, Friedrich-Ebert-Straße, 30er-Zone und in Haus in der Hauptstraße.
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1: Guten Morgen.
4: Schön.

0: Louis Cabaldi und Forget Me in der Musik eures Lebens hier bei Radio Bamberg. Ja, die Bayern sind leider ausgeschieden nach einem 1:1 gegen Paris im Champions League Halbfinalrückspiel. Damit stehen im Finale Arsenal und Paris.
1: Und jetzt, Stego, stell dir Drachen vor.
0: Okay.
1: Imagine Dragons.
0: Oh Gott. Ja, okay.
1: Das Tagebuch der Hits.
0: Und los.
2: 7. Mai 2017. Imagine Dragons sind mit Thunder neu in den Charts. Es ist 2009. Die Imagine Dragons haben sich gerade mal vor einem Jahr gegründet und jetzt stehen sie auf dieser Bühne. Vor fast 30.000 Menschen. Wie konnte das passieren? Naja, vor allem weil der Frontmann der Band Train krank ist und das Las Vegas Festival eine Ersatzband sucht und Imagine Dragons zur richtigen Zeit am richtigen Ort sind. Aber nochmal von vorne. 2008 gründen die beiden Studenten Dan und Andrew eine Band. Beide bringen ein paar Freunde mit und machen zusammen Musik. Dann verlässt der eine Freund die Band, ein anderer kommt dazu. Es ist ein reger Wechsel der Mitglieder, bis sich Anfang 2009 dann endlich eine feste Formation gefunden hat. Und zusammen machen sie sich langsam einen Namen. Sie spielen in ganz Amerika Shows und sind eben an jenem besagten Tag in Las Vegas und springen dort, mehr oder weniger zufällig, für die Band Train ein. Ein paar Jahre später bringen sie dann schon ihr drittes Album raus und darauf ist auch Thunder.

0: Die Musiker des Lebens mit Roxette und Fading Like a Flower, mittlerweile 9.51 Uhr. Das war perfekt geweckt mit Stig und Fabi heute an diesem Donnerstag, 7. Mai.
1: Roxette kommen übrigens in die Region nach Coburg am 28. Juni live. Back again, Coburg Open Air Sommer. Wir wünschen viel Spaß dort und jetzt ab 10 mit Marleen und Andi.
0: Jawohl, das volle Programm wartet auf euch und wir warten morgen früh ab 5 wieder auf euch. Dann die Freitagsausgabe. Wir starten gemeinsam ins wohlverdiente Muttertagswochenende. Juhu! Und morgen haben wir tolle Gutscheine und Basketballtickets im Gepäck.
1: Also, wir sind pickepacke voll morgen.
0: Unbedingt einschalten. Jetzt die Commodores und Night Shift. Toller Song. Schönen Donnerstag für euch.

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0: 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Es ist 10 Uhr. 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
1: Ich bin Angela Kress. Die gestiegenen Preise für Benzin und Diesel belasten Arbeitnehmer nicht mehr als in den vergangenen Jahren. Das IFO-Institut sagt, dass das an den stetig gestiegenen Löhnen liegt. Im Durchschnitt musste ein Arbeitnehmer im April demnach etwa 5 Minuten für einen Liter Benzin arbeiten. In den vergangenen 35 Jahren seien es zwischen 3 und 6 Minuten gewesen. Für Haushalte mit niedrigem Einkommen seien die hohen Spritpreise eine höhere Belastung. Im Bundestag wird heute das erste Mal über einen Gesetzentwurf für eine geringere Luftverkehrssteuer diskutiert. Das soll den deutschen Standort wettbewerbsfähiger machen und könnte Fliegen ein bisschen günstiger machen, falls die Gesellschaften die Steuersenkung an die Kunden weitergeben würden. Je nach Strecke geht es um bis zu rund 11 Euro weniger. Die EU will ihr KI-Gesetz verschärfen. Anwendungen, mit denen man sexualisierte Deepfakes erstellen kann, sollen künftig verboten sein. Darauf haben sich Vertreter des Parlaments und der Mitgliedstaaten geeinigt. Bei Deepfakes handelt es sich zum Beispiel um Videos, bei denen das Gesicht einer anderen Person mit KI eingefügt wird. Der CDU-Europaabgeordnete Voss befürchtet einen Regelflickenteppich für Teilbereiche der KI. Interpol hat Millionen falsche Medikamente beschlagnahmt. Mehr als 6 Millionen Dosen seien eingezogen worden. Thomas Thonfeld berichtet.
2: 2 Wochen dauert die Aktion. In rund 90 Ländern nehmen die Ermittler insgesamt 269 Verdächtige fest, zerschlagen dabei viele kriminelle Netzwerke im illegalen Medikamentenhandel. Was sie dabei sicherstellen, am häufigsten vermeintliche Mittel gegen Erektionsstörungen oder Rauchen. Deutschland war an der Aktion nicht beteiligt.
1: Bayerns Mütter werden finanziell unabhängiger. Wie aus Zahlen des Statistischen Landesamts hervorgeht, finanzierten im vergangenen Jahr 66% der Mütter in Partnerschaften ihren überwiegenden Lebensunterhalt durch eigene Arbeit. 15 Jahre vorher waren es noch 10 Prozentpunkte weniger. Noch immer ist aber jede 5. Mutter in Bayern auf die Einkünfte des Partners angewiesen.
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3: Mit Diana Weber. Im Dezember 2024 ist ein vietnamesisches Restaurant in Pegnitz kontrolliert worden. Bei der Kontrolle durch das Hauptzollamt Schweinfurt hatten die Fahnder mehrere Personen aus Vietnam vorgefunden, die ohne gültige Papiere dort beschäftigt waren. Vor dem Verwaltungsgericht Bayreuth ist jetzt deren Ausweisung verhandelt worden. Nach der behördlichen Bewertung wurden die angetroffenen Personen illegal beschäftigt. Die Kläger, 2 der Beschäftigten, hatten das bestritten. Außerdem waren in dem Gebäude weitere Räume gefunden worden, die den Rückschluss zulassen, dass dort noch mehr Personen untergebracht waren. Das Gericht hat die Klagen abgewiesen. Mehr Nachrichten aus der Region gibt's wieder um 10:30.
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4: Das ist ganz schön ungemütlich heute an diesem Donnerstag. Viele Wolken, es ist immer wieder Regen mit dabei, dazu Temperaturen von maximal noch 14 Grad. Heute Nacht sind viele Wolken weiterhin unterwegs, aber der Regen wird schon weniger. Temperaturen gehen ordentlich nach unten, teilweise auf bis zu 5 Grad. Wir schauen auf die Radio Bamberg Aussichten für Bamberg-Forchheim und die Region. Machen wir sehr gerne, weil Wetter wird wieder besser. Morgen teilweise noch ein trüber Start in den Tag, aber dann bis zum Abend hin immer mehr Sonnenschein und das Wochenende generell heißt Samstag, Sonntag ganz viel Sonnenschein dabei. Temperaturen bis zu 23 Grad. Für den Sonntagabend sind aber schon wieder die ersten Gewitter gemeldet.
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5: Um 9:45, schönen guten Morgen auf die Straßen. Und da heißt's: Achtung, Obacht, A3 Würzburg Richtung Nürnberg. Zwischen Schlüsselfeld und Pommersfelden 1 Kilometer Stau plus 5 Minuten. Und dann im weiteren Verlauf zwischen Erlangen-West und dem Kreuz für Erlangen hier 4 Kilometer Stau. Das kostet euch 20 Minuten mehr. Blitzer stehen A73 Bamberg-Nürnberg.

0: Bamberg Höhe Erlangenbruck, dann auf der B4 Coburg Bamberg Höhe Baggersee Breitengüßbach 70. In Strullendorf an der Tankstelle steht der Blitzanhänger hier in beide Richtungen. Außerdem Oberheit Friedrich-Ebert-Straße 30, Fuß vom Gas und Hausen Hauptstraße, auch da wird geblitzt.
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0: Für mehr 0951 98 29 029.
2: Gute Fahrt.
0: So ist das wohl.
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2: Servus.
0: Grüezi. An dieser Stelle ganz kurzer Einwurf und herzlichen Glückwunsch. Er hat es mehr als verdient. Er wurde gekürt zum Coach of the Year in der Basketball-Bundesliga. Unser Tonno Anton Gavel. Herzlichen Glückwunsch.
2: Ich applaudiere mal.
0: Ja.
2: Emotional. Bin ich da.
0: Emotiones.
2: Es ist Donnerstag, es ist kurz nach 10 und das heißt, wir spielen alle gegen
0: mich.
2: Andi.
0: Gegen mich, ja. Dun, dun, dun, ja, story dun, dun. Of my life. It is my life.
2: Ach nein, so schlimm ist es ja, doch nicht. Okay. Du bist doch bei mir hier.
0: Ja, das stimmt. Das ist sehr schön. Auf. Ja, das fühlt sich auch sehr schön an.
2: Ich habe eine Schätzfrage vorbereitet, die du nicht kennst, die sonst keiner kennt. Nur ich und wahrscheinlich auch die Antwort nur ich weiß. Aktuell. Und deswegen such mal einen würdigen Kandidaten für dich, der gegen dich antritt. Und wer näher dran ist,
0: gewinnt.
2: Gewinnt ein tolles ja. Radio Bamberg Überraschungspaket.
0: So ist das wohl. Und ich will's haben. Ich sag's, wie es ist. 0951 98 29 029.

0: spielen eine neue Runde an diesem Donnerstag. Es heißt Alle gegen Andi.
1: Bing, bing, bing. Ja, das bin ich. Hallo, guten Morgen. Es gibt vielleicht was Tolles zu gewinnen, man weiß es nicht.
0: Eventuell ein tolles Radio Bamberg Überraschungspaket für denjenigen, der näher dran ist bei der heutigen Schätzfrage. Dein Gegner heute ist der Michael aus Trunstadt. Grüß dich.
2: Morgen, hallo ihr beiden.
1: Moin Michi, grüß dich. Wie geht's dir?
2: Ja, nach dem Schock vor gestern Abend doch wieder ganz gut.
1: Ah ja, sehr, sehr, sehr sau schade. Wirklich.
2: Ja, bei dem Schere.
1: Ja. Es hat nicht sollen sein. Ich habe es nicht gesehen, ehrlicherweise, aber ich habe das Ergebnis gelesen, 1-1, und dachte mir, das hätte es nicht gebraucht. Aber gut, wir machen weiter. Gib dir noch einen DFB-Pokal.
2: Richtig, du bist drin.
0: Sehr gut, vielleicht geht ja jetzt ein Sieg nach Tonstadt bei der heutigen Schätzfrage. Seid ihr zwei bereit?
2: Ja.
1: Ich bin ready.
0: Der Andi fängt zuerst an zu schätzen, okay?
2: Jawohl.
0: Wir begeben uns heute nach Forchheim. Dort steht das Forchheimer Rathaus. Das zählt ja zu den bedeutendsten Bauwerken der Stadtgeschichte. Mhm. Und meine Frage heute lautet, wann wurde es angefangen zu bauen, das Forchheimer Rathaus? In welchem Jahr?
1: Das ist eine gute Frage.
0: Ja.
1: Eine gute Frage.
0: Als gute Frage, gib mir eine gute Antwort. Nenn mir eine Jahreszahl.
1: 1510.
0: Loggen wir ein. Michael, was sagst du?
2: Ja, ich würde fast dann sagen, wenn es so alt ist, irgendwas um die 1450 oder so.
0: 1450? Sollen wir einloggen?
2: Ja.
0: Loggen wir ein. Ihr zwei seid gar nicht so schlecht tatsächlich. Aha. Es ist wirklich sehr, sehr alt. Das Forchheimer Rathaus, also der Hauptbau, das ist der mit diesem beeindruckenden Fachwerk, der entstand bereits tatsächlich im Jahr 1402. Und damit ist der Michael näher dran.
1: Herzlichen Glückwunsch.
2: Danke.
0: 1402 und der Magistratsbau, der wurde dann später erst ergänzt. Aber tatsächlich, ganz, ganz alt, dieses Forchheimer Rathaus. Siehst du, ging der Sieg
1: und
0: nach Trunstadt.
1: Jetzt wird es ja saniert, gell?
0: Ja.
1: Dann ist es wieder neu und schick und toll. Wie die Kirche am Michelsberg.
0: So schaut's aus. Gut. Michael, herzlichen Glückwunsch, du bekommst von uns ein ganz tolles Radio Bamberg Überraschungspaket.
2: Danke euch.
1: Bleibt noch ganz kurz dran, dann klären wir alles weitere. Und euch jetzt ganz viel Spaß mit Taylor Dane und Tell It to My Heart.

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12: Um 10:30 im Studio Diana Wieber. Große Auszeichnung für Anton Gavel von den Bamberg Baskets. Der 41-Jährige ist zum Coach of the Year in der Basketball-Bundesliga gewählt worden. Mit deutlicher Mehrheit setzte sich Gavel gegen die Konkurrenz durch. Über 78% der Stimmen gingen an den Bamberger Trainer. Für Bamberg ist das ein besonderer Erfolg. Nach Dirk Bauermann und Chris Fleming ist Gavel erst der dritte Trainer aus der Domstadt, der diesen Titel holt. Gavel ist 2024 als Head Coach nach Bamberg zurückgekehrt und führte das Team in dieser Saison unter anderem zum Pokalsieg. Öl im Löschweiher in Wiesenthau im Kreis Forchheim hat am vergangenen Wochenende einen größeren Einsatz ausgelöst. Ein Anwohner hatte bei Sanierungsarbeiten in seinem Keller alte Heizöltanks und Abbruchmaterial in Containern auf seinem Grundstück gelagert. Durch starken Regen wurden laut Polizei offenbar ölhaltige Rückstände ausgespült. Das verunreinigte Wasser gelangte anschließend über die Hofentwässerung in den örtlichen Löschweiher. Feuerwehr und technisches Hilfswerk waren im Einsatz. Mit Öl

0: Dann wurde das Öl eingedämmt und anschließend abgepumpt. Die Ermittlungen laufen, dem Hausbesitzer droht nun eine Anzeige. Shoppingfans können in Bamberg heute wieder länger einkaufen. Der nächste lange Donnerstag steht an. Zahlreiche Geschäfte im Stadtgebiet öffnen dafür über die üblichen Zeiten hinaus, viele bis etwa 21 Uhr. Schon zuletzt haben sich viele Läden beteiligt. Auch diesmal sind wieder Aktionen, Angebote sowie kleine Extras wie Snacks und Getränke geplant. Die langen Donnerstage laufen aktuell noch als Testphase. Grundlage ist das neue bayerische Ladenschlussgesetz. Wenn das Angebot gut angenommen wird, könnte es künftig fest in Bamberg etabliert werden.
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0: Die gestiegenen Preise für Benzin und Diesel belasten Arbeitnehmer nicht mehr als in den vergangenen Jahren. Das IFO-Institut sagt, dass das an den stetig gestiegenen Löhnen liegt. Im Durchschnitt musste ein Arbeitnehmer im April demnach etwa 5 Minuten für einen Liter Benzin arbeiten. In den vergangenen 35 Jahren seien es zwischen 3 und 6 Minuten gewesen. Für Haushalte mit niedrigem Einkommen seien die hohen Spritpreise eine höhere Belastung. Die EU will ihr KI-Gesetz verschärfen. Anwendungen, mit denen man sexualisierte Deepfakes erstellen kann, sollen künftig verboten sein. Darauf haben sich Vertreter des Parlaments und der Mitgliedstaaten geeinigt. Bei Deepfakes handelt es sich zum Beispiel um Videos, bei denen das Gesicht einer anderen Person mit KI eingefügt wird. Der CDU-Europaabgeordnete Voss befürchtet einen Regelflickenteppich für Teilbereiche der KI. 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
2: Die Babette ist heute schuld für dieses schmuddelige Wetter. Das Tief zieht über uns hinweg mit vielen Wolken, Wind und immer wieder Regen. Dazu auch nicht ganz so frühlingshafte Temperaturen von nur 14 Grad. Heute Nacht, auch da sind noch Wolken unterwegs, weniger Regen, aber die Temperaturen gehen nach unten teilweise auf bis zu 5 Grad. Die Radio Bamberg-Aussichten für Bamberg, Forchheim und die Region werden zum Glück wieder besser. Da ist ein Hoch im Anmarsch. Morgen teilweise noch ein trüber Start, aber dann immer weniger Wolken und Sonnenschein mit dabei. Dazu bis zu 20 Grad. Und der Samstag, da schauen wir auch gerne drauf, viel, viel Sonnenschein, bis zu 23 Grad. Können wir uns drauf freuen.
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3: Da schauen wir auf die A3 Würzburg Richtung Nürnberg. Zwischen Schlüsselfeld und Höchstadt Ost zäh fließend, da dauert es ein bisschen länger. Zwischen Erlangen West und dem Kreuz führt Erlangen hier 5 Kilometer Stau plus 20 Minuten, da ist ein Fahrzeug liegen geblieben. Dann wird geblitzt auf der A73 Bamberg-Nürnberg Höhe Erlangen-Bruck. Auf der B4 bei Breitengüßbach am Baggerloch 70, dann Strullendorf Höhe Tankstelle in beide Richtungen, Oberheit Friedrich-Ebert-Straße 30 und Hausen auch hier 30 erlaubt in der Hauptstraße. Für mehr 0951 98 29 029. Dankeschön und eine gute Fahrt.
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0: Das ist die Musik eures Lebens an diesem Donnerstagvormittag und das Ganze.
1: Ja, du darfst weiterreden.
0: Unmittelbar vor dem Muttertag und dann steht ja auch der Vatertag vor der Tür. 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
1: Wahnsinn, ne? Und zwar das Modell Herbstdämmerung und es ist gefertigt aus Walnuss und Ahornholz, also was ganz was Feines. Geschäftsführerin Jana Schreiber erklärt, was die Holzkernuhren denn überhaupt so besonders machen.
2: Das Besondere an den Holzkernuhren ist der Mix aus Natur und Technik. Jede Uhr ist ein echtes Unikat durch seine individuellen Maserungen des Holzes und den verwendeten Steinen. Also wortwörtlich trägt man ein Stück Natur am Handgelenk.
0: Und das Allerbeste ist, das Modell, das passt wirklich für alle, alles dazwischen und außerhalb.
2: Das Modell Herbstdämmerung ist sowohl für Frauen als auch für Männer geeignet. Und grundsätzlich bietet Holzkern viele Unisex-Modelle an. Aber natürlich gibt es auch filigranere Designs oder eben markantere und größere Uhren. Am Ende entscheidet aber natürlich jeder für sich selber, was einem gefällt und was nicht.
1: So schaut's aus und genau darin liegt ja auch der Gedanke hinter dem Geschenk, ne?
2: Mit der Uhr schenkt man etwas Besonderes. Man will ja kein 0815 Geschenk haben. Und jede Uhr ist eben einzigartig, also perfekt als kleines persönliches Dankeschön für Mama oder Papa.
0: Ja, und Topas Uhren und Schmuck, ich hab's gesagt, findet ihr im Ertelzentrum in Hallstatt. 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
1: 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Schöne. So ein Hörchen.
0: Und wir dürfen immer nie mitmachen bei sowas.
1: Ist eigentlich frech. Müssen wir mal mit unserem Chef reden.
0: Ja. I believe he will say no.
1: Meinst du? Yes. Würde Cher das sagen?
0: I guess. Ja, wird sie.

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18: Ich bin Angela Kress. KI-Regeln in der EU sollen strenger werden. Anwendungen, die missbräuchliche sexualisierte Deepfakes erstellen, sollen verboten werden. Darauf haben sich Vertreter der Mitgliedstaaten und des Parlaments verständigt. Bei sogenannten Deepfakes wird etwa das Gesicht einer Frau in eine Pornosequenz eingefügt, sodass es wirkt, als würde sie Dinge tun oder sagen, die tatsächlich nie passiert sind. Rund 810.000 Menschen in Deutschland haben im vergangenen Jahr in ihrem Job so wenig verdient, dass sie zusätzlich Geld vom Staat bekommen haben. Insgesamt knapp 7 Milliarden Euro Unterstützung für sogenannte Aufstocker meldet das Sozialministerium. Die Zahlen zeigen auch, die Zahl der Aufstocker ist gesunken. 2015 waren es noch über 1,2 Millionen. Linke Politiker Intsche forderte unter anderem einen armutsfreien Mindestlohn. Eine Mehrheit der Europäerinnen und Europäer hält die USA nicht für einen vertrauenswürdigen Partner. In Deutschland sagten das in einer Bertelsmann-Untersuchung mehr als 70%. Uli Reitinger berichtet.
19: Welche Schlüsse ziehen die Menschen in der Umfrage aus dem Vertrauensverlust in

0: die USA. Die große Mehrheit will zwar in der NATO bleiben, sagt aber auch, Europa soll seinen eigenen Weg gehen, mit Großbritannien und Kanada als neue starke Partner an seiner Seite.
1: Kleiner Hoffnungsschimmer für die angeschlagene deutsche Industrie. Im März haben die Auftragseingänge um 5% angezogen im Vergleich zum Vormonat. Eine positive Überraschung. Analysten hatten im Schnitt mit einem Plus von 1% gerechnet. Das Bundeswirtschaftsministerium ist vorsichtig. Der Energiepreisschock durch den Iran-Krieg werde sich verzögert auswirken. Die Bundesregierung will Deutschland barrierefreier machen. Der Bundestag hat dazu heute über einen Gesetzentwurf diskutiert. Ziel ist es, dass neben öffentlichen Stellen auch mehr private Anbieter Barrieren abbauen, wenn sie dadurch nicht unverhältnismäßig belastet werden. Verbände kritisieren unter anderem, dass die Vorgaben oft freiwillig bleiben sollen.
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3: Mit Diana Weber. Fast 42 Jahre nach dem gewaltsamen Tod einer angehenden Krankenschwester in Aschaffenburg steht der mutmaßliche Täter jetzt vor Gericht. Ab heute soll vor dem Landgericht Aschaffenburg geklärt werden, was am 30. Juli 1984 passiert ist. Damals wurde die 19-jährige Maria Köhler getötet. Angeklagt ist ihr damaliger Ex-Freund, heute 67 Jahre alt. Er hat die Tat laut Ermittlern gestanden. Nach jahrelangen Ermittlungen wurde er im vergangenen Jahr in der Türkei aufgespürt und nach Deutschland gebracht. Die Staatsanwaltschaft geht von einem Mord aus Eifersucht und Rache aus. Bei einer Verurteilung droht lebenslange Haft. Mehr Nachrichten aus der Region gibt's wieder um 11:30.
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4: Das ist ziemlich trüb heute und zwar den kompletten Tag über Wolken und auch immer wieder ein paar Regentröpfchen dabei. Dazu sind die Temperaturen im Gegensatz zu den letzten Tagen weiter nach unten gegangen, maximal 14 Grad noch. Heute Nacht, auch da bleibt's bewölkt, aber schon weniger Regen in Sicht bei Temperaturen so um 5 Grad. Und die Radio Bamberg Aussichten für Bamberg-Forchheim und die Region. Ab morgen starten wir so langsam wieder in ein Hoch mit weniger Wolken, mehr Sonnenschein. Vor allem bis morgen Abend hin bleibt es schön sonnig und Temperaturen liegen dann bei knapp 20 Grad. Dann schauen wir noch ganz fix auf den Samstag, weil da können wir uns sehr freuen. Viel, viel Sonnenschein, wenig Wolken und wieder frühlingshafte 23 Grad.
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5: Um 11:04, wir schauen auf die A3 Würzburg-Nürnberg zwischen Erlangen-West und dem Kreuzfeld Erlangen. Hier 6 Kilometer Stau plus 20 Minuten. Dann A73 Nürnberg-Bamberg zwischen Memmelsdorf und dem Bamberger Kreuz. Hier steht ein kaputter LKW, der Standstreifen ist blockiert. Geblitzt wird neu in Strasgiech aus Schätz, also Schesslitz kommend. Dann A73 Bamberg-Nürnberg-Höhe Erlangen-Bruck. Auf der B4 bei Breitengüßbach am Baggerloch aus Coburg kommend, hier 70. Dann Strullendorf an der Tankstelle in beide Richtungen. In Oberheidstedt-Einer Friedrich-Ebert-Straße hier 30, genauso wie in Hausen in der Hauptstraße.
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5: Habt ihr auch was gesehen? Die Studio- und WhatsApp-Hotline 0951 98 29 029. Vielen Dank und eine gute Fahrt.
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4: Servus an diesem Donnerstag. Mhm. Jeder, der Kinder hat, der weiß, jetzt die Saison der Erbären. Ja, das ist eine teure Saison. Mhm. Da werden Himbeeren
5: nicht
4: gegessen.
5: Nur, wer Kinder hat.
4: Erdbeeren, ja. Ich merke es tatsächlich, weil meine Tochter hat gestern eine ganze Schale Erdbeeren gegessen.
5: Nein.
4: Ich weiß gar nicht, ob das gesund ist. Ja, ist ja egal. Auf jeden Fall.
5: Das merkst du dann schon.
4: Ich werde es merken.
5: Würde ich sagen.
4: Bisher ging alles gut. Aber es ist tatsächlich, also eine Erdbeersaison fängt an, die fränkischen Erdbeeren auch.
5: Spargel, lecker. Erdbeeren.
4: Schöne Saison.
5: Köstlich.
4: Ja, ist so.
5: Und wir haben wissenswerte und vor allem auch nützliche Tipps rund um die Frucht Erdbeere, und zwar in dieser halben Stunde.
4: In einer neuen Ausgabe von Besser Leben, natürlich
5: so
4: nur hier bei
5: Radio
4: Bamberg.
5: Genau.
4: Haben wir schön gemacht.
5: Ui.

0: Und ganz wichtig ist auch der Duft. Riechen sie intensiv nach Erdbeere, sind sie meistens auch richtig schön.
1: Der zweite Trick, waschen, aber bitte richtig. Erdbeeren erst waschen, kurz bevor ihr sie auch wirklich esst, weil sonst werden sie ganz schnell matschig, und immer mit Grün waschen, weil sonst saugen die sich mit Wasser voll und dann verlieren sie Aroma, wollen wir nicht.
0: Und dann Tipp Nummer 3. Erdbeerflecken entfernen, der Klassiker. Wenn was daneben geht, sofort mit kaltem Wasser ausspülen. Noch besser klappt's mit Mineralwasser oder ein bisschen Zitronensaft. Einfach draufgeben, kurz einwirken lassen und dann auswaschen. Wirkt wie ein Wunder.
1: Also, wir freuen uns auf unsere fränkischen Erdbeeren. Und jetzt wisst ihr, Flecken gehen raus, Geschmack kommt rein. Fehlt eigentlich nur noch der Sahneberg obendrauf.
0: Und ich habe jetzt Hunger.

0: besser leben.
1: Jede Woche haben wir für euch die besten Tipps und Tricks parat, die das Leben so ein kleines bisschen einfacher machen. Und jetzt, na, wo die Erdbeersaison in den Startlöchern steht, schauen wir uns diese kleinen leckeren roten Früchtchen mal ein bisschen genauer an.
2: Drei Tipps gibt's rund um die Erdbeere. Numero uno, Süße erkennen, und zwar schon vor dem Reinbeißen. Achtet auf die Farbe. Erdbeeren sollten gleichmäßig kräftig rot sein, ohne weiße oder grüne Stellen.

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19: Um 11:30 im Studio Diana Wieber. Auszeichnungen für engagierte Menschen. Der Bezirk Oberfranken hat jetzt wieder seine Ehrenmedaillen in Silber verliehen. Und dabei gingen auch Ehrungen in die Region Bamberg-Forchheim. Im Schloss Turnau wurden unter anderem Thomas Spindler aus Strullendorf, Richard Gügel aus Heroldsbach und Michael Genniges aus Scheslitz ausgezeichnet. Sie alle haben sich über viele Jahre

0: Jahre hinweg in ganz unterschiedlichen Bereichen für die Region eingesetzt. Von Kultur und Musik über Kommunalpolitik bis hin zu Vereinsarbeit. Insgesamt wurden 6 Persönlichkeiten geehrt. Die Ehrenmedaille in Silber wird jedes Jahr an Menschen verliehen, die sich in besonderer Weise um Oberfranken verdient gemacht haben. Ehrenamtliches Engagement im Landkreis Bamberg soll auch in diesem Jahr wieder besonders gewürdigt werden. Ausgezeichnet werden Menschen, die sich seit 20 oder 10 Jahren in den Bereichen Kultur, Sport, Soziales oder Gesellschaftspolitik einsetzen. Zusätzlich gibt es einen Sonderpreis für Vereine mit besonders guter Jugendarbeit. Ab sofort können wieder Vorschläge beim Landratsamt Bamberg eingereicht werden. Vorschlagsberechtigt sind unter anderem Bürgermeister, Landrat, Kreistagsmitglieder sowie verschiedene Sport- und Kulturvereine. Einsendeschluss ist der 1. Juli. Mehr Infos gibt's unter radio-bamberg.de. Im Landkreis Bamberg werden aktuell wieder viele Grün- und Gartenabfälle entsorgt. Dafür stehen in den Gemeinden Grüngutcontainer zur Verfügung. Diese dürfen nur für haushaltsübliche Mengen bis 0,5 Kubikmeter genutzt und nicht überladen werden, so der Hinweis aus dem Landratsamt. Alternativ gibt es 6 Kompostplätze der LACOM sowie die Anlage der Firma Eichhorn in Bamberg. Dort sind bis zu 2 Kubikmeter kostenlos, größere Mengen werden abgerechnet. Wer einen vollen Container vorfindet, muss die Abfälle wieder mitnehmen. Illegale Ablegungen werden konsequent verfolgt.
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0: Eine Mehrheit der Europäer hält die USA nicht für einen vertrauenswürdigen Partner. In Deutschland sagten das in einer Bertelsmann-Untersuchung mehr als 70%. Welche Schlüsse ziehen die Menschen in der Umfrage aus dem Vertrauensverlust in die USA? Die große Mehrheit will zwar in der NATO bleiben, sagt aber auch, Europa soll seinen eigenen Weg gehen, mit Großbritannien und Kanada als neue starke Partner an der Seite. Kleiner Hoffnungsschimmer für die angeschlagene deutsche Industrie. Im März haben die Auftragseingänge um 5% zugenommen im Vergleich zum Vormonat. Eine positive Überraschung, Analysten hatten im Schnitt mit einem Plus von 1% gerechnet. Das Bundeswirtschaftsministerium ist vorsichtig, der Energiepreisschock durch den Iran-Krieg werde sich verzögert auswirken. 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
2: Es ist bewölkt und zwar den kompletten Tag heute. Dazu kann es auch immer mal wieder noch ein bisschen Regen geben. Temperatur liegen maximal bei 14 Grad. Dazu ist auch ein kühler Wind mit dabei. Heute Nacht auch da weiterhin bewölkt, aber weniger Regen in Sicht. Das Ganze bei 5 Grad. Und die Radio Bamberg Aussichten für Bamberg, Forchheim und die Region. Morgen Freitag, Start ins Wochenende, wird schon wieder besser. Da starten wir zumindest mit Wolken in den Tag, aber dann im Laufe des Tages immer weniger Wolken, dafür mehr Sonnenschein. Temperaturen gehen da hoch auf 20 Grad und das restliche Wochenende heißt Samstag und Sonntag. Auch da bekommen wir ordentlich Sonnenschein ab, vor allem am Samstag bei bis zu 23 Grad.
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3: Wir schauen auf die A3 Würzburg-Nürnberg. Zwischen Erlangen-West und dem Kreuz hier 4 Kilometer Stau plus 15 Minuten. Dann A73, einmal Bamberg-Nürnberg. Zwischen Hirschheide und Buttenheim hier ist der Standstreifen blockiert. Ein kaputter Wohnwagen steht da. Und in der Gegenrichtung zwischen Memmelsdorf und dem Bamberger Kreuz auch hier Standstreifen blockiert. Ein kaputter LKW. Dann haben wir Blitzer. A73 Bamberg-Nürnberg, Höhe Erlangen-Bruck. Auf der B4 Coburg-Bamberg beim Baggerloch in Breitengüßbach. Dann Strullendorf an der Tankstelle in Oberheit in der Friedrich-Ebert-Straße, hier 30, genauso wie in Hausen in der Hauptstraße. Und ein letzter steht Straßkiech aus Scheslitz kommend.
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3: Habt ihr auch was gesehen? Die Studio- und WhatsApp-Hotline 0951 98 29 029. Vielen Dank und eine gute Fahrt.
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0: Kamrad, Be Mine, das ist Musik von heute.
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2: Ab kommend Montag geht's hier im Perfekt geweckt wieder nicht um die Wurst, nee, sondern um mindestens 50 Euro oder aber auch 200 Euro, je nachdem, ob ihr sagt, ich habe Frage 1 richtig beantwortet und 50 Euro sind genug, oder ihr sagt, nee, ich zock weiter und löse Frage 2. 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
0: Wenn ihr aber Frage 2 falsch beantwortet, ist alles weg. Ja? Also es wird wirklich gezockt. So hat sich das übrigens letztes Jahr angehört, damit ihr euch mal so ein bisschen ein Bild davon machen könnt.
3: Frage Nummer 1. Es geht um 50 Urlaubsflocken für Julia. Wie heißt der 78-jährige US-Präsident?
4: Der Donald Trump.
3: Na also, da ist schon 50 Euro.
4: Sau gut.
3: Wir begrüßen Steffi aus Oberhaid. Guten Morgen.
5: Morgen.
6: Guten Morgen.
3: Frage Nummer 1. Übermorgen ist Christi Himmelfahrt. Ist das der Mutter- oder der Vatertag?
6: Der Vatertag natürlich.
3: Wir sagen Glückwunsch, 50 Euro.
6: Jawohl, danke schön.
3: Heute geht's um 500 Euro. Frage Nummer 1 für Basti. Das Wetter bei Radio Bamberg wird täglich von einem absoluten Wetterfachmann präsentiert. Wie heißt der sogenannte King of Weather?
7: Oh Gott, ich sag mal Fabian Holle.
3: Das ist leider falsch. Jeder kennt Christian König, nur Basti kennt ihn nicht. Was ist denn los?
2: Wir begrüßen die Carola aus Scheslitz. Guten Morgen.
8: Guten Morgen.
3: Frage Nummer 1. Heute musikalischer Feiertag bei Radio Bamberg. Wie heißt dieser Tag?
8: One-Hit-Wonder?
3: Ja! One-Hit-Wonder-Tag. So schaut's aus. Achtung, hier kommt die 700-Euro-Frage. Welches Bauwerk suchen wir? Hast du heute Morgen zugehört?
8: Nee, eben nicht.
2: Schade, Carola. Die Allianz Arena feiert Geburtstag.
8: Ach, die Allianz Arena. Macht nichts. Ich bin nicht drauf. Ich hab so viel wieder vor.
2: Also ist ziemlich viel drin, ja. Ich würde mitmachen an eurer Stelle, darf aber natürlich wie immer nicht.
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2: Unter www.radio-bamberg.de.

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24: Ich bin Angela Kress. Nach dem Hunter-Virus-Ausbruch auf einem Kreuzfahrtschiff gibt es einen neuen Verdachtsfall. Es handelt sich um eine Flugbegleiterin eines KLM-Fluges von Johannesburg nach Amsterdam. An Bord war kurze Zeit auch eine Niederländerin, die letztendlich nicht mitfliegen durfte und später an dem Virus starb. Die niederländischen Behörden haben Kontakt zu allen Passagieren der KLM-Maschine aufgenommen. Sie werden regelmäßig kontrolliert. Seit Mitte Januar verschickt die Bundeswehr

0: Briefe, um die Bereitschaft junger Menschen für den neuen Wehrdienst abzufragen. Von den 18-jährigen Männern haben bisher fast 3/4 geantwortet, berichtet das Redaktionsnetzwerk Deutschland, und etwa die Hälfte von ihnen hat grundsätzlich Interesse signalisiert. Junge Männer müssen den Fragebogen ausfüllen, sonst droht ein Bußgeld. Die Baumarktkette Obi will ihr knalliges Orange als Marke schützen lassen und kämpft dafür vor dem Bundesgerichtshof. Eine vorläufige Einschätzung des Zivilsenats sieht aber geringe Chancen. Konkurrierende Ketten hatten beim Patent- und Markenamt beantragt, die eingetragene Farbmarke zu löschen. Das war dann auch passiert. Beide Seiten haben jetzt Gutachten vorgelegt, wie viele Menschen die Farbe Obi zuordnen, und unter anderem die prüft das Gericht. Millionen Schaden bei einem Brand in der Oberpfalz. Gebrannt hat ausgerechnet ein Feuerwehrhaus. Michael Hegele berichtet.
1: Gegen 4 Uhr früh war Feuer im Dachstuhl des Feuerwehrhauses von Iffelsdorf im Landkreis Schwandorf ausgebrochen. Als umliegende Feuerwehren eintrafen, war es schon zu spät. Die komplette Ausrüstung wurde ein Raub der Flammen. Einziger Lichtblick im Brandchaos. Die Vereinsfahne der Feuerwehr wurde in letzter Minute aus den Flammen gerettet.
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3: Mit Diana Weber. An einem Solarfeld bei Stambach an der Landkreisgrenze zwischen Hof und Kulmbach haben Diebe Schaden im Wert von rund 100.000 Euro angerichtet. Sie haben auf dem Areal mehrere Wechselrichter gestohlen. Über das lange Maiwochenende sollen die Täter auf dem Solarfeld zugange gewesen sein. Sie haben einen Metalldrahtzaun aufgeschnitten und sind so auf das Gelände gelangt. Zum Abtransport der Bauteile müssten sie laut Polizei ein sehr großes Fahrzeug verwendet haben. Mehr Nachrichten aus der Region gibt's wieder um 12:30.
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4: Ziemlich ungemütlich ist es heute. Wir haben Wind dabei, ordentlich Wolken und auch immer wieder Regen. Dazu Temperaturen von maximal 14 Grad. Heute Nacht, auch da bleibt's bewölkt, aber der Regen lässt dann langsam nach. Temperaturen pendeln sich ein, so bei 5 Grad in der Nacht. Die Radio Bamberg Aussichten für Bamberg, Forchheim und die Region. Wir können aufatmen, wird nämlich ab morgen Stück für Stück besser. Wir starten erstmal mit Wolken in den Tag, aber dann wird es langsam immer besser. Und zum Abend hin haben wir dann ordentlich Sonnenschein bei bis zu 20 Grad. Und auch das Wochenende generell wird sonniger und wärmer bei bis zu 23 Grad.
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5: Da haben wir ein bisschen was. Wir starten mit der A3 Würzburg-Nürnberg zwischen Erlangen-West und dem Kreuz für Erlangen. Aktuell 4 Kilometer Stau plus 10 Minuten. Dann A73 Bamberg Richtung Nürnberg zwischen Hirscheid und Puttenheim. Da steht ein kaputter Wohnwagen auf dem Standstreifen. In der Gegenrichtung zwischen Memmelsdorf und dem Bamberger Kreuz, hier steht ein kaputter LKW, hier aktuell 3 Kilometer Stau, auch hier dauert es knapp 10 Minuten länger. Blitzer stehen auf der A73 Bamberg-Nürnberg, Höhe Erlangen-Bruck, dann auf der B4 Coburg-Bamberg, Höhe Baggerloch-Breiten-Güßbach 70, in Strullendorf an der Tankstelle in beide Richtungen, außerdem in Oberheit in der Friedrich-Ebert-Straße, hier sind 30 erlaubt, genauso wie in Hausen in der Hauptstraße. Und Strassgiech aus Scheslitz kommend, auch da gibt's einen Blitzer. Für mehr 0951 98 29 029. Vielen Dank und eine gute Fahrt.
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4: Heute am Donnerstag, 7. Mai, und das sind die Themen in dieser Stunde.
5: Cold Case Peggy. Auch nach 25 Jahren fehlt ein Täter.
4: Und EU reagiert auf Deepfake-Skandale mit KI-Verbot.
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1: Genau 25 Jahre ist es her. Am 7. Mai 2001, da verschwand die 9-jährige Peggy in Lichtenberg im Landkreis Hof. Der Fall hat ganz viele Menschen bewegt.
2: Ja, Suchtrupps, Bundeswehr-Tornados, ein tränenreicher Appell der Mutter und das alles vergeblich. Kerstin Rauschmeier aus der Radio Bamberg Nachrichtenredaktion. Wie ist denn der aktuelle Stand?
3: Der Fall Peggy gehört zu den bekanntesten ungelösten Kriminalfällen in Deutschland. Trotz riesiger Suchaktionen und auch eines emotionalen Appells der Mutter blieb das Verschwinden lange ein Rätsel. Die Leiche wurde erst 2016 zufällig in Thüringen gefunden. Was genau passiert ist und wer verantwortlich ist, ist bis heute unklar. Die Staatsanwaltschaft Bayreuth sagt aktuell, es gibt keinerlei neue Ermittlungsansätze, die Akten sind geschlossen und es wurde alles bereits unternommen.
1: Es gab ja auch Verdächtige und es gab sogar ein Urteil. Warum ist der Fall denn trotzdem nicht aufgeklärt?
3: Ein Mann aus Lichtenberg wurde zunächst verurteilt, später aber nach einem Wiederaufnahmeverfahren freigesprochen. Auch ein weiterer Verdächtiger geriet zwischenzeitlich ins Visier der Ermittler, doch der Verdacht ließ sich nicht erhärten. Ein Versuch von Peggys Mutter, von dem Mann Schmerzensgeld zu bekommen, scheiterte vor Gericht. Der Fall ist geprägt von vielen Irrungen und Wendungen. Und obwohl es immer wieder vorkommt, dass sogenannte Cold Cases neu aufgerollt und doch noch gelöst werden, aktuell sieht es ja im Fall Peggy nicht danach aus.
2: Es kann aber durchaus passieren, denn just heute beginnt in Aschaffenburg ein Mordprozess in einem 4 Jahrzehnte alten Fall. Ein Mann steht vor Gericht, weil er 1984 eine 19-Jährige erdrosselt haben soll.
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17: Um 9:30 im Studio Diana Weber. Große Auszeichnung für Anton Gavell von den Bamberg Baskets. Der 41-Jährige ist zum Coach of the Year in der Basketball-Bundesliga gewählt worden. Mit deutlicher Mehrheit setzte sich Gavell gegen die Konkurrenz durch. Über 78% der Stimmen gingen an den Bamberger Trainer. Für Bamberg ist das ein besonderer Erfolg. Nach Dirk Bauermann und Chris Fleming ist Gavell erst der dritte Trainer aus der Domstadt, der diesen Titel holt. Gavell ist 2024 als Headcoach nach Bamberg zurückgekehrt und führte das Team in dieser Saison unter anderem zum Pokalsieg. Öl im Löschweiher in Wiesentau im Kreis Forchheim hat im vergangenen Wochenende einen größeren Einsatz ausgelöst. Ein Anwohner hatte bei Sanierungsarbeiten in seinem Keller alte Heizöltanks

0: Abbruchmaterial in Containern auf seinem Grundstück gelagert. Durch starken Regen wurden laut Polizei offenbar ölhaltige Rückstände ausgespült. Das verunreinigte Wasser gelangte anschließend über die Hofentwässerung in den örtlichen Löschweiher. Feuerwehr und technisches Hilfswerk waren im Einsatz. Mit Ölsperren wurde das Öl eingedämmt und anschließend abgepumpt. Die Ermittlungen laufen, dem Hausbesitzer droht eine Strafanzeige. Am Bamberger Dom und am Diözesanmuseum laufen die Arbeiten zur Barrierefreiheit in die letzte Phase. Dafür wird der ebenerdige Westzugang des Doms im Bereich des Messnerhofs bis voraussichtlich Ende Juli gesperrt. Das teilt das Erzbistum Bamberg mit. Gottesdienstbesucher, die auf einen barrierefreien Zugang angewiesen sind, sollen in dieser Zeit auf die Kirchen St. Martin, Obere Pfarre oder St. Urban ausweichen. Für Konzerte und Führungen gibt es während der Bauphase keinen Stufenfreien Zugang. Das Diözesanmuseum bleibt erreichbar, allerdings über den Haupteingang am Domplatz. 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
2: Heute sind viele Wolken unterwegs. Es kann auch hier und da noch ein kleines bisschen regnen. Das Ganze bei Temperaturen von maximal 14 Grad. Heute Nacht auch da häufig Wolken unterwegs, aber nur noch selten Regen bei 5 Grad. Die Radio Bamberg Aussichten für Bamberg, Forchheim und die Region. Morgen wird schon wieder besser. Weniger Wolken, mehr Sonnenschein, Temperaturen gehen auch nach oben, morgen auf bis zu 20. Und am Samstag wird's richtig dolle mit viel Sonnenschein und 23 Grad.
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3: Um kurz nach 12:30, wir schauen in den Landkreis Bamberg. Es hat einen Unfall gegeben und zwar Burg Ebrach Richtung Bamberg, sprich B22. Bei der Kreuzung Debring-Steg-Aurach, es kommt zu Behinderungen in diesem Bereich. Dann A3 Würzburg Richtung Nürnberg. Zwischen Erlangen-West und Frauenaurach hier 3 Kilometer Stau plus 10 Minuten. Und zwischen Höchstadt-Nord und Pommersfelden 1 Kilometer Stop and Go. Dann A73 Bamberg-Nürnberg zwischen Hirscheid und Buttenheim. Hier ist nach wie vor der Standstreifen blockiert. Und in der Gegenrichtung zwischen Bamberg-Süd und Mömmelsdorf hier 3 Kilometer Stau plus 15 Minuten. Auch da steht ein kaputtes Fahrzeug. Blitzer stehen neu in Sassanfahrt gegenüber der Kirche. Außerdem Straßgiech aus Scheslitz kommend. Auf der A73 Bamberg-Nürnberg Höhe Erlangen-Bruck. Dann auf der B4 Coburg-Bamberg Höhe Breitengüßbach-Baggersee. In Strullendorf an der Tankstelle in beide Richtungen und in Oberheit Friedrich-Ebert-Straße. Hier sind 30 erlaubt, genauso wie in Hausen in der Hauptstraße.
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3: Für mehr 0951 98 29 029. Dankeschön und eine gute Fahrt.
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1: Deepfake-Skandale wie zum Beispiel auf X soll es in der EU künftig nicht mehr geben. Deshalb nimmt Brüssel jetzt auch die KI-Anbieter ins Visier. Die Mitgliedstaaten und das Europäische Parlament einigten sich in der Nacht darauf, KI-Anwendungen zum missbräuchlichen Erstellen von sexualisierten Deepfakes zu verbieten.
2: Zoe Tasovali aus der Radio Bamberg Nachrichtenredaktion. Deepfakes wirken inzwischen oft erschreckend echt. Wie entstehen solche Fake-Videos oder auch Fake-Stimmen eigentlich?
3: Also die KI braucht dafür erstmal Material, also Fotos, Videos oder Sprachaufnahmen. Die kommen oft aus Social Media, Interviews oder öffentlichen Auftritten. Schon wenige Sekunden Ton oder ein paar Bilder reichen manchmal.

0: echt schon aus. Die KI analysiert dann Gesicht, Stimme und Bewegungen und baut daraus neue Videos oder Audios. Dadurch wirkt es plötzlich so, als hätte jemand etwas gesagt oder getan, obwohl das nie passiert ist.
1: Es ist ziemlich schwer, aber woran erkenne ich denn überhaupt noch, ob ein Video echt ist oder fake?
0: Boah, das ist inzwischen echt schwierig geworden. Manchmal merkt man es noch an so Kleinigkeiten, zum Beispiel wenn Lippenbewegungen nicht ganz passen, die Stimme komisch klingt oder das Gesicht irgendwie unnatürlich glatt wirkt. Aber oft sehen Deepfakes schon ziemlich echt aus. Deshalb gilt eigentlich, wenn ein Video extrem wirkt oder jemand plötzlich total untypische Sachen sagt, lieber erstmal checken, woher das überhaupt kommt. Also ist die Quelle seriös und nicht sofort weiterleiten.
2: Und was kann ich denn machen, wenn ich jetzt selbst Opfer eines Deepfakes werde?
0: Erstmal Ruhe bewahren und dann ganz schnell Beweise sichern. Also Screenshots machen, Links speichern und am besten auch Uhrzeiten notieren. Danach sollte man das Ganze direkt bei Instagram, TikTok oder anderen Plattformen melden. Die müssen solche Inhalte prüfen und oft auch löschen. Und ganz wichtig, man muss dann nicht alleine durch. Es gibt Beratungsstellen wie HateAid, die Betroffenen konkret helfen.
1: Dankeschön, Zoe. Also die KI-Anwendungen zum Erstellen sexualisierter Deepfakes sollen künftig verboten sein. Darauf hat sich das Europäische Parlament jetzt geeinigt.
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0: Luckily, I Follow Rivers, das ist Radio Bamberg am Donnerstag und es ist gleich eins. Das heißt, Marleen, für uns beide ist jetzt Schluss.
1: Wir sagen Tschüss für heute, hören uns morgen wieder ab 10 und jetzt viel Spaß mit Anja Troll.

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6: Ich bin Angela Kress. Der Bundestag hat heute über einen Gesetzentwurf debattiert, der Barrieren für Behinderte im Alltag abbauen soll. Der geht fast allen Parteien nicht weit genug. Selbst Bundessozialministerin Baas sagte zu ihrer eigenen Vorlage, dass sie sich persönlich mehr gewünscht hätte. Es bliebe dabei, dass es für private Unternehmen keine detaillierten Vorschriften geben soll. Das kritisieren vor allem Grüne und Linke scharf. Aus der Union hieß es, dass man der Wirtschaft in der kritischen Lage keine neuen Lasten aufbürden dürfe. Deutschland darf seiner Industrie finanziell unter die Arme greifen, um auf klimafreundlichere Produktionsweisen umzusteigen. Die Europäische Kommission hat grünes Licht für insgesamt 5 Milliarden Euro Förderung gegeben. Es geht darum, mehr Kosten zu übernehmen, die Unternehmen entstehen. Das soll Planungssicherheit geben und Risiken reduzieren. Software, mit der sexualisierte Deepfakes erstellt werden können, soll in der EU

0: verboten werden. Vertreter der Mitgliedstaaten und das Europäische Parlament haben sich darauf geeinigt, das KI-Gesetz entsprechend anzupassen. Ziel ist es, dass missbräuchliche Deepfakes, von denen oft Frauen betroffen sind, gar nicht erst erstellt werden können. In Aschaffenburg hat heute ein Prozess um einen Fall begonnen, der über 40 Jahre zurückliegt. Der 67-jährige Angeklagte hat zugegeben, als junger Mann seine Ex-Freundin in Aschaffenburg umgebracht zu haben. Markus Giesbert berichtet.
1: Die Anklage wirft ihm Mord vor, auch deshalb, weil alles andere wie etwa Totschlag bereits verjährt wäre. Nazmi G. war nach der Tat in die Türkei abgehauen, er kehrte aber später nach Aschaffenburg zurück und lebte dort jahrzehntelang unerkannt mit falschen Papieren.
0: In einem Fall in Kempten ist unterdessen das Urteil gefallen. Das Landgericht verurteilte einen ehemaligen Stadtmitarbeiter und seine Frau unter anderem zu jeweils 5,5 Jahren Haft. Sie hatten über Jahre Parkmünzen im Wert von etwa 1,9 Millionen Euro geklaut und sich damit ein Luxusleben finanziert, Pferde, Autos und teure Kleidung. Die Stadt hat mittlerweile zusätzliche Sicherheitsmaßnahmen eingeführt.
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3: Mit Diana Weber. Der Mai ist Igelmonat. Der Landesbund für Vogelschutz ruft gemeinsam mit NABU und Deutscher Wildtierstiftung vom 15. bis 25. Mai wieder zur Igelzählung auf. Wer einen Igel entdeckt, egal ob lebendig oder tot, kann ihn online melden. So sollen bessere Daten über die bedrohte Igelpopulation gesammelt werden. Der LBV empfiehlt außerdem, Rasen und Wiesen im Mai länger wachsen zu lassen. Das fördert Insekten und schafft Lebensraum auch für Igel. Mehr Nachrichten aus der Region gibt's wieder um 2:30.
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4: Heute haben wir auch wieder eine graue Wolkendecke am Himmel. Angenehme 14 Grad sind's draußen. Da brauchen wir schon Jäckchen. Und wenn jetzt über den Tag auch wieder Blütenstaub auf eurem Auto liegt, heute Abend einfach draußen stehen lassen, da kommt nämlich ein bisschen Regen runter. In der Nacht fallen die Werte dann auf 5 Grad ab und ein bisschen Regen ist auch da noch mit dabei. Die Radio Bamberg Aussichten für Bamberg-Forchheim und die Region. Morgen bekommen wir wieder mehr Sonne in unserer Region, aber die Wolken, die haben sich dann immer noch nicht verzogen. Anders ist es dann am Wochenende, da gibt's viel mehr Sonne und bis zu 23 Grad. Am Sonntag können dann auch noch mal ein paar Schauer dabei sein.
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4: Um 1:45 und da gibt's einiges. Fangen wir an mit der A73 Suhl Richtung Bamberg zwischen Bad Staffelstein und Ebensfeld. Da ist aktuell der rechte Fahrstreifen blockiert und es sind Gegenstände auf der Fahrbahn. Bitte seid hier vorsichtig. Dann haben wir 3 Kilometer Stau auf der A3 Würzburg Richtung Nürnberg zwischen Erlangen West und dem Kreuz Fürth Erlangen. Außerdem auf der A73 Bamberg Richtung Nürnberg zwischen Hirscheid und Buttenheim ist der Standstreifen blockiert. Da steht ein defekter Wohnwagen. Da ist der Reifen geplatzt. Bitte auch hier vorsichtig sein. 2 Kilometer Stau haben wir außerdem auf der A73 Nürnberg Richtung Bamberg zwischen Bamberg Süd und Memmelsdorf. Gut 10 Minuten braucht ihr hier länger. 20 Minuten länger braucht ihr auf der A73 Suhl Richtung Bamberg zwischen Rödental und Ebersdorf bei Coburg. Da haben wir 1 Kilometer Stau. Und last but not least A73 Bamberg Richtung Nürnberg zwischen Hirscheid und Buttenheim. Hier aktuell 1 Kilometer Stau. Die Blitzer. Einmal in Sassanfahrt an der Kirche und in Straßgiech aus Scheslitz kommend.
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4: Habt ihr auch was gesehen? Die Studio- und WhatsApp-Hotline 0951 98 29 029. Eine gute Fahrt euch.
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4: Servus, einen schönen Mittwochmittag wünsche ich euch. Und bei so einem Wetter wie heute, da ist so ein chilliger Abend auf dem Sofa ja wirklich Gold wert, finde ich. Aber kennt ihr das, dass ihr euch dann immer beschäftigen müsst? Ich habe da echt so ein Riesenproblem. Wenn ich nicht Fernseh schaue, dann bin ich auf den sozialen Medien unterwegs. Und wenn ich nicht am Handy bin, dann höre ich Podcast und so weiter und so weiter. Geht euch das auch so und wieso ist das überhaupt so? Das hören wir gleich nach der Musik eures Lebens und die kommt jetzt.

0: Das ist Radio Bamberg an eurem Mittwoch. Und es heißt ja immer, meditieren ist Gold für Körper und Seele. Ne? Einfach nur da sitzen, nichts machen, nichts denken, einfach nur sein. Puh, ja. Also klingt für mich einfach super anstrengend und da steckt ja auch super viel Übung dahinter. Wieso? Unser Besserwisser hat die Antworten.
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2: Also ich habe damit ja keine Probleme. Mit nichts tun. Einfach nur sein. Ich kann mich in die Wohnung stellen und dann stehe ich da so rum. Einfach mal nichts tun. Tatsächlich kenne ich aber genug Menschen, die können das nicht. Nichts tun. Die sind immer dabei, irgendwas zu tun. Warum ist das so? Warum fällt es uns eigentlich so schwer, nichts zu tun? Kaum sitzt man still auf dem Sofa, greift die Hand schon wieder automatisch zum Handy. Der Grund, unser Gehirn ist nicht dafür gemacht, lange untätig zu sein. Sobald außen wenig passiert, wird innen umso aktiver gedacht. Gedanken springen, wir planen, erinnern uns, analysieren. Forscher haben sogar festgestellt, viele Menschen empfinden völlige Untätigkeit schnell als unangenehm. In einer Studie wollten manche Teilnehmer lieber kleine Stromschläge bekommen, keine Sorge, kleine, als mehrere Minuten einfach nur still mit ihren Gedanken dazusitzen. Dazu kommt unser Alltag. Wir leben ständig mit Reizen. Nachrichten, Musik, Videos, Benachrichtigungen und so weiter. Das Gehirn gewöhnt sich daran, permanent beschäftigt zu sein. Und wenn plötzlich Ruhe entsteht,

0: Hört sich das fast wie zu wenig an. Außerdem verbinden viele Menschen Aktivität unbewusst mit Produktivität. Wer nichts zu tun hat, hat schnell das Gefühl, Zeit zu verschwenden. Obwohl genau solche Pausen wichtig für Erholung und Kreativität sind. Oder anders gesagt, für unser Gehirn ist Nichtstun manchmal anstrengender als beschäftigt sein.
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16: Um 13:30 im Studio Kerstin Rauschmeier. Nach dem Vorfall mit einem Linienbus am Bamberger Zopp ziehen die Stadtwerke jetzt Konsequenzen. Der Busfahrer, der am Freitag letzter Woche einen Fahrgast selbst ans Steuer gelassen hatte, wird fristlos entlassen. Der Fahrer war bereits direkt nach dem Polizeieinsatz vom Dienst freigestellt worden. Stadtwerke-Sprecher Jan Giersberg.
17: Wir haben da den Betriebsrat auf unserer Seite. Die Arbeitnehmervertreter sehen es genauso wie das Unternehmen. Das Vertrauensverhältnis zu dem Mitarbeiter ist nachhaltig und irreparabel zerstört. Der Fahrer hat die Berufsgruppe der Busfahrerinnen und Busfahrer so in Misskredit gebracht, dass es nicht mehr akzeptabel ist, in keinster Weise das Arbeitsverhältnis mit ihm fortzuführen.
16: Außerdem erhält er Hausverbot bei den Stadtwerken. Auch rechtliche Schritte gegen ihn und den Fahrgast wurden angekündigt. Der Busfahrer hatte einem Fahrgast den Fahrersitz überlassen. Der Bus fuhr anschließend rund 100 Meter weit, ehe die Fahrt mit einem Bremsmanöver endete. Dabei wurden laut Polizei 2 Fahrgäste leicht verletzt. Shopping-Fans können in Bamberg heute wieder länger einkaufen. Der nächste lange Donnerstag steht an. Zahlreiche Geschäfte im Stadtgebiet öffnen dafür über die üblichen Zeiten hinaus, viele bis etwa 21 Uhr. Schon zuletzt haben sich viele Läden beteiligt, auch diesmal

0: sind wieder Aktionen, Angebote sowie kleine Extras wie Snacks und Getränke geplant. Die langen Donnerstage laufen aktuell noch als Testphase. Grundlage ist das neue bayerische Ladenschlussgesetz. Wenn das Angebot gut angenommen wird, könnte es künftig fest in Bamberg etabliert werden.
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0: Deutschland darf seine Industrie finanziell unter die Arme greifen, um auf klimafreundlichere Produktionsweisen umzusteigen. Die Europäische Kommission hat grünes Licht für insgesamt 5 Milliarden Euro Förderung gegeben. Es geht darum, mehr Kosten zu übernehmen, die Unternehmen entstehen. Sie hatten über Jahre Parkmünzen im Wert von etwa 1,9 Millionen Euro geklaut und sich damit ein Luxusleben finanziert. Pferde, Autos und teure Kleidung. Verzeihung, das Landgericht Kempten hat jetzt einen ehemaligen Stadtmitarbeiter und dessen Frau zu jeweils 5,5 Jahren Haft verurteilt. Mehr Nachrichten gibt's dann wieder in einer Stunde.
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2: Schöne frische Luft haben wir heute draußen. Es sind 14 Grad und es bleibt auch den ganzen Tag bewölkt. Heute Abend beim Spaziergang dann am besten nicht die weißen Sneaker anziehen, denn da können dann ein paar Regenschauer runterkommen und dann wird's auch dreckig. In der Nacht dann bis zu 5 Grad. Die Radio Bamberg Aussichten für Bamberg, Forchheim und die Region. Ab morgen haben wir wieder mehr Sonne als in den letzten beiden Tagen. Trotzdem bleiben die Wolken noch am Himmel hängen. Es wird aber warm mit bis zu 23 Grad und zum Muttertag kann es dann auch sein, dass noch mal ein paar Tropfen vom Himmel fallen.
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2: Um kurz nach 13:30 und da ist einiges los. Einmal auf der A3 Würzburg Richtung Passau zwischen Nürnberg Nord und Nürnberg Mögeldorf. Da sind aktuelle 4 Kilometer stockender Verkehr, ungefähr 10 Minuten braucht ihr hier länger. Dann auf der A3 Würzburg Richtung Nürnberg zwischen Erlangen West und dem Kreuz Fürth-Erlangen. Hier sind 3 Kilometer Stau. Schauen wir auf die A73 Nürnberg Richtung Bamberg zwischen Bamberg Süd und Memmelsdorf. Auch hier 3 Kilometer Stau, 15 Minuten braucht ihr länger. 2 Minuten braucht ihr nur länger auf der A73 Bamberg Richtung Nürnberg zwischen Hirscheid und Buttenheim. Außerdem auf der A73 Suhl Richtung Bamberg zwischen Lichtenfels und Bad Staffelstein dichter Verkehr. Und 1 Kilometer Stau haben wir auf der A73 Suhl Richtung Bamberg zwischen Rödental und Ebersdorf bei Coburg. Ungefähr 20 Minuten braucht ihr hier länger. Blitzer haben wir einmal in Sassernfahrt an der Kirche und in Straßgiech aus Scheslitz kommend. Habt ihr auch noch was gesehen? Die Studio- und WhatsApp-Hotline 0951 98 29 029. Gute Fahrt!
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2: Schön, dass ihr dabei seid.

0: Nur Bamberg, ich bin Anja Troll, schön, dass ihr wieder mit dabei seid.
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0: Wir blicken jetzt schon mal auf das kommende Wochenende. Da steigt ja in Bamberg das große Bürgerfest am Michelsberg. Das Ganze im Rahmen der jüngsten Eröffnung des sanierten Gotteshauses. Vorträge werden da geboten, es gibt Führungen, Mitmachaktionen für Familien und natürlich wird auch für Speis und Trank bestens gesorgt sein. Eingeladen dazu sind alle und ich denke mal ganz besonders die, die den Namen Michael oder Michaela tragen. Wie zum Beispiel Pfarrgemeinderätin Michaela Kraus-Meyer aus Erlangen, Michael Kleiner, Weltkirchreferent im Erzbistum Bamberg oder auch Michael Memmel, ne, der Leiter der städtischen Pressestelle.
2: Ich durfte mehrmals die Baustelle von ganz oben besichtigen und auf Tuchfühlung mit dem heiligen St. Michael gehen und erleben, wie er abgebaut wurde, wie er auch wieder hochkam. Das war schon ein tolles Erlebnis, wenn man selber Michael heißt. Und da habe ich eine ganz enge Beziehung. Und jetzt diese Kirche von innen zu sehen, wärmt mir dann natürlich nochmal besonders das Herz mit der Namensgleichheit.
3: Der heilige Michael ist ja im Himmel der Anführer der Engel im Kampf gegen das Böse. Und er ist Schutzpatron von Deutschland. Und im übertragenen Sinne würde ich mir wünschen, dass seine Kirche hier in der Höhe über Bamberg auch Schutzpatron für Bamberg ist und auch mit dazu beiträgt, dass Bamberg bewahrt bleibt von großen Schäden, vom Üblen, vom Bösen. Das zumindest wäre meine Hoffnung.
4: Also ich bin ganz stolz, dass ich den Namen trage. Der heilige Michael ist für mich was Besonderes, schon von Kindheit an. Und ich habe mich auch gefreut, dass die Michaelskirche jetzt renoviert wurde nach so vielen Jahren, dass sie jetzt fertig ist. Und da möchte ich auf jeden Fall mal hinfahren.
0: Vielleicht ja schon zum anstehenden Bürgerfest am Michelsberg am kommenden Wochenende. Alle Infos zum Programm findet ihr im Netz unter www.stadt.bamberg.de.
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20: Ich bin Joshua Heisel. Wer ein Spenderorgan braucht, muss oft lange warten. Vor diesem Hintergrund fordert eine Gruppe von Bundestagsabgeordneten aus verschiedenen Fraktionen, die Regelungen für Organspenden zu ändern. Sie schlagen eine Widerspruchslösung vor. Heißt, wer volljährig ist, wäre im Todesfall automatisch Organspender, außer er oder sie widerspricht. 2020 hatte der Bundestag einen ähnlichen Vorstoß abgelehnt. Im Bundestag ging es heute auch um Barrierefreiheit für Menschen mit Behinderung. Die geht fast allen Parteien nicht weit genug. Selbst Bundessozialministerin Baas sagte zu ihrer eigenen Vorlage, dass sie sich persönlich mehr gewünscht hätte. Würde der Vorschlag umgesetzt, bliebe es dabei, dass es für private Unternehmen keine detaillierten Vorschriften geben soll. Das kritisieren vor allem Grüne und Linke scharf. Interpol hat Millionen falsche Medikamente beschlagnahmt. Mehr als 6 Millionen Dosen seien eingezogen worden. Thomas Thonfeld berichtet.
21: 2 Wochen dauert die Aktion. In rund 90 Ländern nehmen die Ermittler insgesamt 269 Verdächtige fest, zerschlagen dabei viele kriminelle Netzwerke im illegalen Medikamentenhandel. Was sie dabei sicherstellen, am häufigsten vermeintliche Mittel gegen Erektionsstörungen oder Rauchen. Deutschland war an der Aktion nicht beteiligt.
20: Bayerns Mütter werden finanziell unabhängiger. Wie aus Zahlen des Statistischen Landesamts hervorgeht, finanzierten im vergangenen Jahr 66% der

0: der Mütter in Partnerschaften in Bayern ihren Lebensunterhalt überwiegend durch eigene Arbeit. 15 Jahre vorher waren es noch 10 Prozentpunkte weniger. Noch immer ist aber jede fünfte Mutter in Bayern auf die Einkünfte des Partners angewiesen. In der Europa League will Freiburg heute den Sprung ins Finale schaffen. Zu Gast ist Sporting Braga aus Portugal. Das Hinspiel hatten die Breisgauer mit 1:2 verloren. Los geht's um 21 Uhr. Außerdem stehen sich im rein englischen Duell Aston Villa und Nottingham Forest gegenüber. Und der BVB-Spieler und ehemalige Nationalspieler Niklas Süle beendet seine Karriere. Im Sommer sei Schluss, sagte der 30-Jährige im Podcast Spielmacher.
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2: Mit Kerstin Rauschmeier. Beim Neustadter Spielwarenhersteller Rolli Toys läuft jetzt offiziell das Insolvenzverfahren in Eigenverantwortung. Das Verfahren wurde zum 1. Mai eröffnet. Am Standort Neustadt beschäftigt Rolli Toys aktuell rund 120 Mitarbeiter. Als Gründe für die wirtschaftlichen Probleme nannte das Unternehmen unter anderem den Wegfall eines wichtigen Kunden, gestiegene Energie- und Einkaufskosten sowie der Preisdruck durch Konkurrenz aus China. Auch die Zollpolitik der USA habe die Exporte belastet. Mehr Nachrichten aus der Region gibt's wieder um 14:30.
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3: Wir haben heute bis zum Abend eine feucht-kühle Luft und viel Wolken am Himmel. Regen kann dann vor allem heute Abend auch noch mit runterkommen. Außerdem geht's in der Nacht auf 6 Grad runter. Und morgen setzt die Sonne sich dann wieder richtig ein und kämpft sich durch die Wolken. Da sind dann durchaus bis zu 18 Grad drin. Die Radio Bamberg Aussichten für Bamberg, Forchheim und die Region. Machen wir es ganz kurz. Passend zum Muttertagswochenende bekommen wir viel Sonne bei bis zu 24 Grad.
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3: Auf der A73 Bamberg Richtung Suhl ist zwischen Bad Staffelstein und Bad Staffelstein Kurzentrum aktuell ein kaputtes Auto. Bitte seid hier vorsichtig. Und wir haben 1 Kilometer stockenden Verkehr in die andere Richtung, also A73 Suhl Richtung Bamberg, zwischen Lichtenfels und dem Bad Staffelstein Kurzentrum. Ihr braucht hier aber bloß ein paar Minuten länger. Dann auf der A3 Würzburg Richtung Passau, zwischen Erlangen-Tennenlohe und Nürnberg-Mögeldorf 5 Kilometer Stau, eine Viertelstunde braucht ihr länger und auch eine Viertelstunde länger auf der A3 Würzburg Richtung Nürnberg zwischen Erlangen-West und dem Kreuz führt Erlangen aktuell 5 Kilometer Stau. Außerdem last but not least A73 Suhl Richtung Bamberg zwischen Rödental und Ebersdorf bei Coburg 1 Kilometer Stau, auch hier eine Viertelstunde länger. Blitzer haben wir einmal in Sassernfahrt an der Kirche, in Straßgiech, wenn ihr aus Schesslitz kommt und in Strullendorf steht ein Blitzeranhänger direkt an der Tankstelle. Hier wird in beiden Richtungen geblitzt.
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3: Habt ihr auch noch was gesehen? Die Studio- und WhatsApp-Hotline 0951 98 29 029. Gute Fahrt euch.
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3: Schönen Mittwoch. Und an dieser Stelle habe ich jetzt eine Geschichte, die für gute Laune sorgt für euch. In einem Pflegeheim in Saarbrücken, da gibt es jetzt Märchenstunden für Menschen mit Demenz. Die Geschichten, die sind dann ganz kurz und auch ganz einfach erzählt, aber trotzdem extrem wirkungsvoll, denn die wecken Erinnerungen, sorgen für kleine Glücksmomente und fördern gleichzeitig nebenbei auch noch das Denken und Erinnern. Besonders schön ist auch, 9 Mitarbeiter haben sich dafür extra zu Märchenvorlesern ausbilden lassen. Das ist so eine ganz einfache Idee, die im Alltag der Bewohner aber spürbar viel Freude bringt. Und ich finde, das sollte es viel öfter geben. Naja, einfach mal zum Märchenvorleser werden. Das finde ich super.

0: Das ist die Musik eures Lebens hier bei Radio Bamberg. Der Mai, er ist ja meistens gespickt mit besonderen Tagen und gleich zum Start immer der Mai-Feiertag, aber auch Mutter- und Vatertag rücken dann immer näher. Und diese beiden Tage könnt ihr perfekt im Erlebnispark Schloss Thurn in Heroldsbach im Kreis Forchheim verbringen, denn dort wartet jeweils eine kleine Überraschung, so Geschäftsführer Benedikt Graf von Benzel.
1: Hier ist es einfach so, dass wir für die Väter einen kleinen alkoholischen Trink bereithalten, als kleines Dankeschön, und für die Mütter ein Gläschen Sprudelndes zur Verfügung haben und einfach den Tag hier noch ausklingen lassen können am Muttertag oder eben am Vatertag.
0: Und auch für die Kids wartet natürlich jede Menge Action mit Achterbahn, Live-Shows und vielem mehr. Das Erlebnispark Schloss Thurn, also die perfekte Anlaufstelle am Mutter- und Vatertag, also am Sonntag bzw. am 14. Mai. Viel Spaß euch!
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7. Mai 1990. UB40 steigen mit Kingston Town in die Charts ein. Der Song erscheint als zweite Single-Auskopplung aus ihrem 9. Studioalbum Labour of Love 2. Es ist ein Cover des Originals von Lord Creator aus dem Jahr 1970. In den deutschen Singlecharts erreicht der Song Platz 5. Er hält sich 4 Monate lang in den Top 10. Insgesamt bleibt er stolze 37 Wochen, also fast 10 Monate gelistet. 2007 erhebt die Plattenfirma des Originalsongs von 1970 Plagiatsvorwürfe gegen Paris Hilton. Ihr Song Stars Are Blind klinge verdächtig ähnlich wie Kingston Town. Später kommt das Gerücht auf, es wären UB40 gewesen, die geklagt hätten. Die Band dementiert das aber auf ihrer Website. UB40 singen in ihren Songs oft über Themen wie Rassismus und Arbeitslosigkeit. Passend dazu ist auch ihr Bandname. Er ist die Abkürzung für Unemployment Benefit, Form 40. Ein Formular, mit dem man sich damals in Großbritannien arbeitslos melden konnte.

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13: Um 2:30 im Studio Kerstin Rauschmeier. Ehrenamtliches Engagement im Landkreis Bamberg soll auch in diesem Jahr wieder besonders gewürdigt werden. Ausgezeichnet werden Menschen, die sich seit 20 oder 10 Jahren in den Bereichen Kultur, Sport, Soziales oder Gesellschaftspolitik einsetzen. Zusätzlich gibt es einen Sonderpreis für Vereine mit besonders guter Jugendarbeit. Ab sofort können wieder Vorschläge beim Landratsamt Bamberg eingereicht werden. Vorschlagsberechtigt sind unter anderem Bürgermeister, Landrat, Kreistagsmitglieder sowie verschiedene Sport- und Kulturverbände. Einsendeschluss ist der 1. Juli. Mehr Infos gibt's unter radio-bamberg.de. Zwischen April und Juli kommt es besonders häufig zu Marderschäden an Autos. Der ADAC Nordbayern warnt jetzt vor den möglichen Folgen und gibt Tipps, wie sich Autofahrer schützen können. Diana Weber aus der Nachrichtenredaktion fasst diese zusammen.
14: Ein Marderbiss kann teuer werden. Werden etwa Zündkabel beschädigt, kann das zu Problemen führen und im schlimmsten Fall auch den Katalysator beschädigen. Auch Kühlschläuche oder Gummiteile sind oft betroffen mit teuren Folgeschäden. Besonders tückisch, viele Schäden werden erst spät entdeckt. Bei Elektroautos müssen beschädigte Hochvoltkabel sogar komplett ersetzt werden. Als Schutz empfiehlt der ADAC unter anderem spezielle Schutzschläuche, Ultraschallgeräte oder elektrische Marderschutzsysteme. Nach einem Befall sollte außerdem eine Motorwäsche erfolgen.
13: In der Regel übernimmt die Teil- oder Vollkasko den Schaden, je nach Tarif auch Folgeschäden.
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13: Über 8000 Menschen warten in Deutschland aktuell auf ein Spenderorgan, weil es einfach zu wenige Spender gibt. Um das zu ändern, unternimmt eine Gruppe von Abgeordneten verschiedener Parteien einen neuen Anlauf für die Wiederverwendung.

0: Widerspruchslösung. Die würde besagen, jeder Bürger ist grundsätzlich Spender, außer er oder sie hat ausdrücklich widersprochen. KI-Regeln in der EU sollen strenger werden. Anwendungen, die missbräuchliche sexualisierte Deepfakes erstellen, sollen verboten werden. Darauf haben sich Vertreter der Mitgliedstaaten und des Parlaments verständigt. Bei sogenannten Deepfakes wird etwa das Gesicht einer Frau in eine Pornosequenz eingefügt. 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
2: Heute brauchen wir nicht mit der Sonne zu rechnen. Stattdessen bekommt unsere Natur noch ein bisschen Regen heute Abend. Und da, wo der Wind hinkommt, wird es bei 14 Grad auch recht frisch. Und dadurch kühlt es natürlich auch in der Nacht noch mehr ab. 6 Grad haben wir dann. Und morgen wird es dann wieder schön, Sonne und bis zu 18 Grad. Die Radio Bamberg Aussichten für Bamberg, Forchheim und die Region. Alle Mütter haben sich ja fürs Wochenende gutes Wetter gewünscht und das bekommen wir auch. Die Temperaturen klettern auf bis zu 24 Grad. Und die Sonne, die lässt sich dann auch ganz viel blicken.
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2: Auf der A73 Bamberg Richtung Suhl ist zwischen Bad Staffelstein und dem Bad Staffelstein Kurzentrum aktuell ein kaputtes Auto. Hier bitte vorsichtig sein. 1 Kilometer Stau haben wir auf der A3 Würzburg Richtung Nürnberg zwischen Erlangen West und dem Kreuz Fürth Erlangen. Auf der A73 Suhl Richtung Bamberg zwischen Rödental und Ebersdorf bei Coburg auch 1 Kilometer Stau. 10 Minuten braucht ihr hier länger. Dichten Verkehr haben wir wie so oft auf der B505 Bamberg Richtung Höchstadt zwischen Zempelchhofen und Pommersfelden und zwischen Eckloffstein und Oberasbach. Da ist auf der Höhe der Felix-Kleinstraße ein Unfall mit Verletzten passiert. Da kann es sich natürlich stauen, die Rettungskräfte sind hier auch schon im Einsatz. Bitte umfahrt das Gebiet. Dann kommen wir zu den Blitzern. Einmal in Sassernfahrt an der Kirche und in Straßgiech, wenn ihr aus Scheslitz kommt.
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2: Habt ihr auch was gesehen? Die Studio- und WhatsApp-Hotline 0951 98 29 029. Kommt gut an euer Ziel.
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2: Schönen Donnerstag euch. Für alle Theaterliebhaber habe ich jetzt gleich noch was. Ich verlose nämlich wieder ein paar Tickets für ein Stück am Wochenende. Wenn ihr Interesse habt, einfach dranbleiben. Nach 2 Songs geht's los. George Benson mit Give Me The Night. Und jetzt ein Song, der mich wirklich immer an das Feuerwerk an der Sandkerber erinnert. Komet von Udo Lindenberg und Apache.
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Give Me the Night von George Benson. Das ist die Musik eures Lebens hier bei Radio Bamberg. Was bleibt, wenn eine Welt langsam verschwindet und die man trotzdem neu anfangen will? Robert Seethaler, bekannt durch Der Trafikant und Ein ganzes Leben, bringt sein erstes Theaterstück Vernissage auf die Bühne. Im Mittelpunkt die Galerie der Familie Kaiserling. Ein Ort voller Kunst, doch die Zeiten ändern sich. Sohn Peter wagt einen Neuanfang im Schatten seines berühmten Vaters. Neubeginn oder dann doch schon?

0: Ende. Mit diesem leisen Humor erzählt das Stück vom Wandel der Kultur. Ein berührender Theaterabend über Abschied, Hoffnung und die Kraft der Kunst. Und den Gästen des ETH Hoffmann Theaters hat das Stück schon bei der Premiere gefallen.
1: War unterhaltsam, aber schwieriges Material.
2: Mir hat super gefallen. Ich fand also tatsächlich das Bühnenbild herausragend. Das war so stimmig und wie sich's immer wieder verändert hat. Und auch die Leistung der Schauspieler war richtig gut. Also ein gelungener Abend.
3: Es war beeindruckend, erstmal diese Thematik so aufzugreifen, einerseits mit Humor, andererseits natürlich dann mit einem totalen Ernst, was diese Familienstrukturen angeht.
0: Klingt spannend. 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

0: Ihr hört Radio Bamberg am Donnerstag mit diesem wundervollen Song von Mario, Let Me Love You. Verabschiede ich mich jetzt. Ab 3 Uhr ist mein Kollege Michi Eichler jetzt für euch on air mit der Michi Eichler Show. Ich wünsche euch heute noch einen schönen Tag und ganz viel Spaß mit Michi Eichler.
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17: Ich bin Joshua Heise. Die Züge der Deutschen Bahn sind im Vergleich zum Jahresanfang pünktlicher geworden. Wie der Konzern mitteilte, lag die Pünktlichkeitsquote im April bei 64,4%. Im Januar waren es noch 52,1%. Trotzdem war immer noch mehr als jeder dritte Fernzug zu spät. Anders im Nahverkehr, hier waren fast 90% der Züge pünktlich. Das ist der beste Wert im laufenden Jahr. Wer in Deutschland ein Spenderorgan braucht, muss oft lange warten. Und das Organ kommt meist aus dem Ausland, weil es hier zu wenige Spender gibt. Mehrere Bundestagsabgeordnete aus verschiedenen Parteien unternehmen deshalb noch einmal den Versuch, die Widerspruchslösung einzuführen und haben einen entsprechenden Antrag eingebracht. Widerspruchslösung heißt, jeder, der nicht widerspricht, ist nach dem Tod automatisch Spender. Bundespräsident Steinmeier geht davon aus, dass die USA trotz des angekündigten Truppenabzugs in Deutschland präsent bleiben werden. Die Stationierung an Standorten wie Ramstein sei auch im amerikanischen Interesse, sagte Steinmeier in Helsinki. Weiter riet er den Europäern zu Gelassenheit. Die einzige richtige Reaktion sei, sich selbst so stark wie möglich zu machen. Sie hatten über Jahre Parkmünzen im Wert von etwa 1,9 Millionen Euro geklaut und sich damit ein Luxusleben finanziert. Pferde, Autos und teure Kleidung. Das Landgericht Kempten hat jetzt einen ehemaligen Stadtmitarbeiter und dessen Frau zu jeweils 5,5 Jahren Haft verurteilt. Die Stadt hat mittlerweile zusätzliche Sicherheitsmaßnahmen eingeführt. Paris Saint-Germain hat den FC Bayern am Abend aus der Champions League geworfen. Trotz des Erfolges blieb es in Paris aber nicht bei friedlichen Fanpartys. Bei Ausschreitungen wurden 127 Menschen festgenommen, sagte Innenminister Nunez im französischen Fernsehen.

0: Michael Ebers berichtet.
1: Nach dem Abpfiff des Spiels am Abend stürmten die Fans in Paris auf die Straßen, um den Einzug des Hauptstadtclubs ins Finale zu feiern. Fans kamen an den Champs-Élysées zusammen, wo Versammlungen eigentlich verboten waren. Und einige Menschen versuchten auch, auf die Stadtautobahn zu gelangen. Vereinzelt musste die Polizei Tränengas einsetzen. Einige Menschen wurden verletzt.
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3: Mit Kerstin Rauschmeier. Die Tourismusbranche in der Region startet mit positiven Zahlen in den Frühling. Wie das Bayerische Landesamt für Statistik mitteilt, kamen im März 2026 rund 151.000 Gäste nach Oberfranken. Ein Plus von 7,3% im Vergleich zum Vorjahresmonat. Die Zahl der Übernachtungen stieg auf fast 360.000 und damit um 3,0%. Ein Fünftel der Touristen waren internationale Besucher, die meisten aus Österreich, den USA und Italien. Mehr Nachrichten aus der Region gibt's wieder um 3:30.
4: Und damit zum Wetter mit Christian König. Christian, kühl und schmuddelig, auch das kann der Mai. Aber zum Wochenende schaut's doch wohl anders aus.
5: Ja, schrittweise fängt sich's wieder, aber bis in den Abend haben wir's noch. Feucht, kühl und trüb mit öfter Regen bei höchstens 12, 13 Grad. Nachts ist es auch bedeckt bei 6 Grad. Aber morgen schafft's die Sonne dann schon mal teilweise gegen die Wolken bei immerhin 15 bis 18 Grad. Und dann kommt die Punktlandung. Sonne satt am Wochenende, vor allem zum Muttertag am Sonntag dann auch mit Temperaturen durchaus bis zu 24 Grad. Was wollen wir mehr?
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4: 3:04 am Donnerstagnachmittag. Hallo liebe Autofahrer, mit dem Blick auf die A3 Würzburg Richtung Nürnberg zwischen Erlangen-West und dem Kreuzwirt Erlangen 1 Kilometer zähfließend. A73 Bamberg Richtung Suhl zwischen Bad Staffelstein und Bad Staffelstein-Kurzentrum. Ein liegengebliebenes Auto, auch da 1 Kilometer stockend. Und in der Gegenrichtung Suhl Bamberg zwischen Rödental und Ebersdorf bei Coburg 1 Kilometer Stau. Da braucht ihr 5 Minuten länger. Einen Blitz haben wir noch, der steht in Sassenfahrt an der Kirche. Habt ihr auch was gesehen? Die Studio- und WhatsApp-Hotline 0951 98 29 029. Allen unterwegs eine gute Fahrt.
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4: Hallo zusammen am Donnerstag. Es gibt ja unzählige ungeklärte Kriminalfälle, sogenannte Cold Cases. Auch einen bei uns in Oberfranken, der sich jetzt heute genau auf den Tag zum 25. Mal schon jährt. Darüber sprechen wir gleich ausführlicher nach der Musik eures Lebens. Wir starten in diese Stunde mit Lola Young, Messi. Und das hier ist Van Halen und Why Can't This Be Love. Ich wünsche euch einen schönen Nachmittag.

Mein Zuhause, meine Hits, Radio Bamberg am Donnerstagnachmittag. Dankeschön, Roland. Wir haben einen neuen Blitzer in Strullendorf in der Bamberger Straße gegenüber der Esso-Tankstelle. Fuß vom Gas und zwar beidseitig und allen unterwegs eine gute Fahrt. Es war der 7. Mai 2001, also heute vor genau 25 Jahren.

20 Jahren, als in Lichtenberg im Kreis Hof die 9-jährige Peggy spurlos verschwunden ist. Der Fall hat viele Menschen bewegt. Suchtrupps, Bundeswehr, Tornados, ein tränenreicher Appell der Mutter, alles vergeblich. Kerstin Rauschmeier aus unserer Nachrichten.

0: Des emotionalen Appells der Mutter blieb das Verschwinden lange ein Rätsel. Die Leiche wurde erst 2016 zufällig in Thüringen gefunden. Was genau passiert ist und wer verantwortlich ist, ist bis heute unklar. Die Staatsanwaltschaft Bayreuth sagt aktuell, es gibt keinerlei neue Ermittlungsansätze, die Akten sind geschlossen und es wurde alles bereits unternommen.
1: Es gab ja auch Verdächtige und sogar ein Urteil. Warum ist der Fall trotzdem nicht aufgeklärt?
0: Ein Mann aus Lichtenberg wurde zunächst verurteilt, später aber nach einem Wiederaufnahmeverfahren freigesprochen. Auch ein weiterer Verdächtiger geriet zwischenzeitlich ins Visier der Ermittler, doch der Verdacht ließ sich nicht erhärten. Ein Versuch von Peggys Mutter, von dem Mann Schmerzensgeld zu bekommen, scheiterte vor Gericht. Der Fall ist geprägt von vielen Irrungen und Wendungen. Und obwohl es immer wieder vorkommt, dass sogenannte Cold Cases neu aufgerollt und doch noch gelöst werden, aktuell sieht es ja im Fall Peggy nicht danach aus.
1: Es kann aber passieren, denn just heute hat in Aschaffenburg ein Mordprozess in einem 4 Jahrzehnte alten Fall begonnen. Ein Mann steht vor Gericht, weil er 1984 eine 19-Jährige erdrosselt haben soll.

Black Eyed Peas, Shut Up, Radio Bamberg am Donnerstagnachmittag, ja, nachdem es für die Bayern gestern in der Fußball-Champions League nicht gereicht hat, für den Finaleinzug 2026 ein deutsches Eisen haben wir noch im Feuer, so rum, und zwar den SC Freiburg. Allerdings in der Fußball-Europa League, da heute Abend das Halbfinal-Rückspiel, nachdem die Breisgauer im Hinspiel bei Sporting Braga 1:2 verloren haben. Da ist noch alles drin. 21 Uhr also in Freiburg heute Abend das Rückspiel. Wir drücken natürlich ganz fest die Daumen, und wer reingucken will, das Ganze gibt's live bei RTL.

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8: Um halb vier im Studio Kerstin Rauschmeier. Ein Linienbusfahrer hatte in Bamberg einem Passagier das Steuer überlassen. Nun hat sein Arbeitgeber Konsequenzen gezogen. Die Staatswerke Bamberg haben den Mann fristlos gekündigt. Mit seinem Verhalten habe der Busfahrer nicht nur alle Kollegen in Misskredit gebracht, auch das Image der Stadtwerke wurde stark beschädigt, so Pressesprecher Jan Giersberg.
9: Nach wie vor sind wir zutiefst schockiert über den Vorfall und wir sind jetzt froh, auch juristische Klarheit zu haben. Das heißt, der Busfahrer wird nie mehr einen Bus der Stadtwerke Bamberg fahren können. Er erhält Hausverbot bei uns und wir werden selbstverständlich weitere rechtliche Schritte gegen ihn und auch gegen den Fahrgast, der dort am Steuer saß, einleiten.
8: Der Fahrer hatte in der Nähe des Zopp am vergangenen Freitag einen Passagier auf den Fahrersitz des Stadtbusses gelassen. Warum, ist immer noch unklar. Als der Hilfsfahrer abrupt bremste, verletzten sich zwei Fahrgäste leicht, so die Polizei. Am Bamberger Dom und am Diözesanmuseum laufen die Arbeiten zur Barrierefreiheit in die letzte Phase. Dafür wird der ebenerdige Westzugang des Doms im Bereich des Mesener Hofs bis voraussichtlich Ende Juli gesperrt. Das teilt das Erzbistum Bamberg mit. Gottesdienstbesucher, die auf einen barrierefreien Zugang angewiesen sind, sollen in dieser Zeit auf die Kirchen St. Martin, Obere Pfarre oder St. Urban ausweichen. Für Konzerte und Führungen gibt es während der Bauphase keinen stufenfreien Zugang. Das Diözesanmuseum bleibt erreichbar, allerdings über den Haupteingang am Domplatz.
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8: Die Züge der Deutschen Bahn sind im Vergleich zum Jahresanfang pünktlicher geworden. Wie der Konzern mitteilte, lag die Pünktlichkeitsquote im April bei 64,4%. Im Januar waren es noch 52,1%.

0: Trotzdem war immer noch mehr als jeder dritte Fernzug zu spät. Anders im Nahverkehr, hier waren fast 90% der Züge pünktlich. Bundespräsident Steinmeier geht davon aus, dass die USA trotz des angekündigten Truppenabzugs in Deutschland präsent bleiben werden. Die Stationierung an Standorten wie Ramstein sei auch im amerikanischen Interesse, sagte Steinmeier in Helsinki. Den Europäern riet er zu Gelassenheit. 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
1: Dankeschön, Kerstin. Und damit zum Wetter mit Christian König. Christian, dürfen sich alle Mamas in der Region weiterhin auf Sonne am Sonntag freuen?
2: Aber wie? Es gibt eine totale Kehrtwende und Punktlandung. Bis in den Abend ist es noch schmuddelig nass und kühl mit höchstens 12, 13 Grad. Morgen wechseln dann schon mal Wolken und Sonne bei bis zu 18 Grad und am Wochenende scheint die Sonne durchwegs. Die Schauer schieben wir in den Montag und der wärmste Tag wird tatsächlich der Muttertag mit bis zu 24 Grad.
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1: Genau, 4:05. Hallo liebe Autofahrer, am Donnerstagnachmittag mit der A3 Würzburg-Nürnberg zwischen Erlangen-West und dem Kreuzfurt Erlangen. 1 Kilometer Stau, 5 Minuten müsst ihr da oben drauf rechnen. Plus 5 Minuten sind es auch auf der A70 Bamberg-Schweinfurt zwischen Fieretrunstadt und Eltmann. 2 Kilometer Stau an einer Baustelle. Dann die A73 Bamberg Richtung Suhl zwischen Bad Staffelstein und Bad Staffelstein-Kurzentrum. Ein liegengebliebenes Auto, hier bitte erhöhte Vorsicht. Und in der Gegenrichtung Suhl-Bamberg zwischen Rödental und Ebersdorf bei Coburg 1 Kilometer Stau. Hier müsst ihr eine Viertelstunde obendrauf rechnen. Blitzer stehen in Sassernfahrt an der Kirche und Strullendorf in der Bamberger Straße Höhe Tankstelle beidseitig der Blitzeranhänger.
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1: Habt ihr auch was gesehen? Die Studio- und WhatsApp-Hotline 0951 98 29 029. Egal, wo ihr unterwegs seid, kommt gut an.
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1: Gleich für euch Billy Ocean, When the Going Gets Tough. Und das hier sind Hurts and Purple Disco Machine. 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

0: 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Die hohen Spritpreise, wir merken sie ja nicht nur an den Tankstellen, sondern auch am Flughafen. Neben Benzin und Diesel wird nämlich auch Kerosin durch den Iran-Krieg teurer. Aber was heißt das für unsere Urlaubsreisepläne? Oliver Butler von der Verbraucherzentrale. Wer schon länger einen Flug gebucht hat, muss keine weiteren Kosten fürchten. Aber
1: anders ist es da bei der Pauschalreise. Da sieht das Gesetz im Endeffekt eine Preissteigerung vor. Allerdings keine kurzfristigen. Und das bedeutet, Preissteigerungen, die bis 20 Tage vor Reiseantritt stattfinden, die sind soweit zulässig, solange sie nicht höher als 8% sind.
0: Für den Sommerurlaub empfiehlt die Verbraucherzentrale, möglichst früh Flüge zu buchen. So lassen sich dann mögliche Kerosinpreissprünge in den kommenden Monaten umgehen.
1: Vielleicht auch dann Reiseziel wählen, was sicherer ist und nicht jetzt hier irgendwelche umwelt- oder kriegerischen Problematiken mit sich führt oder zumindest die Reise dann beeinträchtigt. Also das ist im Moment, glaube ich, eines der Hauptprobleme, dass wir eine etwas unsichere Zeit haben und nicht alle Reiseziele sicher sind.
0: Muss der Flug dann doch kurzfristig von der Airline storniert werden, dann gibt's zumindest das Geld zurück, so Oliver Butler von der Verbraucherzentrale.
1: In Europa ist es so, wenn ein Flug ausfällt, der durch die Airline dann abgesagt wird, dann bekommen die Reisenden den Flugpreis voller Höhe zurück. Im Nicht-EU-Ausland ist es teilweise anders. In Europa

0: sind wir aber insofern glücklich, dass wir hier eine einheitliche Regelung haben und der bezahlte Flugpreis ist hier auch zurückzuerstatten.
1: Eine weitere Empfehlung der Verbraucherzentrale: lieber im Reisebüro vor Ort buchen statt bei großen Online-Portalen. Dann gibt es nämlich im Fall von Problemen mit der Reise einen klaren Ansprechpartner, der für den Schaden aufkommt.

Gerhard Nielsen, She's So High, das ist Radio Bamberg am Donnerstagnachmittag. Na, habt ihr es schon geschafft in die wiedereröffnete Klosterkirche St. Michael in Bamberg? Seit Ende April ist sie ja wieder geöffnet, zumindest gab es da die ersten Gottesdienste. Und jetzt am Wochenende wird die 13-jährige Durststrecke, die Sanierung und das wahnsinnig tolle Ergebnis nochmal gefeiert mit einem Bürgerfest in der ehemaligen Klosteranlage, also Samstag, Sonntag, jeweils ab 11 Uhr. Das Programm findet ihr bei uns im Netz, radio-bamberg.de. Und schon mal als Hinweis für das übernächste Wochenende, also 15. bis 17. Mai, da gibt es dann nochmal einen Kinosommer im Kreuzgarten Michaelsberg. Auch das Programm dürft ihr euch gerne schon mal angucken auf radio-bamberg.de. Also wird ganz groß gefeiert, die Wiedereröffnung der Klosterkirche St. Michael in Bamberg. Und wir feiern mit. Jetzt MadCon für euch.

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9: Ich bin Joshua Heisel. Die Deutsche Bahn hat ihre Pünktlichkeitsquote im Fernverkehr im Vergleich zum Jahresanfang deutlich verbessert, auf 64,4%. Trotzdem war im April mehr als jeder dritte Fernzug zu spät. Thomas Brock berichtet.
10: Schon lange hat die Bahn Probleme mit der Pünktlichkeit. Der Start ins laufende Jahr war aber besonders schlecht. Und das, obwohl die Züge im Winter eigentlich pünktlicher sind, weil dann weniger Menschen unterwegs sind. Im Januar lag die Pünktlichkeitsquote aber nur bei 52%, im Februar bei etwa 59. Als Gründe nennt die Bahn die vielen Baustellen, die marode Infrastruktur und das frostige Wetter.
9: Mütter in Bayern sind finanziell unabhängiger von ihrem Partner. Dem Landesamt für Statistik zufolge sind letztes Jahr 66% der Mütter im Freistaat einer Arbeit nachgegangen, mit der sie für einen Großteil ihres Lebensunterhalts sorgen konnten. 2010 war das nur bei gut der Hälfte der Mütter so. Weltweit wird gerade nach Passagieren des Kreuzfahrtschiffs Hondius gesucht, auf dem das Hantavirus ausgebrochen ist. 29 Passagiere aus etwa 12 Ländern hatten das Schiff auf der Atlantikinsel St. Helena verlassen, bevor der erste Todesfall bestätigt wurde. 3 Menschen sind inzwischen an dem Virus gestorben, mehrere weitere infiziert. Das Schiff mit knapp 150 Menschen an Bord ist auf dem Weg nach Teneriffa und soll dort am Sonntag ankommen. Eine Gewürzfirma aus Unterfranken ruft Pfeffer- und Knoblauchmühlen zurück. Die Produkte unter dem Namen Cook werden bei dem Discounter Norma verkauft. Betroffen sind Mühlen mit schwarzem und buntem Pfeffer sowie Knoblauch mit Mindesthaltbarkeitsdatum September 2027 bis Oktober 2028. Bei den Mühlen kann der Mahlkranz zerbrechen, dadurch könnten Plastikteile ins Essen geraten. Bei Rückgabe in Norma-Filialen gibt es den Kaufpreis zurück. In Großbritannien findet heute ein Stimmungstest statt. In Schottland und Wales wählen die Bürger neue Regionalparlamente. In England werden unter anderem etliche Bürgermeister neu bestimmt. Die regierende Labour-Partei von Premier Starmer muss laut Umfragen mit schweren Verlusten rechnen, zugunsten der rechtspopulistischen Partei Reform UK.
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11: Mit Kerstin Rauschmeier. Der Mai ist Igelmonat. Der Landesbund für Vogelschutz ruft gemeinsam mit NABU und Deutscher Wildtierstiftung vom 15. bis 25. Mai wieder zur Igelzählung auf. Wer einen Igel entdeckt, egal ob lebendig oder tot, kann ihn online melden. So sollen bessere Daten über die bedrohte Igelpopulation gesammelt werden. Der LBV empfiehlt außerdem,

0: Rasen und Wiesen im Mai länger wachsen zu lassen. Das fördert Insekten und schafft Lebensraum auch für Igel. Mehr Nachrichten aus der Region gibt's wieder um 16:30.
1: Und damit zum Wetter mit Christian König. Christian, nach diesem kühlen und schmuddeligen Intermezzo wird's doch zum Wochenende wieder schöner.
2: Ja, schrittweise fängt sich's wieder, aber bis in den Abend haben wir's noch. Feucht, kühl und trüb mit öfter Regen bei höchstens 12, 13 Grad. Nachts ist es auch bedeckt bei 6 Grad. Aber morgen schafft die Sonne dann schon mal teilweise gegen die Wolken bei immerhin 15 bis 18 Grad. Und dann kommt die Punktlandung. Sonne satt am Wochenende, vor allem zum Muttertag am Sonntag dann auch mit Temperaturen durchaus bis zu 24 Grad. Was wollen wir mehr?
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1: Gleich 4:04 am Donnerstagnachmittag. Hallo liebe Autofahrer, mit dem Blick auf die A3 Nürnberg Richtung Würzburg zwischen Erlangen, Tennenlohe und Frauenaurach. 3 Kilometer Stau, hier braucht ihr 10 Minuten länger. In der Gegenrichtung Würzburg-Nürnberg zwischen Erlangen-West und Frauenaurach 1 Kilometer Stau plus 5 Minuten. Dann die A70 Bamberg Richtung Bayreuth zwischen Kulmbach-Neu-Drossenfeld und dem Dreieck Bayreuth-Kulmbach 1 Kilometer zähfließend. A73 Bamberg Richtung Suhl zwischen Bad Staffelstein und Bad Staffelstein-Kurzentrum nach wie vor ein liegengebliebenes Auto, hier bitte erhöhte Vorsicht. Und in der Gegenrichtung Suhl-Bamberg zwischen Rödental und Ebersdorf bei Coburg 1 Kilometer Stau, da braucht ihr 5 Minuten länger. Blitzer stehen in Sassernfahrt an der Kirche und Strullendorf in der Bamberger Straße Höhe Tankstelle beidseitig.
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1: Habt ihr auch was gesehen? Die Studio- und WhatsApp-Hotline 0951 98 29 029. Egal wo ihr unterwegs seid, gute Fahrt!
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1: Schönen Donnerstagnachmittag zusammen. Ja, die Pfingstferien rücken langsam wieder näher und vielleicht seid ihr dann ein paar Tage unterwegs. Vielleicht etwas länger, ein bisschen weiter mit dem Flugzeug. Auf jeden Fall braucht es, egal wo ihr hinfahrt in den Urlaub, natürlich noch ein paar Euro obendrauf zu Hotel, Mietwagen, Flug, was auch immer. Und deshalb zocken wir mit euch wieder, beziehungsweise Stego und Fabi, ab Montag. Und wie das alles funktioniert, klären wir gleich nochmal ausführlich.
5: Das

0: Chris the Bird, The Getaway. Das ist Radio Bamberg am Donnerstagnachmittag. Schönen Feierabend euch.
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0: Danke dir, Marleen. 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

Ab geht's in den Feierabend am Donnerstag, Green Day bei Radio Bamberg. Und vielleicht habt ihr schon mitbekommen, ich denke, im Supermarktregal sind sie noch nicht zu finden, aber bestimmt bald. Heidi Klum hat nämlich jetzt ihre eigene Chips-Sorte angekündigt mit, Achtung, Geschmacksrichtung Brathähnchen. Ja, also genau das Richtige für Models. 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
12: Um halb fünf im Studio Kerstin Rauschmeier. In Bamberg soll es bald einen besonderen Automaten geben, einen Poesieautomaten. Statt Kaugummi und Süßigkeiten gibt es dort kleine Schachteln mit Gedichten. Hinter dem Projekt stehen der frühere Villa Concordia-Stipendiat Matthias Göritz und die Dichterin Volja Hapejeva. Der Automat wird speziell für Bamberg gestaltet und unter anderem mit Gedichten von Autoren gefüllt, die bereits mit dem Villa Concordia-Stipendium ausgezeichnet wurden. Die Idee dahinter: Literatur soll im Alltag einfacher zugänglich werden, quasi als gedanklicher Treibstoff für zwischendurch. Vorgestellt wird das Projekt heute um 19 Uhr in der Villa Concordia. Fast ein Jahr lang haben die Domreiter darauf hingearbeitet. Am kommenden Sonntag kann das Jugendstadion Die Bayerische offiziell eröffnet werden. Mit diesem Projekt will der FC Eintracht Bamberg ein Zeichen für eine leistungsorientierte Nachwuchsarbeit und vor allem für seine Jugend setzen. Unter dem Leitgedanken Steine statt Beine wurde ein sechsstelliger Betrag in die umfassende Modernisierung des ehemaligen 08er Stadions investiert. Den sportlichen Auftakt bildet am kommenden Sonntag um 11 Uhr das Bayernliga-Derby der vereinseigenen U15 gegen die Spielvereinigung Bayern Hof. Zwischen April und Juli kommt es besonders häufig zu Marderschäden an Autos. Der ADAC Nordbayern warnt jetzt vor den möglichen Folgen und gibt Tipps, wie sich Autofahrer schützen können. Diana Weber aus der Nachrichtenredaktion fasst diese zusammen.
13: Ein Marderbiss kann teuer werden. Werden etwa Zündkabel beschädigt, kann das zu Problemen führen und im schlimmsten Fall auch den Katalysator beschädigen. Auch Kühlschläuche oder Gummiteile sind oft betroffen, mit teuren Folgeschäden. Besonders tückisch, viele Schäden werden erst spät entdeckt. Bei Elektroautos müssen beschädigte Hochvoltkabel sogar komplett ersetzt werden. Als Schutz empfiehlt der ADAC unter anderem spezielle Schutzschläuche, Ultraschallgeräte oder elektrische Marderschutzsysteme. Nach einem Befall sollte außerdem eine Motorwäsche erfolgen.
12: In der Regel übernimmt die Teil- oder Vollkasko den Schaden, je nach Tarif auch Folgeschäden.
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12: Über 8000 Menschen warten in Deutschland aktuell auf ein Spenderorgan, weil es einfach zu wenige Spender gibt. Um das zu ändern, unternimmt eine Gruppe von Abgeordneten verschiedener Parteien einen neuen Anlauf für die Widerspruchslösung. Die würde besagen, jeder Bürger ist grundsätzlich Spender, außer er oder sie hat ausdrücklich widersprochen. Weltweit wird gerade nach Passagieren des Kreuzfahrtschiffs gesucht, auf dem das Hunter-Virus ausgebrochen ist. 29 Passagiere aus etwa 12 Ländern hatten das Schiff auf der Atlantikinsel St. Helena verlassen, bevor

0: der erste Todesfall bestätigt wurde. 3 Menschen sind inzwischen an dem Virus gestorben, mehrere weitere infiziert. 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
1: Dankeschön, Kerstin. Und damit zum Wetter mit Christian König. Christian, Sonne am Muttertag, ist die Hoffnung berechtigt?
2: Aber wie? Es gibt eine totale Kehrtwende und Punktlandung. Bis in den Abend ist es noch schmuddelig nass und kühl mit höchstens 12, 13 Grad. Morgen wechseln dann schon mal Wolken und Sonne bei bis zu 18 Grad und am Wochenende scheint die Sonne durchwegs. Die Schauer schieben wir in den Montag und der wärmste Tag wird tatsächlich der Muttertag mit bis zu 24 Grad.
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1: 4:05, hallo liebe Autofahrer am Donnerstagnachmittag mit dem Blick auf die A3 Nürnberg Richtung Würzburg. Zwischen Erlangen, Tennenlohe und Frauenaurach 2 Kilometer Stau, da braucht ihr 10 Minuten länger. In der Gegenrichtung Würzburg-Nürnberg zwischen Erlangen-West und dem Kreuzfurt-Erlangen stockender Verkehr und A73 Suhl Richtung Bamberg zwischen Rödental und Untersimau 1 Kilometer Stau. Hier müsst ihr eine Viertelstunde obendrauf rechnen. Und einen Blitzer haben wir noch, Strullendorf in der Bamberger Straße, Höhe Tankstelle beidseitig. Habt ihr auch was gesehen? Die Studio- und WhatsApp-Hotline 0951 98 29 029. Egal, wo ihr unterwegs seid, ich wünsche eine gute Fahrt.
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1: Schönen Nachmittag jetzt mit Shannon.

0: Alex Warren in den Feierabend. Ordinary bei Radio Bamberg. Wahrscheinlich geht's euch genauso. Die meisten von uns sind doch irgendwie gefühlt ständig auf Achse, ist alles so schnelllebig und wir kommen kaum zur Ruhe. Er ist da offenbar eine Ausnahme.
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2: Also ich habe damit ja keine Probleme. Mit nichts tun. Einfach nur sein. Ich kann mich in die Wohnung stellen und dann stehe ich da so rum. Einfach mal nichts tun. Tatsächlich kenne ich aber genug Menschen, die können das nicht. Nichts tun. Die sind immer dabei, irgendwas zu tun. Warum ist das so? Warum fällt es uns eigentlich so schwer, nichts zu tun? Kaum sitzt man still auf dem Sofa, greift die Hand schon wieder automatisch zum Handy. Der Grund, unser Gehirn ist nicht dafür gemacht, lange untätig zu sein. Sobald außen wenig passiert, wird innen umso aktiver gedacht. Gedanken springen, wir planen, erinnern uns, analysieren. Forscher haben sogar festgestellt, viele Menschen empfinden völlige Untätigkeit schnell als unangenehm. In einer Studie wollten manche Teilnehmer lieber kleine Stromschläge bekommen, keine Sorge, kleine, als mehrere Minuten einfach nur still mit ihren Gedanken dazusitzen. Dazu kommt unser Alltag. Wir leben ständig mit Reizen. Nachrichten, Musik, Videos, Benachrichtigungen und so weiter. Das Gehirn gewöhnt sich daran, permanent beschäftigt zu sein. Und wenn plötzlich Ruhe entsteht, fühlt sich das fast wie zu wenig an. Außerdem verbinden viele Menschen Aktivität unbewusst mit Produktivität. Wer nichts zu tun hat, hat schnell das Gefühl, Zeit zu verschwenden. Obwohl genau solche Pausen wichtig für Erholung und Kreativität sind. Oder anders gesagt, für unser Gehirn ist Nichtstun manchmal anstrengender als beschäftigt sein.

0: Anastasia bei Radio Bamberg und Paid My Dues. Ab geht's in euren Feierabend. Ja, die Bayern haben es gestern leider nicht geschafft, ins Finale der Fußball Champions League einzuziehen. Aber ein Eisen haben wir noch im Feuer, ein deutsches, und zwar in der Fußball Europa League. Der SC Freiburg nämlich bestreitet heute Abend sein Halbfinal-Rückspiel. Das Hinspiel bei Sporting Braga haben die Breisgauer zwar mit 1:2 verloren, aber im Rückspiel ist trotzdem alles möglich. 21 Uhr ist Anstoß, das Ganze live bei RTL.
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0: 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Die Klosterkirche St. Michael in Bamberg öffnet wieder. Und das wird gefeiert mit einem Bürgerfest. Kommt vorbei am Samstag und Sonntag, 9. und 10. 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Es gibt kostenfreie Führungen, zahlreiche Infostände, Kinderunterhaltung, Musik und natürlich Speisen und Getränke. Die Wiedereröffnung der Klosterkirche St. Michael in Bamberg am 9. und 10. Mai in der ehemaligen Klosteranlage. Los geht's jeweils um 11 Uhr. 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
4: Ich bin Joshua Heise. Ein Pflegefall treibt viele Menschen in finanzielle Schwierigkeiten. Viele müssen ihre Ersparnisse oder gar ihr Haus aufgeben. In einer DAK-Umfrage hat fast die Hälfte der Befragten angegeben, bei sich selbst oder in ihrem Umfeld Pflegearmut erlebt zu haben. Zwei Drittel der Befragten sprachen sich deshalb für eine umfassende Pflegereform aus. Kürzungen beim Pflegegeld lehnen sie strikt ab. Sollten Läden, Restaurants oder Arztpraxen zur Barrierefreiheit verpflichtet werden? Darüber berät der Bundestag. Geht es nach der Bundesregierung, soll Barrierefreiheit dann gelten, wenn dadurch keine unverhältnismäßigen Belastungen entstehen, also zum Beispiel hohe Kosten für Umbauten. Das Kabinett hatte im Februar einen Gesetzentwurf auf den Weg gebracht, nachdem bis 2045 alle Bundesgebäude barrierefrei sein müssen. Die EU-Kommission hat 5 Milliarden Euro staatliche Unterstützung beim Umstieg auf klimafreundlichere Produktionsweisen in Deutschland freigegeben. Voraussetzung ist, dass die geförderten Projekte ihre Emissionen dadurch innerhalb von 4 Jahren um mindestens 50% reduzieren und um 85% bei Vertragslaufzeiten von 15 Jahren. Wie genau Unternehmen Treibhausgase einsparen, bleibt ihnen überlassen. In Bayern gibt es einen weiteren Todesfall wegen des Borna-Virus, diesmal in Augsburg. Das Virus wird von der Feldspitzmaus übertragen und löst eine Gehirnentzündung aus. Infektionen sind selten, enden aber meist tödlich. Erst Ende April war ein Mensch im Unterallgäu an dem Virus gestorben. Bundesweit werden jährlich weniger als 10 Fälle gemeldet, die meisten davon in Bayern. Der SC Freiburg will am Abend ins Finale der Fußball-Europa League einziehen. Zu Gast ist Sporting Braga aus Portugal. Das Hinspiel hatten die Freiburger mit 1:2 verloren. Matthias Ginter?
5: Ja, natürlich. Jeder, der jetzt im Halbfinale ist, logischerweise, tut natürlich alles Menschenmögliche, um weiterzukommen, ins Finale zu kommen.
4: Anstoß ist um 21 Uhr. Im zweiten Halbfinale stehen sich Aston Villa und Nottingham Forest gegenüber.
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6: Mit Kerstin Rauschmeier. Der morgenländische Bau im Felsengarten Sansparail in Oberfranken ist nach 4 Jahren Sanierung heute wieder eröffnet worden. Der Freistaat Bayern investierte rund 2 Millionen Euro. Es wurden unter anderem über 200 Quadratmeter Parkett restauriert, wertvolle Stuckaturen geglättet, Konturen geschärft, Profile nachgezogen sowie zahlreiche historische Exponate restauriert. Besucher erwartet jetzt eine neue Dauerausstellung und ein modernes Lichtkonzept. Der märchenhafte Bau gilt als besonderes Wahrzeichen des Felsengartens. Mehr Nachrichten aus der Region gibt's wieder um 5:30.
7: Und damit zum Wetter mit Christian König. Christian, cool, kühl und schmuddelig, auch das kann also der Mai, wie er uns jetzt heute vor allem gezeigt hat. Aber zum Wochenende schaut's doch wohl anders aus.
8: Ja, schrittweise fängt sich's wieder, aber bis in den Abend haben wir's noch. Feucht, kühl und trüb mit öfter Regen bei höchstens 12, 13 Grad. Nachts ist es auch bedeckt bei 6 Grad. Aber morgen schafft's die Sonne dann schon mal teilweise gegen die Wolken bei immerhin 15 bis 18 Grad. Und dann kommt die Punktlandung. Sonne satt am Wochenende, vor allem zum Muttertag am Sonntag dann auch mit Temperaturen durchaus bis zu 24 Grad. Was wollen wir mehr?
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1: Hallo liebe Autofahrer, gleich ganz genau 4:05 am Donnerstagnachmittag. Zwei Meldungen habe ich für euch aktuell. A3 Nürnberg Richtung Würzburg zwischen dem Kreuzfurt Erlangen und Erlangen Frauenaurach. 3 Kilometer Stau, da müsst ihr 10 Minuten obendrauf rechnen. Und A70 Bamberg Schweinfurt zwischen Vierthrunstadt und Eltmann. 2 Kilometer zähfließend plus 5 Minuten. Ein Blitzer steht Strullendorf in der Bamberger Straße Höhe Tankstelle.
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1: Habt ihr auch was gesehen? Die Studio- und WhatsApp-Hotline 0951 98 29 029. Dankeschön und gute Fahrt.
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1: Schönen Donnerstagnachmittag zusammen. Ja, 13 Jahre oder sogar noch ein bisschen mehr war sie geschlossen. Keine Hochzeiten, keine Gottesdienste, nichts. Und seit gut 2 Wochen jetzt ist sie wieder in neuem Glanz erstrahlt. Die Klosterkirche St. Michael in Bamberg. Und das wird ordentlich gefeiert. War schon Ende April einiges los und jetzt an diesem Wochenende steht das große Bürgerfest in der ehemaligen Klosteranlage an. Und darüber sprechen wir gleich ausführlicher nach der Musik eures Lebens. Gleich David Guetta, Teddy Swims, Tones and I. Und das hier ist Nick Kershaw, Musik aus den 80ern mit The Riddle.

0: David Guetta, Teddy Swims und Tones and I zum Start in euren Feierabend hier bei Radio Bamberg.
1: Jetzt ist es fast 2 Wochen her, da ist ja sozusagen wieder Leben eingekehrt in die Klosterkirche St. Michael in Bamberg. Jahrelang war sie ja geschlossen wegen Sanierung und jetzt Ende April gab es die ersten Gottesdienste und jetzt am Wochenende wird am Samstag und Sonntag nochmal groß gefeiert und einer, der da mit dabei ist und auch auf der Bühne steht an beiden Tagen, ist Kollege Markus Appel. Grüß dich, Markus.
2: Servus, Michi. Und mit bester Sicht über Bamberg hinweg. Neben mir steht auch gleich ein Eiswagen. Es gibt weitere Essens- und Getränkestände. Das ist wichtig, ne, wenn man da stundenlang steht.
1: Ja, ja.
2: Die braucht man auch offiziell bei einem Bürgerfest auf dem Michelsberg. Gefeiert wird ja jetzt nach 13 Jahren Sanierungszeit die Wiedereröffnung der ehemaligen Klosterkirche St. Michael, du hast es auch schon erwähnt. Und die hat ja für viele Bamberger eine sehr, sehr wichtige Bedeutung. Man denke an die ganzen Hochzeiten, die da abgehalten wurden. Mhm. Und ja, jetzt ist es soweit, Bürgerfest und alle sind herzlich eingeladen.
1: Sehr schön. Was gibt's alles? Was ist geboten?
2: Es ist tatsächlich so viel, dass ich gar nicht alles aufzählen kann. Also das berühmte leibliche Wohl, ich habe es schon erwähnt. Es gibt, wer Kinder im Schlepptau hat, Spielmobil, Hüpfbogen und so weiter. Aber für die Erwachsenen, die sich mal wirklich informieren möchten, es gibt Führungen. Im Klostergarten gibt es Vorträge über alles, was mit der Sanierung zu tun hatte bzw. hat. Also über Holz, Glas, Metall, Statik, Sandstein und vieles mehr. Ein Beispiel nur. Extra für St. Michael wurde ein spezielles Glas, also für die Fenster entwickelt. Mhm. Das hat es weltweit vorher noch nie gegeben. Da gibt es auch ein Patent drauf. Also es gibt sehr viel Interessantes zu lernen da oben.
1: Nicht schlecht. Wann geht's los und wie kommen wir da am besten hin?
2: Jetzt haben wir viele Zahlen. Also Samstag, Sonntag jeweils um 11, ne? Angekommen 11 Uhr. Samstag bis 20 Uhr.

0: Uhr, Sonntag bis 18 Uhr. Mhm. Es gibt aber auch noch einen Gottesdienst und zwar nur am Samstag um 10. Da sollte man rechtzeitig da sein, es könnte voll werden.
1: Okay.
0: So, hinkommen, nicht mit dem Auto. Es gibt keine Parkplätze vor Ort, also Fahrrad gerne, zu Fuß gerne und Bus. Die Linie 910, die fährt häufiger als sonst zum Michelsberg, alle 20 Minuten. Und die startet am Zopp und die Linie hat, glaube ich, über 10 Haltestellen, also da kann man überall zusteigen.
1: Alles klar, also großes Bürgerfest in der Klosteranlage St. Michael an diesem Samstag und Sonntag in Bamberg. Alle Infos dazu auch nochmal bei uns auf der Homepage radio-bamberg.de. Danke dir, Markus. You got it!

0: ATC Around the World. Gleich Ed Sheeran und Shivers, Radio Bamberg am Donnerstag, 7. Mai, heute übrigens auch Weltpassworttag. Und was habe ich da gelesen? Laut einer Umfrage halten 3/4 der Internetnutzer ihre eigenen Online-Passwörter für sicher. Ja, aber was nutzt das sicherste Passwort, wenn man so leichtsinnig auf unbekannte Links klickt wie Julia Klöckler?
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4: Um 17:30 im Studio Kerstin Rauschmeier. Nach dem Vorfall mit einem Linienbus am Bamberger Zopp ziehen die Stadtwerke jetzt Konsequenzen. Der Busfahrer, der am Wochenende einen Fahrgast selbst ans Steuer gelassen hatte, wird fristlos entlassen. Der Fahrer war bereits direkt nach dem Polizeieinsatz vom Dienst freigestellt worden. Stadtwerke-Sprecher Jan Giersberg.
5: Wir haben da den Betriebsrat auf unserer Seite. Die Arbeitnehmervertreter sehen es genauso wie das Unternehmen. Das Vertrauensverhältnis zu dem Mitarbeiter ist nachhaltig und irreparabel zerstört. Der Fahrer hat die Berufsgruppe der Busfahrerinnen und Busfahrer so in Misskredit gebracht, dass es nicht mehr akzeptabel ist, in keinster Weise das Arbeitsverhältnis mit ihm fortzuführen.
4: Außerdem erhält er Hausverbot bei den Stadtwerken. Auch rechtliche Schritte gegen ihn und den Fahrgast wurden angekündigt. Der Busfahrer hatte einem Fahrgast den Fahrersitz überlassen. Der Bus fuhr anschließend rund 100 Meter weiter, ehe die Fahrt mit einem Bremsmanöver endete. Dabei wurden laut Polizei zwei Fahrgäste leicht verletzt. Die Touristinformation Forchheim erweitert ihr Angebot. Ab sofort gibt es dort Tickets für Kulturveranstaltungen der Stadt und ihrer Partner. Damit entsteht eine zentrale Vorverkaufsstelle mitten in der Innenstadt. Besucher profitieren von persönlicher Beratung, kurzen Wegen und flexiblen Bezahlmöglichkeiten. Ziel ist es, den Zugang zu Kulturangeboten einfacher zu machen und die Innenstadt weiter zu stärken.
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4: Die Preisanstiege bei Energie wegen des Iran-Kriegs sind ähnlich stark wie in früheren Öl- und Weltwirtschaftskrisen, aber weniger heftig als zum Beginn des Ukraine-Kriegs. Das zeigen Daten des Statistischen Bundesamtes. Die Preissprünge sind aber nur deshalb weniger groß als damals, weil der Ausgangspreis für Energie diesmal schon sehr hoch war. Der bayerische AfD-Politiker Büstrun ist vom Vorwurf freigesprochen worden, den Hitlergruß verbreitet zu haben. Das Landgericht München hat heute ein früheres Urteil gegen ihn aufgehoben. Büstrun hatte 2022 eine Fotokollage auf damals noch Twitter geteilt, darauf zu sehen unter anderem Ex-Kanzlerin Merkel mit erhobenem Arm. 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
6: Dankeschön, Kerstin. Und damit zum Wetter mit Christian König. Christian, dürfen sich alle Mamas in der Region weiterhin auf Sonne am Sonntag freuen?
7: Aber wie? Es gibt eine totale Kehrtwende und Punktlandung. Bis in den Abend ist es noch schmuddelig nass und kühl mit höchstens 12, 13 Grad. Morgen wechseln dann schon mal Wolken und Sonne bei bis zu 18 Grad und am Wochenende scheint die Sonne durchwegs. Die Schauer schieben wir in den Montag und der wärmste Tag wird tatsächlich der Muttertag mit bis zu 24 Grad.
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6: 17:35. Hallo liebe Autofahrer am Donnerstagnachmittag mit der A3 Nürnberg-Würzburg zwischen Erlangen-Tennenlohe und Frauenaurach. 2 Kilometer Stau, da braucht ihr 5 Minuten länger. Und A73 Suhl Richtung Bamberg zwischen Lichtenfels Nord und Bad Staffelstein. Kurzentrum 2 Kilometer.

0: Kilometer zähfließend. Auch hier plus 5 Minuten. Ein Blitzer noch. Strullendorf in der Bamberger Straße, Höhe Tankstelle.
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0: Habt ihr auch was gesehen? Die Studio- und WhatsApp-Hotline 0951 98 29 029. Egal, wo ihr unterwegs seid. Gute Fahrt!
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0: Gleich Ray Parker Jr. für euch. Ghostbusters. Das hier ist Musik von Sia. Never Give Up. Ich wünsche euch einen tollen Start in den Donnerstag. Feierabend.

0: zu Hause, meine Hits, das ist Radio Bamberg am Donnerstag. Schönen Start in euren Feierabend.
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0: Wir werfen mal kurz einen Blick nach Kronach am Fuße des Frankenwaldes. Dort steht nämlich morgen nach dem Event Kronach leuchtet die nächste Veranstaltung auf dem Programm. Und zwar die Nacht der Kirchen von 19 bis 23 Uhr. Das Ganze mit Musik, Lesung, Gottesdienst und Meditation an insgesamt 5 Stationen. Angefangen von der evangelischen Christuskirche über die Spital- und Leithauskirche bis hin zur ehemaligen Synagoge und Stadtpfarrkirche. Das komplette Programm findet ihr unter johannes-kronach.kirche-bamberg.de. Also wenn ihr Lust habt, die Nacht der Kirchen morgen in Kronach, das Ganze von 19 bis 23 Uhr. Gleich Musik von Rihanna hier bei Radio Bamberg Rehab und das hier Ten Sharp und You.

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Schönen Start in euren Donnerstag-Feierabend mit Radio Bamberg. Am Wochenende wird in Bamberg wieder groß gefeiert, Samstag, Sonntag, nämlich die Wiedereröffnung der Klosterkirche St. Michael. Es gab ja schon Ende April die ersten Gottesdienste und jetzt gibt es ein großes Bürgerfest in der ehemaligen Klosteranlage. Alle Infos dazu findet ihr auch auf radio-bamberg.de.

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3: Ich bin Joshua Heise. In den nächsten 10 Jahren gehen die sogenannten Babyboomer in Rente. Und gut 5 Millionen von ihnen werden laut Berechnungen des Pestel-Instituts nur Mini-Renten von unter 800 Euro im Monat beziehen. Das wären etwa 40% der in Rente gehenden. IG-Bauchef Feiger warnt deshalb vor einer Wohnarmut, vor allem in Großstädten wie München und Frankfurt, und fordert Gegenmaßnahmen. Das parlamentarische Kontrollgremium des Bundestags hat weiterhin nur einen Abgeordneten aus der Opposition, und zwar von den Grünen. AfD und Linke sind erneut bei den Wahlen in den Ausschuss gescheitert. Das PKGR überwacht die Geheimdienste und bekommt sensible Informationen. Die Mitglieder werden von ihren Fraktionen nominiert, müssen aber auch im Bundestag gewählt werden. Die Deutsche Bahn hat ihre Pünktlichkeitsquote im Fernverkehr im Vergleich zum Jahresanfang verbessert auf 64,4%. Dass die Bahn oft unpünktlich ist, liegt zu einem großen Teil an der maroden Infrastruktur. Ein neuer Bericht zeigt nun, das Netz wurde zuletzt nicht schlechter, aber auch nicht besser. Thomas Brockt berichtet.
4: Im neuen Bericht bekam das Schienennetz die Schulnote 3,0, also genau wie im Vorjahr. Fast 20 Milliarden Euro wurden 2025 in die Sanierung des Netzes gesteckt. In diesem Jahr sollen es noch einige Milliarden mehr sein. 28.000 Baustellen sind geplant. Die Bahn geht davon aus, dass es dadurch zumindest etwas besser wird, auch weil einige besonders große Sanierungen wichtiger Strecken fertig werden sollen.
3: Der bayerische AfD-Politiker Bistron ist vom Vorwurf freigesprochen worden, den Hitlergruß verbreitet zu haben. Das Landgericht München hat heute ein früheres Urteil gegen ihn aufgehoben. Bistron hatte 2022 online eine Fotokollage geteilt, darauf zu sehen unter anderem Ex-Kanzlerin Merkel mit erhobenem Arm. Anders als das Amtsgericht findet das Landgericht nicht, dass es sich zweifelsfrei um den verbotenen Hitlergruß handelt. In der Europa League will Freiburg heute den Sprung ins Finale schaffen. Zu Gast ist Sporting Braga aus Portugal. Das Hinspiel hatten die Breisgauer mit 1:2 verloren. Los geht's um 21 Uhr. Außerdem stehen sich im rein englischen Duell Aston Villa und Nottingham Forest gegenüber. Und der BVB-Spieler und ehemalige Nationalspieler Niklas Süle beendet seine Karriere. Im Sommer sei Schluss, sagte der 30-Jährige im Podcast Spielmacher.
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5: Mit Kerstin Rauschmeier. Die neue Saison auf der Luisenburg in Wunsiedel hat noch nicht einmal richtig begonnen. Trotzdem scheint Meister Eder und sein Pumuckl schon jetzt ein absoluter Publikumsliebling zu werden. Die Karten für das Stück sind schon fast restlos ausverkauft. Außerdem haben die Luisenburg-Festspiele bereits 2 Zusatzvorstellungen für den Pumuckl angekündigt. Mehr Nachrichten aus der Region gibt's wieder um 6:30.
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6: Der Regen dürfte jetzt größtenteils durch sein, aber auch in der Nacht reißt's kaum mal auf. Frühwerte um 6, morgen setzt sich die Sonne im Laufe des Tages allmählich wieder besser durch gegen die Wolken und dann steigen die Temperaturen immerhin auf 15 bis 18 Grad wieder. Aber die Radio Bamberg Aussichten für Bamberg, Forchheim und die Region, die sehen richtig toll aus, denn passend zum Muttertagswochenende kriegen wir wieder reichlich Sonnenschein geboten. Und auch die angenehme Maiwärme kommt zurück, dann nämlich mit maximal 21 bis 24 Grad.
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6: Schönen Donnerstagabend, liebe Autofahrer, mit dem Blick auf die A3 Nürnberg-Würzburg zwischen dem Kreuzfurt Erlangen und Erlangen-Frauenaurach. 1 Kilometer Stau, da braucht ihr 5 Minuten länger. In der Gegenrichtung Würzburg-Nürnberg zwischen Erlangen-Frauenaurach und dem Kreuzfurt Erlangen gleiches Spiel. 1 Kilometer Stau plus 5 Minuten. Und die A73 noch Sud.

0: Richtung Bamberg zwischen Lichtfels Nord und Bad Staffelstein, Kurzentrum. Dreimal dürfte raten. 1 Kilometer Stau plus 5 Minuten. Und dann haben wir noch einen Blitzer. Ströllendorf in der Bamberger Straße, Höhe Tankstelle. Allen unterwegs wünsche ich eine gute Fahrt.
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0: Schön, dass ihr mit dabei seid am Donnerstagabend. Ja, der Irankrieg hat ja viele Auswirkungen. Vor allem merken wir es an den Zapfsäulen, bei den Spritpreisen. Aber jetzt stellt sich natürlich auch die Frage beim Kerosin, also dem Treibstoff für Flugzeuge. Ist unsere Urlaubsreise vielleicht in den Pfingstferien oder im Sommer gefährdet, weil einfach kein Kerosin mehr für die Flieger da ist? Ich glaube, es ist nicht ganz so schlimm, aber wir bringen das mal in Ordnung, sortieren die Infos und präsentieren sie euch gleich nach 3 am Stück von Janet Jackson, den Fine Young Cannibals und das hier ist Train.

0: 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Die hohen Spritpreise, wir merken sie ja nicht nur an den Tankstellen, sondern auch am Flughafen. Neben Benzin und Diesel wird nämlich auch Kerosin durch den Iran-Krieg teurer. Aber was heißt das für unsere Urlaubsreisepläne? Oliver Butler von der Verbraucherzentrale. Wer schon länger einen Flug gebucht hat, muss keine weiteren Kosten fürchten. Aber
1: anders ist es da bei der Pauschalreise. Da sieht das Gesetz im Endeffekt eine Preissteigerung vor. Allerdings keine kurzfristigen. Und das bedeutet, Preissteigerungen, die bis 20 Tage vor Reiseantritt stattfinden, die sind soweit zulässig, solange sie nicht höher als 8% sind.
0: Für den Sommerurlaub empfiehlt die Verbraucherzentrale, möglichst früh Flüge zu buchen. So lassen sich dann mögliche Kerosinpreissprünge in den kommenden Monaten umgehen.
1: Vielleicht auch dann Reiseziel wählen, was sicherer ist und nicht jetzt hier irgendwelche umwelt- oder kriegerischen Problematiken mit sich führt oder zumindest die Reise dann beeinträchtigt. Also das ist im Moment, glaube ich, eines der Hauptprobleme, dass wir eine etwas unsichere Zeit haben und nicht alle Reiseziele sicher sind.
0: Muss der Flug dann doch kurzfristig von der Airline storniert werden, dann gibt's zumindest das Geld zurück, so Oliver Butler von der Verbraucherzentrale.
1: In Europa ist es so, wenn ein Flug ausfällt, der durch die Airline dann abgesagt wird, dann bekommen die Reisenden den Flugpreis voller Höhe zurück. Im Nicht-EU-Ausland ist es teilweise anders. In Europa sind wir aber insofern glücklich, dass wir hier eine einheitliche Regelung haben und der bezahlte Flugpreis ist hier auch zurückzuerstatten.
0: Eine weitere Empfehlung der Verbraucherzentrale, lieber im Reisebüro vor Ort buchen, statt bei großen Online-Portalen. Dann gibt es nämlich im Fall von Problemen mit der Reise einen klaren Ansprechpartner, der für den Schaden aufkommt.

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6: Um 6:30 im Studio Kerstin Rauschmeier. In Bamberg soll es bald einen besonderen Automaten geben, einen Poesieautomaten. Statt Kaugummi oder Süßigkeiten gibt es dort kleine Schachteln mit Gedichten. Hinter dem Projekt stehen der frühere Villa Concordia-Stipendiat Matthias Göritz und die Dichterin Volja Hapejeva. Der Automat wird speziell für Bamberg gestaltet und unter anderem mit Gedichten von Autoren gefüllt, die bereits mit dem Villa Concordia-Stipendium ausgezeichnet wurden. Die Idee dahinter, Literatur soll im Alltag einfacher zugänglich werden, quasi als gedanklicher Treibstoff für zwischendurch. Vorgestellt wird das Projekt heute um 19 Uhr in der Villa Concordia. Fast ein Jahr lang haben die Domreiter darauf hingearbeitet. Am kommenden Sonntag kann das neue Jugendstadion, die Bayerische, offiziell eröffnet werden. Mit diesem Projekt will der FC Eintracht Bamberg ein Zeichen für eine leistungsorientierte Nachwuchsarbeit und vor allem für seine Jugend setzen. Unter dem Leitgedanken Steine statt Beine wurde ein sechsstelliger Betrag in die umfassende Modernisierung des ehemaligen 08er Stadions investiert. Den sportlichen Auftakt bildet am kommenden Sonntag um 11 Uhr das Bayernliga-Derby der vereinseigenen U15 gegen die Spielvereinigung Bayern Hof. Die Touristinformation Forchheim erweitert ihr Angebot. Ab sofort gibt es dort Tickets für Kulturveranstaltungen der Stadt und ihrer Partner. Damit entsteht eine zentrale Vorverkaufsstelle mitten in der Innenstadt. Besucher profitieren von persönlicher Beratung, kurzen Wegen und flexiblen Bezahlmöglichkeiten. Ziel ist es, den Zugang zu Kulturangeboten einfacher zu machen und die Innenstadt weiter zu stärken.
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6: Sollten Läden, Restaurants oder Arztpraxen zur Barrierefreiheit verpflichtet werden? Darüber hat heute der Bundestag erstmals beraten. Geht es nach der Bundesregierung, sollten private Einrichtungen Barrierefreiheit dann herstellen müssen, wenn dadurch keine unverhältnismäßigen Belastungen entstehen, also zum Beispiel hohe Kosten für Umbauten. Ein Pflegefall treibt viele Menschen in finanzielle Schwierigkeiten. Viele müssen ihre Ersparnisse oder gar ihr Haus aufgeben. In einer DRK-Umfrage hat fast die Hälfte der Befragten angegeben, bei sich selbst oder in der Familie Pflegearmut erlebt zu haben. Zwei Drittel der Befragten sprachen sich deshalb für eine umfassende Pflegereform aus. 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
7: Ein paar Regentropfen können noch mit dabei sein. Ansonsten bleibt's trocken heute Abend. In der Nacht, da geht's auch wolkig weiter. Es reißt kaum mal auf. Frühwerte um 6. Morgen 18 Grad maximal. Also es geht wieder ein bisschen nach oben. Da setzt sich die Sonne dann auch im Laufe des Tages allmählich wieder besser gegen die Wolken durch. Und die Radio Bamberg Aussichten für Bamberg, Forchheim und die Region. Perfekt zum Muttertagswochenende kriegen wir wieder reichlich Sonnenschein geboten. Und auch die angenehme Maiwärme kehrt zurück mit 21 bis 24 Grad.
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7: Schön, dass ihr mit dabei seid an diesem Donnerstagabend. Jetzt wieder drei am Stück für euch. In Excess. Außerdem Kamerad mit Hug Yourself.

0: Nürnberg am Donnerstagabend. Raus aus dem Alltag, rein in die Natur. Das Salzburger Salachtal steht für einen Sommerurlaub, der entschleunigt und gleichzeitig bewegt. Unsere Reporterin war schon mal für uns vor Ort.
1: Sanfte Berge, klare Wege und viel Platz für gemeinsame Zeit. Nicole Lohfeier vom Tourismusverband Salzburger Salachtal weiß, warum die Region so anziehend ist.
2: Wir haben sehr viele sportlich ambitionierte Biker oder auch Genussradler, die zieht es am Berg rauf. Oben ist halt auch das nett, die erstens mal die Almen dann da einkehren. Und im Sommer, wenn es heiß ist, ist der Sprung in Almsee oder in Marmorsee einfach eine Pflicht. Der Großteil der Familie nutzt die ausgebauten Radwege im Tal. Egal, ob die Kinder im Hänger sitzen oder selber fahren, sie haben immer das Ziel im Auge und das sind unsere wilden Badeplätze. Die sind entweder an der Salach oder das Naturbadegebiet mit Naturteichen oder dem Bach zum Staudamm bauen oder zum Planschen. Wasser zieht ja Kinder sowieso magisch an.
1: Beim Thema Radfahren bin ich bei euch in der Region auf die Bike-Spezialisten gestoßen. Was genau sind denn die Bike-Spezialisten?
2: Die Bike-Spezialisten sind zertifizierte Betriebe in der Region, die sich auf die Bedürfnisse von den Radurlaubern spezialisiert haben. Sie sind selber erfahrene Biker und wissen, was den Bike-Urlaubern wichtig ist. Angefangen beim hauseigenen Bikeverleih, der Fahrradgarage, bis hin zu persönlichen Tourentipps oder geführte Touren bieten sie alles an. Wir wissen ja, gleich und gleich gesellt sich gern.
1: Mehr Infos unter lofer.com.
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1: Loy und Left in your love bei Radio Bamberg. Ich bin Michi Eichler und einen habe ich noch, und zwar eine Geschichte aus den USA. Unter anderem dort findet ja die Fußball-WM in diesem Jahr statt. Allerdings droht das Turnier zumindest für die Hotels in den Vereinigten Staaten zum Flop zu werden. Wie es heißt, melden laut einer aktuellen Umfrage 80% der Hoteliers, dass die Buchungen hinter den Erwartungen liegen. Ja, da kann jetzt eigentlich nur noch eines helfen. Donald Trump muss ein KI-Bild von sich als Cristiano Ronaldo posten. Habt einen schönen Abend, und ab 19 Uhr übernimmt wieder Miriam Hofmann.

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1: Ich bin Joshua Heise. Gut 5 Millionen Babyboomer werden später nur eine Mini-Rente von unter 800 Euro im Monat bekommen. Das zeigt eine Studie des Pestel-Instituts im Auftrag der Gewerkschaft IG Bau. Betroffen sind etwa 40% der 12,9 Millionen Menschen, die in den nächsten 10 Jahren in Rente gehen. Die Gewerkschaft warnt, spätestens die Miete dränge dann viele Babyboomer in die Armut. Die AfD hat die Union in den Umfragewerten überholt. Laut neuestem ARD-Deutschland-Trend kommt die AfD jetzt auf 27%, während die Union auf 24% absinkt. Die Grünen klettern um einen Punkt auf 15%, SPD und Linke verharren bei 12 respektive 10%. Eine fette Klatsche muss Kanzler Merz hinnehmen. 83% der Befragten sind unzufrieden mit ihm. Das ist der schlechteste Wert, den ein amtierender Kanzler jemals hatte. Wie sehr wird der Iran-Krieg der deutschen Wirtschaft schaden? Finanzminister Klingbeil hat dazu eine erste Schätzung abgegeben. Demnach wird der Bund allein in diesem Jahr rund 18 Milliarden Euro weniger Steuern einnehmen als noch im Herbst angenommen. Gewerkschaften fordern deshalb höhere Steuern für Vermögende. Es war ein heikles Treffen. Papst Leo XIV. Hat heute US-Außenminister Rubio zu einer Audienz im Vatikan empfangen. Nach den Verbalattacken von Präsident Trump gegen Leo, der sich gegen den Iran-Krieg ausspricht, ist das Verhältnis angespannt. Claudia Wächter berichtet.
2: Immerhin lächeln können beide noch, zumindest beim offiziellen Händeschütteln hier. Diplomatie, das können der Papst und Rubio. Der US-Außenminister meinte später, beide Seiten setzen sich für Frieden und Menschenwürde ein. Ob Rubio heute allerdings auch Risse kitten konnte, sein Chef Trump, der braucht schließlich auch die katholischen Wähler zu Hause. Trotzdem hat Trump den Papst ungewöhnlich scharf attackiert.
1: Sie hatten über Jahre Parkmünzen im Wert von etwa 1,9 Millionen Euro geklaut und sich damit ein Luxusleben finanziert. Pferde, Autos und teure Kleidung. Das Landgericht Kempten hat jetzt einen ehemaligen Stadtmitarbeiter und dessen Frau zu jeweils 5,5 Jahren Haft verurteilt. Die Stadt hat mittlerweile zusätzliche Sicherheitsmaßnahmen eingeführt.
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3: Bewölkt und mit 12 Grad geht's in den Donnerstagabend. In der Nacht bleibt's bewölkt, aber größtenteils trocken. Die Radio Bamberg Aussichten für Bamberg, Forchheim und die Region. Morgen hat die Sonne bessere Chancen gegen die Wolken. Dazu Spitzenwerte von 15 bis 18 Grad. Am Muttertagswochenende dann Sonne pur und bis zu 24 Grad.
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3: Um genau 7:03. Ein defekter LKW steht auf der A3 Würzburg Richtung Nürnberg zwischen Höchstadt Ost und Erlangen West. Der Standstreifen ist dadurch blockiert. Ein Blitzer steht Strullendorf in der Bamberger Straße auf Höhe der Tankstelle. Und wenn ihr auch noch was gesehen habt, die Studio- und WhatsApp-Hotline 0951 98 29 029. Dankeschön und gute Fahrt.
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3: Hallo zusammen am Donnerstagabend. Schön, dass ihr mit dabei seid. Ich weiß ja nicht, wie es euch geht, aber der Regen hat mich heute irgendwie richtig beruhigt. Wenn die Sonne scheint, will ich immer raus und irgendwas machen. Heute ist das Feeling eher so ruhig, zu Hause, entspannt. Aber ein bisschen Schwung darf trotzdem rein in den Donnerstagabend. Und das geht natürlich am besten mit der Musik eures Lebens. Jetzt mit Phil Collins. Something happened on the way to heaven bei Radio Bamberg. 4:07.

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1: Ich bin Florian Klaus. US-Präsident Trump setzt im Zollstreit mit der EU wieder ein Ultimatum. Bis zum 4. Juli sollen die Europäer ihren Teil des Handelsabkommens erfüllen, sonst würden die Zölle ihm zufolge sofort steigen. Die EU hatte zugesichert, Zölle auf US-Industriegüter zu streichen. Das Europaparlament will das nach weiteren Drohungen Trumps im Konflikt um Grönland und wegen rechtlicher Unsicherheiten aber an strenge Bedingungen knüpfen. Seit Januar bekommen 18-Jährige Fragebögen zum neuen Wehrdienst der Bundeswehr zugeschickt, aber nicht alle beantworten ihn. Das Verteidigungsministerium will junge Männer, die den Fragebogen nicht ausfüllen, deswegen mit einem Bußgeld von 250 Euro belegen. Ronny Thorau berichtet.
2: Rund 200.000 Fragebögen wurden bisher verschickt und der Rücklauf ist durchaus beachtlich. Von jungen Männern, die antworten müssen, kamen 86% der Bögen innerhalb der ersten Frist zurück. Nach der ersten Mahnung waren es sogar gut 90%. Die 250 Euro Bußgeld drohen Männern, wenn sie 2 Wochen nach der zweiten Mahnung keinen Fragebogen zurückgeschickt haben.
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1: Ich bin Florian Klaus. Letzte Woche hatte US-Präsident Trump schon höhere Zölle für Autos aus Europa angekündigt. Jetzt hat er wieder mit Zöllen gedroht. Und zwar, falls die EU ihren Teil des Handelsabkommens aus dem vergangenen August nicht bis Anfang Juli umsetzt. Die EU hatte zugesichert, Zölle zu streichen. Allerdings laufen noch Verhandlungen zur Umsetzung zwischen dem Europaparlament und den Mitgliedstaaten. Der Iran-Krieg belastet die deutsche Wirtschaft stark. Allein dem Bund fehlen laut neuer Steuerschätzung im Jahr 2027 rund 10 Milliarden Euro. Bundesfinanzminister Klingbeil macht dafür vor allem die hohen Energiepreise und eben die wirtschaftlichen Folgen des Konflikts verantwortlich. Suita Sowali berichtet.
2: Für Verbraucher könnte das bedeuten, der finanzielle Spielraum des Staates wird kleiner, also weniger Geld für neue Entlastungen wie den Tankrabatt oder zusätzliche Hilfen. Gleichzeitig wird die Diskussion über Einsparungen wohl wieder lauter, etwa bei Zuschüssen oder Förderprogrammen. Klingbeil sagt trotzdem, die Regierung wolle weiter investieren, Jobs schaffen und Arbeitsplätze sichern.

0: In bundesweit 24 Musterungszentren sollen junge Menschen ab Mitte 2027 auf ihre Eignung für die Bundeswehr untersucht werden. Darunter sind auch 4 Standorte in Bayern, nämlich Nürnberg, Würzburg, Regensburg und Kempten. Das Verteidigungsministerium hat nach eigenen Angaben Standorte ausgewählt, die gut erreichbar sind, in Regionen mit hoher Bevölkerungsdichte. Ziel sind möglichst viele Bewerber. Die spanische Polizei hat auf einem Frachter vor der Küste Afrikas einen Rekordfund gemacht. 30 Tonnen Kokain haben die Beamten beschlagnahmt. Eine größere Menge ist in einer einzigen Ladung noch nie gefunden worden. Die Drogen haben den Angaben nach einen Handelspreis von mehr als 812 Millionen Euro. Freiburg steht zum ersten Mal in einem Europapokalfinale. Der SC setzte sich im Halbfinalrückspiel in der Fußball-Europa League mit 3:1 gegen Sporting Braga aus Portugal durch. Damit drehten die Freiburger die 1:2 Niederlage aus dem Hinspiel. Im Endspiel geht's am 20. Mai in Istanbul gegen Aston Villa.
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1: Ich bin Florian Klaus. Letzte Woche hatte US-Präsident Trump schon höhere Zölle für Autos aus Europa angekündigt. Jetzt hat er wieder mit Zöllen gedroht. Und zwar, falls die EU ihren Teil des Handelsabkommens aus dem vergangenen August nicht bis Anfang Juli umsetzt. Die EU hatte zugesichert, Zölle zu streichen. Allerdings laufen noch Verhandlungen zur Umsetzung zwischen dem Europaparlament und den Mitgliedstaaten. In bundesweit 24 Musterungszentren sollen junge Menschen ab Mitte 2027 auf ihre Eignung für die Bundeswehr untersucht werden. Darunter sind auch 4 Standorte in Bayern, nämlich Nürnberg, Würzburg, Regensburg und Kempten. Das Verteidigungsministerium hat nach eigenen Angaben Standorte ausgewählt, die gut erreichbar sind, in Regionen mit hoher Bevölkerungsdichte. Ziel sind möglichst viele Bewerber.
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1: Ich bin Florian Klaus. Union und SPD wollen die Einkommenssteuer reformieren. Wie das aber genau aussehen soll, da gibt es bisher noch keine Einigkeit. Der Unionsfraktionschef Spahn hat in der Rheinischen Post jetzt angeboten, einen gemeinsamen Vorschlag zu erarbeiten. Im Ziel sei man sich einig, kleine und mittlere Einkommen sollten entlastet werden. Während SPD-Chef Klingbeil aber Spitzenverdienende dafür stärker heranziehen will, will Spahn das nicht darüber gegenfinanzieren. Trotz Waffenruhe haben sich die USA und der Iran gegenseitig in der Straße von Hormus beschossen. Das US-Militär sprach von unprovozierten iranischen Angriffen, auf die mit Schlägen zur Selbstverteidigung reagiert worden sei. Der Iran bestätigte Angriffe auf US-Kriegsschiffe und machte dafür aber amerikanische Attacken auf einen iranischen Öltanker verantwortlich. So unbeliebt wie Friedrich Merz ist noch kein amtierender Bundeskanzler gewesen, zumindest nach Zahlen des ARD-Deutschland-Trends. 83% finden nicht, dass er seine Arbeit gut macht. Damit hat er den Wert seines Vorgängers Scholz kurz vor dem Auseinanderbrechen von dessen Regierung noch unterboten. Ein weiterer Star wird mit einem Stern auf Hollywoods Walk of Fame verewigt. Schon mit 33 Jahren erhält Popstar Miley Cyrus die Auszeichnung. Am 22. Mai soll die Sängerin die 2845. Plakette enthüllen. Die Veranstalter teilten mit, dass die Sängerin die Unterhaltungsindustrie nachhaltig geprägt habe. Generationen von Mädchen seien von ihr inspiriert worden. Freiburg steht im Finale der Fußball-Europa League. Der SC setzte sich im Halbfinalrückspiel gegen Sporting Braga aus Portugal mit 3:1 durch. Fabian Schaffer berichtet.
2: Der Traum vom Finale in Istanbul, er ist in Erfüllung gegangen. Dabei musste der SC eine 1:2 Hinspielniederlage aufholen. Und das Rückspiel, es fing gut an. Ab der 6. Minute musste Braga in Unterzahl.

0: Zahl spielen, Dorgeles sah rot. In der Folge trafen Kübler, Manzambi und erneut Kübler. Das 1:3 fiel dann aus Sicht der Gäste zu spät und Freiburg steht zum ersten Mal in einem Europapokalfinale. Gegner im Endspiel in Istanbul am 20. Mai ist der englische Club Aston Villa.
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1: Ich bin Florian Klaus. Union und SPD wollen die Einkommenssteuer reformieren. Wie das aber genau aussehen soll, da gibt es bisher noch keine Einigkeit. Der Unionsfraktionschef Spahn hat in der Rheinischen Post jetzt angeboten, einen gemeinsamen Vorschlag zu erarbeiten. Im Ziel sei man sich einig, kleine und mittlere Einkommen sollten entlastet werden. Während SPD-Chef Klingbeil aber Spitzenverdienende dafür stärker heranziehen will, will Spahn das nicht darüber gegenfinanzieren. Trotz Waffenruhe haben sich die USA und der Iran gegenseitig in der Straße von Hormus beschossen. Das US-Militär sprach von unprovozierten iranischen Angriffen, auf die mit Schlägen zur Selbstverteidigung reagiert worden sei. Der Iran bestätigte Angriffe auf US-Kriegsschiffe und machte dafür aber amerikanische Attacken auf einen iranischen Öltanker verantwortlich.
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1: Ich bin Florian Klaus. Opfer von häuslicher Gewalt und Stalking sollen künftig besser geschützt werden. Der Bundestag stimmt heute über die elektronische Fußfessel für Täter ab. Suita Sovalli berichtet.
2: Die Technik erkennt, wo sich der Täter gerade aufhält. Kommt er dem Opfer zu nahe, gibt sofort eine Warnung auf ein Empfangsgerät, damit Betroffene schnell reagieren oder Hilfe holen können. Gleichzeitig soll auch direkt die Polizei informiert werden. In Spanien gibt so ein System schon länger. Geplant sind außerdem verpflichtende Trainingskurse für Täter und wer die Fußfessel oder das dazugehörige Handy nicht trägt, müsste künftig mit einer Geldstrafe oder sogar bis zu 3 Jahren Haft rechnen.
1: Nachdem das oberste Gericht der USA von Präsident Trump verhängte Zölle einkassiert hatte, hat er unter Berufung auf ein Handelsgesetz einfach neue Zölle eingeführt. Auch das war aber illegal, hat ein US-Gericht jetzt entschieden. Trump habe das Gesetz falsch ausgelegt, das er herangezogen hat. Der EU hat Trump gerade wieder mit neuen Zöllen gedroht, und zwar für den Fall, dass sie ihren Teil eines Handelsabkommens aus dem vergangenen Jahr nicht bis Anfang Juli einhält. Eigentlich gilt im Irankrieg gerade eine Waffenruhe. Trotzdem sind die USA und der Iran in der Straße von Hormus wieder aufeinandergeprallt. Vom US-Militär hieß es, dass iranische Angriffe abgewehrt worden seien. Darauf habe man mit eigenen Schlägen zur Selbstverteidigung reagiert. Der Iran wirft hingegen den USA vor, die Waffenruhe verletzt zu haben. Und zwar mit einem Angriff auf einen iranischen Öltanker. Wie sehr wird der Iran-Krieg der deutschen Wirtschaft schaden? Finanzminister Klingbeil hat dazu eine erste Schätzung abgegeben. Demnach wird der Bund allein in diesem Jahr rund 18 Milliarden Euro weniger Steuern einnehmen als noch im Herbst angenommen. Gewerkschaften fordern deshalb höhere Steuern für Vermögende. Freiburg steht im Finale der Fußball-Europa League. Der SC setzte sich im Halbfinalrückspiel gegen Sporting Braga aus Portugal mit 3:1 durch. Das Hinspiel hatten die Freiburger mit 1:2 verloren. Im Endspiel von Istanbul trifft der Bundesligist auf den englischen Club Aston Villa, der sich gegen Nottingham Forest durchsetzte.
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